0: des Fußballspiels Feuerwerks- und Rauchkörper gezündet und Gegenstände aufs Feld geworfen worden. Beim Stand von 0:0 vor der Verlängerung stand die Partie kurz vor dem Abbruch. Als die Spieler beider Teams vor geworfenen Pyrofackeln in die Kabinen flüchten mussten, sicherten zwischenzeitlich Reiterstaffeln und Polizisten mit Hunden den Rasen. Nach einem angedrohten Abbruch wurde dann doch wieder angepfiffen. Kaiserslautern gewann mit 1:0. Das waren die Nachrichten. Das Wetter in Deutschland. Im Südosten abnehmender Regen, sonst weitere Schauer. Im Nordosten und Süden wechselnd, bewölkt und meist trocken. Minimal 15 bis 6 Grad. Am Tag teils Schauer und einzelne Gewitter, später im Nordosten und im Süden länger freundlich. Maximal 12 bis 25 Grad. Am Sonntag heiter bis wolkig, teils Schauer, 18 bis 26 Grad. Die Zeit, es ist jetzt 2:03 Uhr.
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3: A2 Hannover Richtung Berlin. Im Kreuz Hannover Ost ist die Überleitung zur A7 Richtung Kassel wegen eines Schwertransports gesperrt. A2 Hannover Richtung Dortmund. Die Anschlussstelle Garbsen ist wegen einer Nachtbaustelle bis ca. 6 Uhr gesperrt. Die A28 Oldenburg Richtung Bremen ist in der Ausfahrt Ganderkesee Ost, ist wegen Bauarbeiten bis 4. September gesperrt.
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4: Mit Sabrina Droste, Nacht zusammen. Ihr wisst, wie es läuft. Ihr bringt die Ohren, ich die Musik. Und diesmal ist es welche von Chris de Sarandi. Good Old Days.
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0: Welches Gemüse wärst du, wenn du ein Gemüse wärst? Auf diese Frage hat Nico Schlotterbeck mal sehr schnell geantwortet.
1: Boah, das ist einfach eigentlich. Kohlrabi.
0: So, wenn der Innenverteidiger von Borussia Dortmund das so schnell beantworten kann, dann ist das doch wohl eine Frage, die wir uns alle stellen und beantworten können sollten. Einfach für den Fall, dass uns die mal jemand stellt. Kann ja offensichtlich passieren. Wir haben die Frage, welches Gemüse wärst du, wenn du ein Gemüse wärst? Zum Beispiel Jack Dean gestellt, aufstrebender Singer-Songwriter aus England.
2: I feel like if I was a vegetable, I'd be a carrot because I'm kind of long and I've got that little fluffy hair thing at the top.
0: Ja, er wäre eine Karotte, weil er lang ist und ein kleines, flauschiges Haardings auf dem Kopf hat. Ja, warum denn nicht? Hier ist die Karotte jetzt mit Mercy, neu in der Popnacht.

0: hat der VfB Stuttgart im Spiel gegen Hansa Rostock die zweite Runde erreicht. 4:0 hat Stuttgart gewonnen und 3 Tore davon hat der Neuzugang Jenan Pejcinovic geschossen. Ist ein Neuzugang, ne? Wir sind alle geduldig mit mir. Der ist vom Absteiger VfL Wolfsburg gewechselt. Bescheidener Typ, auch nach 3 sogenannten Hütten.
1: Ja, man wusste, Rostock hier brennt. Also die Fans waren 90 Minuten da, man hat es gesehen. Und ja, beim 2-0 hatte ich auch das Gefühl, dass nochmal Rostock aufgedreht hat. Und für uns war es wichtig, nochmal mit einem 3-0 dann klar zu machen, okay, wir fahren das Ding nach Hause. Aber ja, man darf im Pokal nie jemanden unterschätzen, weil man weiß, da kann alles passieren.
0: Der Eintor steuert noch Thiago Thomas bei. Drittligist Hansa Rostock wurde sehr laut von seinen Fans unterstützt. Trainer Daniel Brinkmann findet das Ergebnis zwar schade, so komplett unzufrieden ist er aber jetzt auch nicht.
2: Stuttgart ist eine Top-Mannschaft, die spielen Champions League und das sieht man auch. Was ich sehr imponierend fand, man merkt halt bei ihnen, wann das Spiel dynamisch wird. So, sie bereiten das Spiel gut vor mit Ball. Und dann kommen sie irgendwann ins Kombinieren und dann merkst du, okay, jetzt wollen sie wirklich, jetzt sind sie gierig, jetzt wollen sie zum Torerfolg kommen. Und das ist was wir in der Liga durchaus auch können. Und da kann man sich eine Scheibe von abschneiden. Ansonsten, wie gesagt, Mentalität war gut. Schade, dass wir aus unseren Möglichkeiten nichts gemacht haben, was auch das eigene Tor angeht. Das ist immer was Besonderes, hier im Ostseestadion dann zu treffen. Und ich finde, ein Tor heute hätten wir verdient gehabt.
0: Die Spieldetails, die Ergebnisse der DFB-Pokalpartien vom frühen Abend und auch alle Infos zum chaotischen Spiel zwischen Mannheim und Kaiserslautern gibt es auch auf Sport.

0: Hugo Helmi, Sooner or Later, um kurz nach 3:30 in der Popnacht.
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2: Heute gibt es in weiten Teilen Deutschlands Sonne, Wolken, örtliche Schauer und einzelne Gewitter. Am häufigsten scheint die Sonne südlich der Donau. Auch im Nordosten bleibt es öfter trocken. Dazu werden 17 bis 23 Grad erreicht mit den höchsten Werten am Oberrhein. Am Sonntag gibt es an der Ostsee noch einzelne Schauer und Gewitter, sonst viel Sonnenschein. Auch die neue Woche startet oft sonnig. Am Dienstag tauchen aus Südwesten ein paar Gewitter auf. Die Temperaturen steigen an und im Südwesten wird es regional wieder heiß.
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3: Die A2 Dortmund Richtung Hannover ist zwischen Lauenau und Bad Nenndorf gesperrt. Die A28 Oldenburg Richtung Bremen ist in der Ausfahrt Ganderkesee Ost ist wegen Bauarbeiten bis 4. September gesperrt.
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in der gemeinsamen Popnacht von HR3, MDR Jump, NDR 2, RBB 88.8, Bremen 4, SR1 und WDR 2, produziert von SWR 3, gibt's auch manchmal Songs in der wundervollen Lyrics-Version. Und der nächste, der ist einer davon. Jacoutine mit Tell Me.

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Achtung, Falschfahrer, auf der A3 Frankfurt-Würzburg zwischen Offenbach und Seligenstädter Dreieck kommt euch ein Falschfahrer entgegen. Bitte äußerst rechts fahren und nicht überholen. Auf der A3 Frankfurt-Würzburg zwischen Offenbach und Seligenstädter Dreieck, da ist ein Falschfahrer unterwegs. Vorsicht in beiden Richtungen.

Achtung, Falschfahrer auf der A3 Frankfurt-Würzburg zwischen Offenbach und Goldbach. Kommt euch ein Falschfahrer entgegen, bitte äußerst rechts fahren und nicht überholen auf der A3 Frankfurt-Würzburg zwischen Offenbach und Goldbach. Da ist ein Falschfahrer unterwegs. Vorsicht in beiden Richtungen.

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1: Um 3 Uhr mit Katja Kindermann. Bei russischen Drohnenangriffen sind in der ukrainischen Großstadt Kryvyi Rih mindestens 15 Menschen in einem Einkaufszentrum getötet und etwa 130 verletzt worden. Aus der Nachrichtenredaktion Torben Müller.
2: Präsident Selenskyj sprach in einem Beitrag von einem absolut zynischen und hinterhältigen Angriff auf ein gewöhnliches Einkaufszentrum. Nach seinen Angaben griffen die Drohnen in 2 Wellen an. Eine halbe Stunde nach dem ersten Treffer und dem Ausbruch eines Brandes sei ein erneuter Angriff auf die Rettungskräfte erfolgt, berichtete er. In seiner abendlichen Videobotschaft nannte Selenskyj die Attacke eine absolute Grausamkeit der Russen.
1: Die Sicherheitsbehörden gehen im Fall eines Waffenlagers am Berliner Stadtrand von einem geplanten Anschlag aus. Bundesinnenminister Dobrindt erklärte, der Generalbundesanwalt habe die Ermittlungen übernommen, nachdem Verfassungsschutz und Polizei das Depot im Herbst entdeckt hatten. NDR, WDR und SZ hatten berichtet, darin hätten sich Schusswaffen und Munition befunden. Die Ermittler gehen demnach davon aus, dass das Versteck russischen Agenten dienen sollte. Ein Verdächtiger, der das Lager angelegt haben soll, wurde laut Dobrindt in Rumänien festgenommen. Die vergangenen 12 Monate waren die trockensten, seitdem in Österreich Wetterdaten aufgezeichnet werden. Dort tritt nach wochenlanger Hitze jetzt ein Dürre-Sofortprogramm in Kraft. Aus Wien, David Freches.
3: Bauern müssen 2 Monate lang keine Sozialversicherungsbeiträge zahlen. Dieser Erlass beträgt rund 140 Millionen Euro. Der Staat geht quasi in Vorleistung, will sich das Geld aber später über geringere Zuschüsse zu den Pensionen der Bauern zurückholen. Außerdem fließen jeweils 25 Millionen Euro in die Dürreversicherung und Kredithilfen. Die Bundesregierung hat angekündigt, dass ein Klimagesetz kommen soll, mit dem Ziel, das Land bis 2040 klimaneutral zu machen.
1: Erstmals seit 2010 haben die deutschen Springreiter bei den Weltmeisterschaften Gold geholt. Das Team von Bundestrainer Otto Becker zeigte in Aachen auch in der dritten und letzten Teilprüfung eine starke Leistung. Silber sicherte sich das Team aus Belgien, den dritten Platz belegte Großbritannien. Das waren die Nachrichten. Das Wetter in Norddeutschland, in Deutschland. Am Tage teils Schauer und einzelne Gewitter, später im Nordosten und südlich der Donau länger freundlich und allgemein trockener. Maximal 12 bis 25 Grad. Am Sonntag heiter bis wolkig, teils Schauer, 18 bis 26 Grad. Und am Montag in der Nordhälfte wechselhaft mit Schauern, im Süden oft freundlich. Die Temperaturen liegen dann bei 19 bis 28 Grad. Die Zeit, es ist jetzt 3 Uhr und 3 Minuten.
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4: Vorsicht bitte auf der A1 Bremen Richtung Hamburg. In der Ausfahrt Dibbersen liegt ein Tier auf der Fahrbahn. A2 Hannover Richtung Dortmund. Die Anschlussstelle Garbsen ist wegen einer Nachtbaustelle bis ca. 6 Uhr gesperrt. Die A28 Oldenburg Richtung Bremen ist in der Ausfahrt Ganderkesee Ost ist wegen Bauarbeiten bis 4. September gesperrt. Die A28 Oldenburg Richtung Bremen ist in der Einfahrt Ganderkesee Ost wegen Bauarbeiten bis 4. September gesperrt. A255 Zweig Hamburg-Veddel statt auswärts. Im Dreieck Norderelbe ist die Überleitung zur A1 Richtung Lübeck wegen Brückenarbeiten für Fahrzeuge über 3,5 T gesperrt.
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5: Mit Sabrina Droste, Nacht zusammen. Erstmal die Entwarnung auf der A3 Frankfurt-Würzburg. Kein Falschfahrer mehr zwischen Offenbach und Goldbach. Und der Trend geht ja zur Popnacht-Hörer-Co-Anmoderation. Einzusenden über die 07221-2011.
6: Trommelwirbel für Sabrina. Es gibt das Nachtschicht-Anagramm. Das neueste, das coolste, das tollste Spiel überhaupt in der Popnacht. Liebe Grüße, der Kai. Ich freue mich drauf. Mach's nicht so spät, dann wird's noch lustiger.
5: Naja, spät ist ja Definitionssache, lieber Kai. Aber versprochen, lang dauert es nicht mehr, bis wir spielen.
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0: So, hier ist es wieder.
1: Nachttop Mama Rang.
0: Das Nachttop Mama Rang, das Popnacht-Anagramm. Und ja, ich kann sagen, hier ist es wieder, weil in einer Popnacht haben wir es schon gespielt. Und es gab ein Machen wir nochmal von der Popnacht-Community. Also wer bin ich, das dann nicht mehr mit euch zu spielen, das...
1: Das Nachttop Mama Rang.
0: Anagramme sind ja Wörter, die entstehen, wenn wir die Buchstaben eines Wortes neu anordnen, ohne einen wegzulassen oder hinzuzufügen. Aus Tomaten machen wir Atemnot, aus Kater Kreta und aus Popnacht-Anagramm eben
1: das Nachttop-Mamaram.
0: Ja, und ich brauche jetzt ein oder zwei Popnacht-Spieletester. Wer hat Bock? 07221 2011. Bewerbt euch. Freiwillige vor.

0: Gute Nacht an alle, die dabei sind, aber vor allem gute Nacht an Kerstin aus Vechta in Niedersachsen. Hallo Kerstin.
1: Hi, hallo.
0: Du spielst jetzt gleich das noch nicht ganz zu Ende ausgereifte Popnacht-Anagramm-Spiel oder auch, wie mittlerweile schon Kenner sagen, das
2: Nachttop Mama Rang.
0: Ist das, also es ist noch ein Arbeitstitel? Würdest du sagen, der funktioniert oder geht so?
1: Ich fühle mich gerade ein bisschen als Versuchskaninchen.
0: Ja, das bist du wohl auch.
1: Ach so, super. Ja, dann weiß ich wenigstens Bescheid. Okay, gut. Alles klar. Ich muss ja wissen, was meine Rolle ist.
0: Du musst das Spiel jetzt mit mir spielen und danach ganz fantastisch finden, beziehungsweise alle, ja, noch nicht so tollen Parts, die musst du jetzt mit mir gleich dann ausmerzen.
1: Ja gut, dann werden wir da gemeinsam mal durchgehen, würde ich sagen.
0: Das machen wir. Also es funktioniert so, ich gebe dir einen Künstlernamen, aber habe alle Buchstaben darin vertauscht und du bekommst immer mal wieder einen Tipp, falls du nicht direkt drauf kommst, um wen es sich handelt. Und dann rufst du einfach rein, wenn du es weißt. Okay?
1: Okay.
0: Okay, pass auf, wir machen jetzt hier mal, ich habe hier mir so eine schöne, wunderbare Anagramm-Musik zusammenbauen lassen. So, das Anagramm, das du bekommst, ist Elsass-Imitatoren.
1: Ich stehe gerade auf dem Schlauch.
0: Okay, pass auf, dann sage ich dir, es ist eine Frau.
1: Ja. Imitatoren. Oh Gott.
0: Und der nächste Tipp ist, sie ist Kanadierin.
1: Oh Mann, jetzt bin ich gerade, nee.
0: Alles gut, wir machen einfach weiter. Du kriegst noch ein paar Tipps. Du kriegst nämlich jetzt noch, um dich maximal zu verwirren, kriegst du noch ein neues Anagramm. Neben Elsas Imitatorin kann man aus ihrem Namen auch Altmeister-Saison machen.
1: Altmeister-Saison. Ich bin gerade geistig am...
0: Wir haben 15:45, meine Liebe. Alles gut.
1: Verbuchseln.
0: Ja, sehr schön.
1: Ich hätte heute mehr Bratschnalinen essen sollen, glaube ich. Mann!
0: Du machst das Spiel ja von alleine schon besser.
1: Ehrlich, ich habe gerade voll das Brett vom Kopf.
0: Pass auf, wir machen einfach weiter. Ist ja nicht so, als hätte ich nicht noch einen Tipp. Sie hat auch mal in einem Film mitgespielt und ihre Rolle war Gott.
1: Sie hat, warte mal. Nee, jetzt denke ich zwar gerade an eine Schauspielerin, aber die singt nicht. Das ist das Problem.
0: So, einen Tipp kriegst du noch und jetzt erzähle ich dir nämlich, was ihr bekanntester Song ist, wie der heißt.
1: Puh.
0: Und der heißt Ironic.
1: Ach, Alanis Morissette.
0: Ja,
1: oh Mensch, das war so gleich.
0: Kerstin, genau. Elsas Imitatoren oder wie Freunde sie nennen, Alanis Morissette.
1: Ach krass. Okay, ja Mensch, jetzt fällt es mir wie Schuppen aus den Haaren, ja.
0: Aber ist diese Anagrammität, die hätte, wenn wir nicht 15:45 gehabt hätten und du Papststralinen, siehst du, ich krieg's auch nicht mehr hin, gefuttert hättest, hätte es geklappt, oder? Ist nicht zu schwer, das Spiel?
1: Nee, ich finde das Spiel schon cool, aber das war jetzt wirklich mein Problem. Ich hab irgendwie Elsas Imitatoren, ich habe sofort irgendwie an Elvis denken müssen, fing schon bei L an und ich denk so, Moment, scheiße, Elvis ist doch keine Frau und bin nicht aus Kanada und überhaupt und es hat mich alles so durcheinander gebracht.
0: Ja, wir wollen dich nicht durcheinander bringen, pass auf, wir hören jetzt ein bisschen was von Frau Altmeistersaison und machen das jetzt hier einfach fertig und reden noch ein bisschen über die Spieleentwicklung, okay?
1: Okay, gerne.
0: Machen wir so.
1: Ja.
0: Danke, Kerstin.

0: 4 ist es.
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2: Heute gibt es in weiten Teilen Deutschlands Sonne, Wolken, örtliche Schauer und einzelne Gewitter. Am häufigsten scheint die Sonne südlich der Donau. Dazu werden 17 bis 23 Grad erreicht. Am Sonntag gibt es an der Ostsee noch einzelne Schauer und Gewitter, sonst viel Sonnenschein. Auch die neue Woche startet oft sonnig. Am Dienstag tauchen aus Südwesten ein paar Gewitter auf. Die Temperaturen steigen an und im Südwesten wird es regional wieder heiß.
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3: Vorsicht bitte auf der A2 Berlin Richtung Hannover. Zwischen Raststätte Zweidorfer Holz Nord und Peine Ost liegt ein Plastikteil. Vorsicht bitte in beiden Richtungen auf der A31 Emden-Leer. Zwischen Nermor und Wehenhusen laufen Rehe. A2 Hannover Richtung Dortmund. Die Anschlussstelle Garbsen ist wegen einer Nachbaustelle bis ca. 6 Uhr gesperrt.
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0: Und Popnacht-Hörer René hat gerade auch noch was durchgegeben. A44 Richtung Dortmund hinter der Raststätte Haarstrang. Da steht ein Kleintransporter auf dem Standstreifen. Der ist kaputt und wechselt gerade den Reifen an seinem Hänger. Kommt gut durch.

0: Beim DFB-Pokalspiel zwischen dem FC Kaiserslautern und Waldhof Mannheim gab es größere Ausschreitungen. Zwischen den beiden Fangruppen gibt es seit Jahren sehr große Spannungen. Das Spiel galt deshalb auch als Risikospiel. Dass Kaiserslautern in der Verlängerung mit 1:0 gegen Mannheim gewonnen hat, wurde bei dem Spiel fast zur Nebensache. ARD-Reporter Leo Stern war live im Stadion dabei. Leon, wann ist die Stimmung im Spiel gekippt?
1: Das Spiel war von Anfang an sehr hitzig und besonders deutlich gezeigt hat sich das in der 90. Minute. Quasi mit Ende der regulären Spielzeit musste der Schiedsrichter kurzzeitig das Spiel unterbrechen. Es stand sogar im Raum, ob es sogar vielleicht abgebrochen werden muss. Vorausgegangen war eine Rudelbildung auf dem Platz und diese Eskalation ist dann rübergeschwappt. Da wurde zum Beispiel Pyro von beiden Fanlagern geworfen, Böller teilweise auch auf den Rasen oder auf die gegnerischen Tribünen. Und so hat der Schiedsrichter dann die Mannschaften kurz in die Kabinen geschickt.
0: Bei uns war länger unklar, ob die Partie überhaupt weitergehen kann. Bei den Ausschreitungen gab es Verletzte. Wie ist denn die Bilanz der Polizei?
1: Es wurden bei diesem Einsatz, es waren viele Polizisten auf dem Feld, teilweise auch mit Hunden oder beritten auf Pferden. Da wurden auch etwas über 30 Polizisten leicht verletzt. Das hat mir ein Polizeisprecher gesagt. Und es konnte dann irgendwann zwar weitergehen, allerdings wurde während des ganzen Spiels sehr viel Pyro gezündet und es gab im Stadion immer mal wieder Ausschreitungen. Laut Polizei wurden etwas mehr als 80 Menschen dadurch leicht verletzt. Die Polizei ist zufrieden, wie gut die strikte Fantrennung vor und nach dem Spiel geklappt hat. Da sind keine größeren Zwischenfälle zu vermelden.
0: Ja, auch wenn es verschiedene Schuldzuweisungen zur Eskalation gibt, sind sich beide Vereine im Prinzip einig, dass so ein Spiel dem Fußball nur schadet. Mehr Infos und Videos zum Spiel gibt's auf sportschau.de.

0: Es gibt Dinge, für die dürfen wir Menschen verurteilen. Und es gibt Dinge, da darf nicht dran rum verurteilt werden. Zu welcher Kategorie diese Antwort von Gentleman gehört, bleibt ganz euch überlassen. Hier war die Frage sinngemäß, welche Art von Humor gefällt dir besonders?
1: Ich stehe auf diesen ganz flachen, ne? Otto Walkes von früher ist immer noch mein König, ja tatsächlich. Aber auch hier Supernasen so, ne? Also Thomas Gottschalk und ganz früher diese Filme, wo die so mit zum Kajak fahren, Achtung, ein Strudel und die Kamera geht aufs Wasser und dann ist da halt so ein Apfelstrudel und nackte Kanonen und sowas. Also je flacher, desto besser.
0: Okay, Gentleman, der ist für dich. Kommt ein Cowboy vom Friseur. Pony weg.

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1: Um 4 Uhr mit Katja Kindermann. Bei russischen Drohnenangriffen sind in der ukrainischen Großstadt Kryvyi Rih mindestens 15 Menschen in einem Einkaufszentrum getötet und etwa 130 verletzt worden. Aus der Nachrichtenredaktion Torben Müller.
2: Präsident Selenskyj sprach in einem Beitrag von einem absolut zynischen und hinterhältigen Angriff auf ein gewöhnliches Einkaufszentrum. Nach seinen Angaben griffen die Drohnen in 2 Wellen an. Eine halbe Stunde nach dem ersten Treffer und dem Ausbruch eines Brandes sei ein erneuter Angriff auf die Rettungskräfte erfolgt, berichtete er. In seiner abendlichen Videobotschaft nannte Selenskyj die Attacke eine absolute Grausamkeit der Russen.
1: Angesichts wiederkehrender Hitzewellen fordert der Städtetag ein Umdenken bei der Verkehrsplanung. Die Reduzierung von Parkplätzen und Straßen werden in der Zukunft unvermeidbar sein, wenn man mit den Auswirkungen des Klimawandels klarkommen wolle, sagte Städtetag-Präsident Jung der Neuen Osnabrücker Zeitung. Wo Bäume gepflanzt oder Regenspeicher angelegt werden würden, müsse anderes weichen. Statt 6-spurige Straßen brauchten Städte mehr Anwohnerparken, Carsharing und Jobräder sowie einen stärkeren öffentlichen Nahverkehr. Orientieren könne man sich an Städten wie Kopenhagen, Amsterdam oder Oslo, in denen das gut funktioniere, sagte der Leipziger Oberbürgermeister. Die vergangenen 12 Monate waren die trockensten, seitdem in Österreich Wetterdaten aufgezeichnet werden. Dort tritt nach wochenlanger Hitze jetzt ein Dürre-Sofortprogramm in Kraft. Aus Wien, David Freches.
3: Bauern müssen 2 Monate lang keine Sozialversicherungsbeiträge zahlen. Dieser Erlass beträgt rund 140 Millionen Euro. Der Staat geht quasi in Vorleistung, will sich das Geld aber später über geringere Zuschüsse zu den Pensionen der Bauern zurückholen. Außerdem fließen jeweils 25 Millionen Euro in die Dürreversicherung und Kredithilfen. Die Bundesregierung hat angekündigt, dass ein Klimagesetz kommen soll, mit dem Ziel, das Land bis 2040 klimaneutral zu machen.
1: Nach Gewaltexzessen im Erstrundenpokalspiel Waldhof Mannheim gegen Kaiserslautern will der DFB die Vorkommnisse aufarbeiten. Das Fußballspiel stand am Abend bei 0:0 vor der Verlängerung, kurz vor dem Abbruch. Immer wieder waren während der Partie Feuerwerks- und Rauchkörper gezündet und Gegenstände aufs Feld geworfen worden. Als die Spieler beider Teams vor geworfenen Pyrofackeln in die Kabinen flüchten mussten, sicherten zwischenzeitlich Reiterstaffeln und Polizisten mit Hunden den Rasen. Nach einem angedrohten Abbruch konnte das Spiel doch wieder angepfiffen werden. Kaiserslautern gewann letztlich mit 1:0. Das waren die Nachrichten. Das Wetter in Deutschland. Am Tage teils Schauer und einzelne Gewitter, später im Nordosten und südlich der Donau länger freundlich und allgemein trockener. Maximal 12 bis 25 Grad. Am Sonntag heiter bis wolkig, teils Schauer, 18 bis 26 Grad. Die Zeit, es ist jetzt 4:03.
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4: A1 Lübeck-Hamburg. Vor der Norderelbbrücke in beiden Richtungen 1 Kilometer Stau wegen eines Schwertransports. A2 Hannover Richtung Dortmund. Die Anschlussstelle Garbsen ist wegen einer Nachbaustelle bis ca. 6 Uhr gesperrt. Die A28 Oldenburg Richtung Bremen ist in der Ausfahrt Ganderkesee Ost, ist wegen Bauarbeiten bis 4. September gesperrt.
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5: Mit Sabrina Droste, Nacht zusammen. Wie können Einhörner fake sein, Giraffen aber nicht? Weil, was ist glaubwürdiger? Pferd mit einem Horn oder ein Leopard-Elch-Kamel mit einem 2,5 Meter langen Hals?
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0: Comedienne Cindy aus Marzahn ist auf Tour. Einmal Prinzessin und zurück ist der Titel ihres Programms. Unter anderem ist sie in Leipzig, München, Berlin und Düsseldorf. Da tourt sie überall rum. Und wir sind froh, dass sie wieder auf Tour ist. Fast so froh wie ihre Sachbearbeiterin vom Arbeitsamt.
1: Nach einer Dreiviertelstunde war ich dran. Herzlich willkommen bei Ihrer Arbeitsagentur. Wie kann ich Ihnen denn weiterhelfen? Ja, ich hätte gern so einen 30-40-Stunden-Job. Sitzende Tätigkeit. Weihnachts- und Urlaubsgeld. Wenn sie es erst ab 10:30 morgens, ich komme morgens ganz schwer raus. Mensch, Frau Cindy, da haben Sie ja Glück gehabt, dass Sie heute hergekommen sind. Ich habe gerade für Sie was frisch reinbekommen. Hier nur für Sie 38 Arbeitsangebote. Hier 30-40-Stunden-Job, sitzende Tätigkeit, Weihnachtsurlaubs- und Überraschungsgeld. Das einzige Problem ist, der Job ist auf Gran Canaria. Ich sage, wollen Sie mich verarschen? Und Sie so, na, wir hatten angefangen.
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0: Ihr hört die Popnacht mit Sabrina Droste. Hi. Wir hatten es heute von Songs, die einen so ein bisschen die Kehle zuschnüren, weil sie uns emotional einfach schwer umkegeln. Es können traurige Anlässe sein, schöne oder solche, die gar nicht so richtig zu definieren sind. Gila aus Bonn hat auch so einen Song.
1: Like a Phoenix. Das ist der Song.
0: Bei dem du sofort anfängst zu knatschen.
1: Fast sofort. Und ich habe das Glück gehabt, auf dem CSD in Düsseldorf Conchita Wurst zu hören, der dieses Lied live gesungen hat. Und das war noch mehr catchend als natürlich im Fernsehen, Radio, wo auch immer.
0: Und Torben erreicht diesen Moment der Kantenstille, so haben wir es hier genannt, den Moment, in dem die Kante der Gefühle so hoch ist, dass die Stimme nicht mehr drüber kommt und wir nicht mehr mitsingen können. Diese Kantenstille hat er bei diesem Lied.

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1: 16:30 ist es. Guten Morgen.
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6: Heute gibt es in weiten Teilen Deutschlands Sonne, Wolken, örtliche Schauer und einzelne Gewitter. Am häufigsten scheint die Sonne südlich der Donau. Auch im Nordosten bleibt es öfter trocken. Dazu werden 17 bis 23 Grad erreicht mit den höchsten Werten am Oberrhein. Am Sonntag gibt es an der Ostsee noch einzelne Schauer und Gewitter, sonst viel Sonnenschein. Auch die neue Woche startet oft sonnig. Die Temperaturen steigen an.
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7: Vorsicht bitte auf der A21 Kiel Richtung Barchteheide. Zwischen Schwissel und Lezen liegt ein Tier auf der Fahrbahn. A2 Hannover Richtung Dortmund. Die Anschlussstelle Garbsen ist wegen einer Nachtbaustelle bis ca. 6 Uhr gesperrt.
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0: Es ist jetzt 19 Minuten vor 5 und da haben wir doch alle noch Platz in unseren Hirnen, in unseren Dichter- und Denkerhirnen für etwas Nachtpoesie. Hallo und gute Nacht an alle, die gerade dabei sind. Ich freue mich, dass ihr mir eure Ohren leiht. In eben diese flößen wir jetzt wieder etwas Nachtpoesie ein. Und die kommt von Moritz Neumeier, Comedian und Podcaster vom ARD-Podcast Talk ohne Gast. Den macht er mit Till Reiners zusammen, auch Comedian und Podcaster. Und in diesem Podcast hat Moritz den Versuch gestartet, Till mit seiner Liebe zur Poesie zu infizieren. Und da das heutige Popnacht-Team seitdem poesie-positiv ist, versuche ich es bei euch jetzt auch. Also hören wir jetzt gemeinsam Moritz Neumeier mit Diskretion von Kurt Tucholsky.
1: Dass Josephine eine schiefe Nase hat, dass Karlchen eine schwache Blase hat, dass Dr. O, was sicher stimmt, aus einem dunklen Fonds sich Gelder nimmt, dass Zempels Briefchen nur zum Spaß ein Spaß ist, dass er selbst ein falsches Aas ist, in allen 7 Lebenslagen, das kann man einem Menschen doch nicht sagen, na ich weiß nicht, dass Willi mit der Schwester Rudolfs muddelt, dass Walter mehr als nötig sich beschmuddelt, dass Eugen eine überschätzte Charge, dass das Theater, dieser Reim wird larsch, dass Kloschs Talent mit allem, was er macht, nicht weiter reicht als bis Berlin W8, dass die Frau Doktor eine Blähung hat im Magen, da kann man einem Menschen doch nicht sagen, na ich weiß nicht. Man muss nicht, doch man kann. Die Basis unseres Lebens ist Schweigen und Verschweigen, manchmal ganz vergebens, denn manchmal läuft die Wahrheit ihre Bahn, dann werden alle wild. Dann geht es Zahn um Zahn. Und sind sie zu dir selber offen, dann nimmst du übel und stehst tief betroffen. Die Wahrheit ist ein Ding, hart und beschwerlich. So wie in höchstem Maße feuergefährlich. Brenn mit ihr nieder, was da morsch ist. Und wenn's dein eigener Bruder Schorsch ist. Beliebt wird man so sicher nicht. Nach einem Menschenalter lässt man vom Dr. O und Klosch und Walter und lässt gewähren, wie das Leben will. Und brennt sich selber aus und wird ganz still. Na, ich weiß nicht.
0: Das war ja wohl schön gewesen. Wer mag auch? Immer her mit der Poesie, mit der Lyrik. Habt ihr Gedichte, die euch touchen? Lasst mal hören, wenn ihr mögt. Ein bisschen Bildungsradio zu dieser frühen Stunde in der Popnacht.

0: 10 vor 5 ist es. Ihr hört die Popnacht. Und da sind sie ja wohl, die Popnacht-Poeten und Poetinnen. Wir haben hier in der Popnacht mal kurz ein Fensterchen im lyrischen Salon gelüftet und schon flattern hier auch eure Gedichte rein. So wie das Lieblingsgedicht von Bianca. Sie hat an die 0722120011 ein Stückchen Hermann Hesse geschickt aus ihrem Lieblingsgedicht Stufen.
1: Wie jede Blüte welkt und jede Jugend dem Alter weicht, blüht jede Lebensstufe, blüht jede Weisheit auch und jede Tugend zu jeder Zeit und darf nicht ewig dauern. Es muss das Herz bei jedem Lebensrufe bereit zum Abschied sein und neu beginne, um sich in Tapferkeit und ohne Trauern in andere neue Bindungen zu gehen. Und jedem Anfang wohnt ein Zauber inne, der uns beschützt und der uns hilft zu leben.
0: Danke, Bianca. Das war ganz wundervoll.

Achtung Falschfahrer auf der A70 Bamberg-Schweinfurt-Werneck zwischen Mainbrücke-Eltmann und Knetzgau kommt euch ein Falschfahrer entgegen. Bitte äußerst rechts fahren und nicht überholen. Auf der A70 Bamberg-Schweinfurt-Werneck zwischen Mainbrücke-Eltmann und Knetzgau, da ist ein Falschfahrer unterwegs. Vorsicht da in beiden Richtungen.

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1: Um 5 Uhr mit Katja Kindermann. Bei russischen Drohnenangriffen sind in der ukrainischen Großstadt Kryvyi Rih mindestens 15 Menschen in einem Einkaufszentrum getötet und etwa 130 verletzt worden. Aus der Nachrichtenredaktion Torben Müller.
2: Präsident Selenskyj sprach in einem Beitrag von einem absolut zynischen und hinterhältigen Angriff auf ein gewöhnliches Einkaufszentrum. Nach seinen Angaben griffen die Drohnen in zwei Wellen an. Eine halbe Stunde nach dem ersten Treffer und dem Ausbruch eines Brandes sei ein erneuter Angriff auf die Rettungskräfte erfolgt, berichtete er. In seiner abendlichen Videobotschaft nannte Selenskyj die Attacke eine absolute Grausamkeit der Russen.
1: Angesichts wiederkehrender Hitzewellen fordert der Städtetag ein Umdenken bei der Verkehrsplanung. Die Reduzierung von Parkplätzen und Straßen werden in der Zukunft unvermeidbar sein, wenn man mit den Auswirkungen des Klimawandels klarkommen wolle, sagt der Städtetag-Präsident Jung der Neuen Osnabrücker Zeitung. Wo Bäume gepflanzt oder Regenspeicher angelegt würden, müsse anderes weichen. Statt sechsspurige Straßen brauchten Städte mehr Anwohnerparken, Carsharing und Jobräder sowie einen stärkeren öffentlichen Nahverkehr. Orientieren könne man sich an Städten wie Kopenhagen, Amsterdam oder Oslo, in denen das gut funktioniere, sagte der Leipziger Oberbürgermeister. Die Kurzvideoplattform TikTok zahlt in den USA 400 Millionen Dollar, um einen Rechtsstreit beizulegen. Dabei geht es um den Datenschutz von Kindern und Jugendlichen. Das US-Justizministerium warf TikTok und seinem chinesischen Mutterkonzern ByteDance vor, persönliche Daten von Nutzern unter 13 Jahren gesammelt zu haben, ohne die Zustimmung der Eltern einzuholen. Das Justizministerium stimmte dem Vergleich zu und verwies darauf, dass TikTok seine Datenschutzpraxis inzwischen geändert habe. In der ersten Runde des DFB-Pokals endete das Südwest-Derby zwischen Mannheim und Kaiserslautern 0:1. Aber das Weiterkommen der Pfälzer wurde zur Nebensache. Es gab schwerste Ausschreitungen, die fast zum Spielabbruch geführt hätten. Aus der Nachrichtenredaktion Doris Schleich.
3: Richtig heikel wurde die Lage, als es beim Stand von 0:0 in die Verlängerung gehen sollte. Erst gingen die Spieler beider Mannschaften aufeinander los, dann wurden sie von den Rängen mit Pyrotechnik beschossen. Anhänger stürmten das Spielfeld. Fußballer und Schiedsrichter flüchteten in die Kabine, ein Großaufgebot von Polizei und Beamten zu Pferde kesselten die Randalierer ein. Auf zahlreiche sogenannte Fans warten nun Ermittlungen wegen Körperverletzung, Angriffe auf Polizeibeamte, Verstöße gegen das Sprengstoffgesetz und Landfriedensbruch.
1: Die weiteren Ergebnisse vom Abend: Stuttgart-Rostock 4:0, Karlsruhe mit 2:1 in Münster und Frankfurt beim Fünftligisten St. Tönis mit 11:0. Das waren die Nachrichten. Das Wetter in Deutschland. Am Tage teils Schauer und einzelne Gewitter, später im Nordosten und südlich der Donau länger freundlich, bei maximal 12 bis 25 Grad. Es ist 5.03 Uhr.
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4: Vorsicht bitte auf der A2 Hannover Richtung Dortmund. Zwischen Bad Nenndorf und Lauenau liegen Fahrzeugteile. Die A28 Oldenburg Richtung Bremen ist in der Einfahrt Ganderkesee Ost wegen Bauarbeiten bis 4. September gesperrt.
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5: Achtung, Falschfahrer auf der A70 Bamberg-Schweinfurt-Werneck zwischen Kreuz Bamberg und Eltmann. Da kommt euch ein Falschfahrer entgegen. Bitte äußerst rechts fahren und nicht überholen auf der A70 Bamberg-Schweinfurt-Werneck zwischen Kreuz Bamberg und Eltmann. Da ist ein Falschfahrer unterwegs. Vorsicht in beiden Richtungen. Ich bin Sabrina Droste. Nacht zusammen.
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0: Und wir schauen, was der Tag heute bringt. Malte Dedecek aus dem Popnacht-Team. Bundeskanzler Merz besucht nach dem Waldbrand die Gemeinde Hürtgenwald. Das ist sein erster Termin nach dem Urlaub.
1: Ja, der Waldbrand in der Region war ja vor einer Woche ausgebrochen und erst am Freitag gelöscht worden. Zwischendurch kam das Feuer sehr nah an einen Ortsteil ran, der musste evakuiert werden. Das Feuer konnte aber einige Meter vor den ersten Häusern gestoppt werden. Heute möchte sich Bundeskanzler Merz vor Ort selbst ein Bild von der Lage machen, sich mit den Einsatzkräften treffen und bei ihnen bedanken.
0: Und heute gibt es jede Menge Sportveranstaltungen, neben Fußball, Leichtathletik in Polen und Reitsport in Aachen. Vor allem auch die zweite Arschbombenmeisterschaft im hessischen Eltville.
1: Ja, das ist nicht zu unterschätzen. Es geht vom 3-Meter-Turm und eine Jury bewertet, wie die Körperhaltung ist, wie gut der Aufprall ist und wie viel gespritzt wird.
0: Natürlich.
1: Na klar, da hat der Meister aus dem letzten Jahr einen Tipp. Schnell unter Wasser in Schräglage lang machen, dann spritzt noch mehr Wasser in die Höhe. Bonuspunkte gibt es bei Kostümen und kreativen Showeinlagen. Es muss übrigens gar nicht zwingend auf dem Po gelandet werden. Da gibt es verschiedene Figuren, zum Beispiel Ripper, das ist so steil rein mit den Füßen zuerst, Big Cat, Small Cat oder Yoga. Aber eigentlich geht es auch nur darum, ordentlich Wasser zu spritzen und viel Spaß zu haben.
0: Ja, ernster, aber für viele wichtiger dürften heute die vielen Fußballspiele sein.
1: Ja, neben dem Supercup-Finale Borussia Dortmund, Bayern München stehen jede Menge DFB-Pokalspiele an. Die ersten zwei Partien starten um 13 Uhr, dann um 15:30 gibt es 6 weitere und um 18 Uhr nochmal 3 Spiele.
0: Ja, wer will, kann also quasi den Rest des Tages die Spiele verfolgen. Ja. Viele davon als Konferenzschaltung auf sportschau.de.

kommt ein Künstler, eine Künstlerin raus, ein Mensch mit so unfassbar umwerfender Aura, dass wir mit dem befreundet sein wollen, ohne ihn überhaupt zu kennen. Darf ich vorstellen? Siku ist so eine Person. Ach, würde ich gern mit dem Money Paddy gehen und dann irgendwas airfryern an einem Sonntagnachmittag. Siku mit Dangerous

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2: Kurz nach 5:30 ist es.
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7: Am Samstag wechselhaft bei Sonne, dichten Wolken, örtlichen Schauern und einzelnen Gewittern. Im Süden sowie im Nordosten eher trocken und am meisten Sonnenschein südlich der Donau. Im Norden windig, 17 bis 23 Grad.
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8: Auf der A2 Hannover Richtung Berlin zwischen Rennau und Helmstedt-West brennt ein Fahrzeug. Der Durchgangsverkehr ist dadurch gesperrt. Die A28 Oldenburg Richtung Bremen ist in der Ausfahrt Ganderkesee Ost ist wegen Bauarbeiten bis 4. September gesperrt. Die A28 Oldenburg Richtung Bremen ist in der Einfahrt Ganderkesee Ost wegen Bauarbeiten bis 4. September gesperrt. A255 Zweig Hamburg-Veddel statt auswärts. Im Dreieck Norderelbe ist die Überleitung zur A1 Richtung Lübeck wegen Brückenarbeiten für Fahrzeuge über 3,5 T gesperrt.
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0: Hier ist die gemeinsame Popnacht von WDR 2, SR 1, Bremen 4, MDR Jump, HR 3, NDR 2 und RBB 88.8, liebevoll zusammengefahren von SWR 3. Kennt ihr Ralf Senkel? Lustiger Kerl, etwa so groß, wenig Haare. Ne? Dann ändern wir das jetzt.
1: Glück und Unglück ist immer ganz nah beieinander, ne? Da muss ich immer, wenn ich das sage, muss ich immer an den Dieter denken, ne? Bei uns ist auch der Elektriker Dieter Michalski, kennen Sie bestimmt auch, der vom Sehen, ne? AC Diddy, sage ich immer, ne? An den muss ich immer denken bei dem Thema, ne? Der hat die Sauferei angefangen, als seine Frau weg war, ne? Der hatte Liebeskummer. War eine schlimme Zeit. Der hat in der Phase, hat er sogar beim Günther, hat er wohl helfen sollen, die Küche zu installieren. Ne? Das muss man wissen, die Frau vom Günther, die Vera, die kennst du auch, die hat sich eine neue Küche bestellt, ne? Weil sie beim perfekten Dinner mitmachen wollte. So. Und da hat sie gesagt, die Küche, die ist jetzt nicht mehr neu genug, ne? Alles in weiß bestellen, hat sie eine neue Küche gekauft. 25.000 Euro. Aber hatte kein Geld mehr für die Elektrik zu verlegen. So. Dann hat sie dann den Didi gefragt, ob er das nicht mal machen könnte mit Herd anschließen, was man alles so braucht. Ne? Da hat der Didi gesagt, ich komme Sonntagabend früh shoppen, komme ich vorbei. Das ist ja nett von ihm auch. Ne? Hat er dann auch gemacht. Ne? Und da sagte, der war so betrunken, als er da ankam. Der hat vom Backofen die Kabel da rum hantiert. Ne? Plus und Minus verwechselt, ich weiß gar nicht, ne? Seit zu meinem Backofen war die ersten zwei Tage eine Kühlschrank. Ne? Weil, was sagt sie? Pizza, Kalt, Zone, mehr gab's nicht. Also, ne? Der hat zwei Tage später, also danach, nach dem Vorfall, hat er im Seniorenheim einen Treppenlift installiert. Ne? Die Schwester erzählt, der fuhr in 5 Sekunden in den 8. Stock. Christi Himmelfahrt.
0: Ralf Senkel, gerade mit seinem ersten Soloprogramm, der hat gesessen unterwegs und auch in der ARD-Mediathek. Könnt ihr was von Ralf Senkel sehen?

Das war's doch wohl gewesen mit der Popnacht heute. Ich bin Sabrina Droste und raus für heute. Es war sehr schön mit euch. Danke für so nett sein. Macht euch einen schicken Samstag und denkt an eure Pausen.

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1: Um 6 Uhr mit Claudia Drews. Bei russischen Drohnenangriffen sind in der ukrainischen Großstadt Kryvyi Rih mindestens 15 Menschen in einem Einkaufszentrum getötet und etwa 130 verletzt worden. Das berichten örtliche Behörden. Aus der NDR-Nachrichtenredaktion Torben Müller.
2: Präsident Selenskyj sprach in einem Beitrag von einem absolut zynischen und hinterhältigen Angriff auf ein gewöhnliches Einkaufszentrum. Nach seinen Angaben griffen die Drohnen in zwei Wellen an. Eine halbe Stunde nach dem ersten Treffer und dem Ausbruch eines Brandes sei ein erneuter Angriff auf die Rettungskräfte erfolgt, berichtete er. In seiner abendlichen Videobotschaft nannte Selenskyj die Attacke eine absolute Grausamkeit der Russen. Bei einem weiteren russischen Angriff wurde am Abend die Region Mykolaiv getroffen. Dabei starben nach Angaben des ukrainischen Innenministeriums mindestens 4 Menschen, unter ihnen 3 Kinder.
1: Der Städtetag fordert ein Umdenken in der Verkehrsplanung, weil es immer häufiger Hitzewellen wie in diesem Sommer geben könnte. Parkplätze und Straßen zu reduzieren, werde in der Zukunft unvermeidbar sein, wenn man mit den Auswirkungen des Klimawandels klarkommen wolle, sagte Städtetagspräsident Jung der Neuen Osnabrücker Zeitung. Wo Bäume gepflanzt oder Regenspeicher angelegt würden, müsse anderes weichen. Statt 6-spuriger Straßen brauchten Städte mehr Anwohner, Parken, Carsharing und Jobräder sowie einen stärkeren öffentlichen Nahverkehr. Orientieren könne man sich an Städten wie Kopenhagen, Amsterdam oder Oslo, in denen das gut funktioniere, sagte der Leipziger Oberbürgermeister. Die Kurzvideoplattform TikTok zahlt in den USA 400 Millionen Dollar, um einen Rechtsstreit beizulegen. Dabei geht es um den Datenschutz bei Kindern und Jugendlichen. Das US-Justizministerium warf TikTok und seinem chinesischen Mutterkonzern ByteDance vor, persönliche Daten von Nutzern unter 13 Jahren gesammelt zu haben, ohne die Zustimmung der Eltern einzuholen. Das Justizministerium stimmte dem Vergleich zu und verwies darauf, dass TikTok seine Datenschutzpraxis inzwischen geändert habe. Auf dem Rhein nehmen immer mehr Fähren ihren Betrieb wieder auf. Sie hatten wegen historisch niedriger Pegelstände eine wochenlange Zwangspause einlegen müssen. Kräftige Regenfälle, vor allem in Süddeutschland, haben dem Rhein wieder etwas mehr Wasser gebracht. Von Durchschnittspegelständen und einer Güterschifffahrt mit voller Beladung ist der Fluss aber noch weit entfernt. Laut der Betreibergesellschaft des Binnenhafens Duisburg sind Güterschiffe zurzeit mit nur rund 20% der sonst üblichen Ladung unterwegs. Eine wirkliche Entspannung werde erst Ende September, Anfang Oktober erwartet. In der ersten Runde des DFB-Pokals endete das Südwestderby zwischen Mannheim und Kaiserslautern 0:1, aber das Weiterkommen der Pfälzer wurde zur Nebensache. Es gab schwerste Ausschreitungen, die fast zum Spielabbruch geführt hätten. Aus der Nachrichtenredaktion Doris Schleich.
3: Richtig heikel wurde die Lage, als es beim Stand von 0:0 in die Verlängerung gehen sollte. Erst gingen die Spieler beider Mannschaften aufeinander los, dann wurden sie von den Rängen mit Pyrotechnik beschossen. Anhänger stürmten das Spielfeld. Fußballer und Schiedsrichter flüchteten in die Kabine, ein Großaufgebot von Polizei und Beamten zu Pferde kesselten die Randalierer ein. Auf zahlreiche sogenannte Fans warten nun Ermittlungen wegen Körperverletzung, Angriffe auf Polizeibeamte, Verstöße gegen das Sprengstoffgesetz und Landfriedensbruch.
1: Die weiteren Ergebnisse vom Abend: Stuttgart-Rostock 4:0, Karlsruhe-Münster 2:1 und Frankfurt-St. Tönis 11:0.
4: Guten Morgen, gleich 6:04. Das NDR2-Wetter zum Start ins Wochenende. Heute viele Wolken, dazu auch ein bisschen Sonne und auch Regen und Gewitter kann es heute mal geben. 17 Grad maximal in Schleswig, 19 in Nordhorn und in Bremervörde und bis zu 21 Grad heute in Ueckermünde. Der NDR2-Verkehrsservice für den ganzen Norden. Auf der A2 Hannover in Richtung Berlin zwischen Rennau und Helmstedt-West hat ein Auto gebrannt. Der Durchgangsverkehr ist dadurch aktuell gesperrt. Ansonsten rollt es.
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4: Gute Fahrt in den Samstag, jetzt mit Aura Dione. Ich bin Christopher. Schön, dass ihr mit uns aufsteht.

0: Hier ist heute in zwei Wochen bei uns im Norden in Rendsburg am Nord-Ostsee-Kanal steht sie auf der Bühne, präsentiert vom NDR. 14 Minuten nach 6, das ist euer Start ins Wochenende. 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

Das mal eine Kombi. Martin Garrix, Top-DJ aus den Niederlanden, zusammen mit den Superstars von U2. Fireflies, neu bei NDR2 auf der Playlist. Jetzt für euch eine der erfolgreichsten Girlgroups aller Zeiten. Atomic Kitten und Hold Again.

0: Guten Morgen, kurz nach 6:30. NDR2 ist hier mit dem Verkehrsservice für den ganzen Norden. Auf der A2 Hannover in Richtung Berlin ist zwischen Rennau und Helmstedt West nach einem Unfall die Autobahn gesperrt. Da haben wir aktuell 3 Kilometer Stau. Ansonsten rollt es. Gute Fahrt euch durch den Samstagmorgen.
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0: Mit Christopher Scheffelmeier und mit diesem Mega-90er jetzt hier von Snap. Rhythm is a Dancer für euer Start in den Samstag.

0: Jupiter Jones, wo diese Liebe hinfällt.
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0: Neue Musik für euch am Samstagmorgen von Jupiter Jones.
1: Krater sein.
0: Wo diese Liebe hinfällt. Ihr hört NDR 2 um 20 Minuten vor 7. Wir haben die beste Musik für euch, damit das Wochenende schon mal gut anfängt. Und noch ist ja ruhig draußen, also machen wir auch mal sachte jetzt am Morgen mit Rosalind.

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1: Um 7 Uhr mit Claudia Drews. Bei russischen Drohnenangriffen sind in der ukrainischen Großstadt Kryvyi Rih mindestens 15 Menschen in einem Einkaufszentrum getötet und etwa 130 verletzt worden. Das berichten örtliche Behörden. Aus der NDR-Nachrichtenredaktion Torben Müller.
2: Präsident Selenskyj sprach in einem Beitrag von einem absolut zynischen und hinterhältigen Angriff auf ein gewöhnliches Einkaufszentrum. Nach seinen Angaben griffen die Drohnen in 2 Wellen an. Eine halbe Stunde nach dem ersten Treffer und dem Ausbruch eines Brandes sei ein erneuter Angriff auf die Rettungskräfte erfolgt, berichtete er. In seiner abendlichen Videobotschaft nannte Selenskyj die Attacke eine absolute Grausamkeit der Russen. Bei einem weiteren russischen Angriff wurde am Abend die Region Mykolaiv getroffen. Dabei starben nach Angaben des ukrainischen Innenministeriums mindestens 4 Menschen, unter ihnen 3 Kinder.
1: Der Städtetag fordert ein Umdenken in der Verkehrsplanung, weil es immer häufiger Hitzewellen wie in diesem Sommer geben könnte. Parkplätze und Straßen zu reduzieren, werde in der Zukunft unvermeidbar sein, wenn man mit den Auswirkungen des Klimawandels klarkommen wolle, sagte Städtetagspräsident Jung der Neuen Osnabrücker Zeitung. Wo Bäume gepflanzt oder Regenspeicher angelegt würden, müsse anderes weichen. Statt 6-spuriger Straßen bräuchten Städte mehr Anwohnerparken, Carsharing und Jobräder sowie einen stärkeren öffentlichen Nahverkehr. Orientieren könne man sich an Städten wie Kopenhagen, Amsterdam oder Oslo, in denen das gut funktioniere, sagte der Leipziger Oberbürgermeister. Die Kurzvideoplattform TikTok zahlt in den USA 400 Millionen Dollar, um einen Rechtsstreit beizulegen. Dabei geht es um den Datenschutz bei Kindern und Jugendlichen. Das US-Justizministerium warf TikTok und seinem chinesischen Mutterkonzern ByteDance vor, persönliche Daten von Nutzern unter 13 Jahren gesammelt zu haben, ohne die Zustimmung der Eltern einzuholen. Das Justizministerium stimmte dem Vergleich zu und verwies darauf, dass TikTok seine Datenschutzpraxis inzwischen geändert habe. Auf dem Rhein nehmen immer mehr Fähren ihren Betrieb wieder auf. Sie hatten wegen historisch niedriger Pegelstände eine wochenlange Zwangspause einlegen müssen. Kräftige Regenfälle, vor allem in Süddeutschland, haben dem Rhein wieder etwas mehr Wasser gebracht. Von Durchschnittspegelständen und einer Güterschifffahrt mit voller Beladung ist der Fluss aber noch weit entfernt. Laut der Betreibergesellschaft des Binnenhafens Duisburg sind Güterschiffe zurzeit mit nur rund 20% der sonst üblichen Ladung unterwegs. Eine wirkliche Entspannung werde erst Ende September, Anfang Oktober erwartet. Der VfB Stuttgart steht in der zweiten Runde des DFB-Pokals. Der Bundesligist setzte sich mit 4:0 bei Drittligist Hansa Rostock durch. Aus der Sportredaktion Marcel Stober.
3: Der Pokalsieger von 2025 trat in Rostock souverän auf. 3 Tore des Stuttgarter Neuzugangs Pejcinovic waren am Ende ausschlaggebend für das deutliche Ergebnis. Im Derby zwischen Mannheim und Kaiserslautern stand es nach 90 Minuten 0:0. Vor dem Anpfiff der Verlängerung musste es länger unterbrochen werden. Es flogen Gegenstände, Fans und Polizei stürmten den Platz, Pyrotechnik wurde gezündet und aufs Feld geworfen. In letzter Minute der Verlängerung erzielte Kaiserslautern das Tor des Tages zum 1:0. Karlsruhe drehte die Partie in Münster und ist mit dem 2:1 eine Runde weiter. Frankfurt schlug den Oberligisten St. Tönis mit 11:0.
4: Guten Morgen, 7:03. Also heute früh hatte das schon so ein bisschen Hauch von Herbst, dachte ich vorne, als ich aus der Tür gekommen bin. Aber da geht heute noch was im NDR2-Wetter. Wir bekommen 18 Grad maximal in Kiel, 19 in Hannover und in Hamburg und bis zu 20 Grad, also sehr angenehm in Papenburg. Dazu bis zu 7 Stunden Sonne, aber es sind eben auch Wolken am Start und die bringen heute auch mal Schauer und Gewitter. Hier sieht's gut aus. Der NDR 2 Verkehrsservice für den ganzen Norden. Die Straßen sind frei.
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4: Mit Christopher Scheffelmeier zusammen starten wir rein in diesen Samstag. Jetzt wach werden von 0 auf 100. Das geht mit Lady Gaga.

Guten Morgen. NDR 2 hier für euch am Samstag um 14 Minuten nach 7. Stresshormone wie Cortisol werden abgebaut. Wir lockern seelische Anspannungen und Glückshormone werden freigesetzt. All das und noch viel, viel mehr, wenn wir nur so ein bisschen tanzen. Tanzen ist einfach gut für Körper und Geist. Kein Wunder also, dass auch in unserer Comedy die Kuroase sehr auf Tanztherapie gesetzt wird.

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1: Und wie sind Sie heute da in unserer Tanztherapie? Wir bleiben eckig in unseren Bewegungen.
2: Oh. Ja, ich finde es toll, Frau Dr. Bettmüller, dieses Wave.
1: Wave Dancing.
2: Ja.
1: Five Rhythm Dancing.
3: Also so soll ich in Mai tanzen.
4: Ja, wirklich.
1: Beim Five Rhythm Dancing tauchen wir in eine nicht enden wollende Forschungsreise in unser Innerstes ein und springen selbst auferlegte Beschränkungen.
3: Also, und jetzt sind wir in Phase 2, ne?
1: Jetzt sind wir in Phase 2. Wir haben begonnen mit dem Flowing, indem wir uns mit den Füßen auf dem Tanzboden geerdet haben und wie Säuglinge mit dem Leben verbunden haben. Wir sind jetzt im Staccato.
4: Ja. Kurze, eckige Bewegungen, ne?
1: Ja, wie in unserer Kindheit. Wir nehmen Fahrt auf.
3: Also ich finde, ein DJ muss es dann auch ansagen. Jetzt kommt Phase 3.
1: Chaos?
3: Ja, bitte ausrasten.
1: Ja?
3: Weil sonst...
5: Ich fühle mich albern. Ich tanze meinen Namen nicht.
1: Herr Sprenzel, es geht nur um Beat, um Körpergefühl. Den Blick nach innen in allen 5 Phasen.
3: Eigentlich ist es wie beim Sex. 5 Phasen, also wenn das gut läuft.
1: Ja, nein.
3: Flowing, Staccato.
1: Lyrical, Stillness, das Runterkommen.
3: Ja, aber die meisten Männer haben hier nur eine Phase. 30 Sekunden Nähmaschine und gut ist.
5: Also...
1: Nein.
4: Wenn jemand braucht, dann eben auch als Mann eine Durchsage. Was du meintest, Scarlett war so, ne? Den Schwiesi, jetzt aber mal Hackengas, Pocke.
5: Ja, gut.
4: Ja, wie solltest du es sonst wissen?
1: Deinhard.
5: Ja, alles wird ja wohl in 5 Phasen eingeteilt.
3: Aua. Ja, 5 Gänge-Menü.
1: Ja, wir Menschen teilen unsere Empfindung in Abschnitte ein und bereiten uns vor, wie jetzt hier auf die nächste Rhythm-Dance-Phase, in der wir uns gehen lassen.
5: Das mache ich nicht.
4: Bei Disco Fox, da hast du auch Phasen.
1: Deinhard.
4: Dass man erstmal mit den Füßen klarkommt. Dann schlackern die Arme in Phase 2. Phase 3 wäre dann auch mal eine Drehung und...
1: Ja, aber...
4: Dann hat man auch meist schon keinen Bock mehr.
1: Ja, aber wir sind ja noch mittendrin.
3: Man wartet ja, dass das Lied dann auch endlich zu Ende geht.
5: Weil Gesprächsstoff ist alle...
1: Nein, Herr Sprenzel.
3: Wie in allen Beziehungen.
1: Nein, wir machen...

0: Und jetzt Phase 4. Wir verarbeiten das Outcoming.
1: Ja, das meine ich aber auch.
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Guten Morgen, es ist 7.30 Uhr. NR2 ist hier mit dem Verkehrsservice für den ganzen Norden. Da haben wir noch immer die A2 Hannover in Richtung Berlin zwischen Rennau und Helmstedt West. 5 Kilometer Stau nach einem Unfall. Aktuell wird der Verkehr an der Unfallstelle vorbeigeführt. Das war's, euch eine gute Fahrt rein ins Wochenende. Jetzt mit

0: Sie kommen aus Niedersachsen. Ihre Musik wird auf der ganzen Welt gefeiert. Die Scorpions. Wind of Change hier bei NDR 2 am Samstagmorgen um 7.42 Uhr. Wir lassen uns gerne überraschen, aber bitte nicht im Urlaub. Wenn wir eine Unterkunft gebucht haben, dann soll die möglichst so aussehen, wie sie im Internet beschrieben wurde. Aber manchmal, das kennt ihr vielleicht auch, erwarten uns da böse Überraschungen. Es gibt ja so bekannte Formulierungen, mit denen man ganz gerne ausgetrickst wird. So wie diese hier zum Beispiel.
1: Apartment mit Meerblick. Das kennen wir alle. Den Meerblick gibt es natürlich, nur wie und in welchem Umfang ist die Frage. Während man gerade eine umgedrehte Bierkiste auf den Terrassentisch stellt, um vielleicht etwas von dem Meerblick erhaschen zu können, auf einmal die Auflösung.
2: Du, ich habe unseren Meerblick gefunden.
1: Echt? Wo bist du denn?
2: Auf dem Klo. Ich gucke aus dem Badezimmerfenster.

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1: Um 8 Uhr mit Claudia Drews. Außenminister Wadephul ist heute früh zu einem Solidaritätsbesuch in der Ukraine eingetroffen. Gleich nach seiner Ankunft mit einem Sonderzug in Kiew verurteilte der CDU-Politiker die zunehmenden russischen Drohnen- und Raketenangriffe. Aus Kiew Florian Kellermann.
2: Anlass für Wadephuls Besuch ist der 35. Unabhängigkeitstag, den die Ukraine am Montag begehen wird. Dann wird es ein Gipfeltreffen von Staats- und Regierungschefs der Partnerländer geben, von denen einige auch in Kiew anwesend sein werden. Wadephul erklärte nach seiner Ankunft am Bahnhof am frühen Morgen, gerade jetzt im Sommer, während sich die Menschen in Deutschland erholten, dürfe die Ukraine nicht vergessen werden. Sie brauche weiterhin die Unterstützung Deutschlands und werde diese auch bekommen. Russland greift derzeit gezielt Lagerhallen an, so auch in der vergangenen Nacht. Nach Medienberichten schlugen mindestens 5 Raketen in Lagergebäuden im Kiewer Stadtteil Darnitsja ein. Durch solche Angriffe sind bereits Probleme bei der Lebensmittelversorgung entstanden.
1: In der schwedischen Stadt Fagersta ist bei einem Schwertangriff an einer Schule ein Mensch getötet worden. Das hat die Polizei am Abend auf einer Pressekonferenz mitgeteilt. Aus Stockholm Arne Bartram.
3: 2 Jugendliche wurden bei der Attacke schwer verletzt, sind aber in stabilem Zustand. Ein weiterer Jugendlicher wurde leicht verletzt. Der Angreifer soll nach Informationen schwedischer Medien ein 18-jähriger ehemaliger Schüler der Schule sein, der bereits wegen Körperverletzung verurteilt wurde. Die Polizei hat ihn am Bein angeschossen und festgenommen. Der Sender SWT berichtet, dass die Polizei im Zusammenhang mit der Tat ein Konto auf der Social-Media-Plattform TikTok untersucht. Auf diesem sollen vor der Tat gewaltverherrlichende Inhalte und das Foto eines Schwertes gepostet worden sein. Der Hintergrund der Tat ist noch unklar.
1: Die Kurzvideoplattform TikTok zahlt in den USA 400 Millionen Dollar, um einen Rechtsstreit beizulegen. Dabei geht es um den Datenschutz bei Kindern und Jugendlichen. Das US-Justizministerium warf TikTok und seinem chinesischen Mutterkonzern ByteDance vor, persönliche Daten von Nutzern unter 13 gesammelt zu haben, ohne die Zustimmung der Eltern einzuholen. Das Justizministerium stimmte dem Vergleich zu und verwies darauf, dass TikTok seine Datenschutz Praxis inzwischen geändert habe. Auf dem Rhein nehmen immer mehr Fähren ihren Betrieb wieder auf. Sie hatten wegen historisch niedriger Pegelstände eine wochenlange Zwangspause einlegen müssen. Kräftige Regenfälle, vor allem in Süddeutschland, haben dem Rhein wieder etwas mehr Wasser gebracht. Von Durchschnittspegelständen und einer Güterschifffahrt mit voller Beladung ist der Fluss aber noch weit entfernt. Der VfB Stuttgart steht in der 2. Runde des DFB-Pokals. Der Bundesligist setzte sich mit 4:0 bei Drittligist Hansa Rostock durch. Aus der Sportredaktion Marcel Stober.
4: Der Pokalsieger von 2025 trat in Rostock souverän auf. 3 Tore des Stuttgarter Neuzugangs Pejcinovic waren am Ende ausschlaggebend für das deutliche Ergebnis. Im Derby zwischen Mannheim und Kaiserslautern stand es nach 90 Minuten 0:0. Vor dem Anpfiff der Verlängerung musste es länger unterbrochen werden. Es flogen Gegenstände, Fans und Polizei stürmten den Platz, Pyrotechnik wurde gezündet und aufs Feld geworfen. In letzter Minute der Verlängerung erzielte Kaiserslautern das Tor des Tages zum 1:0. Karlsruhe drehte die Partie in Münster und ist mit dem 2:1 eine Runde weiter. Frankfurt schlug den Oberligisten St. Tönis mit 11:0.
5: Oha, 11:0, das klingt deutlich. 3:08 haben wir es, das NDR 2 Wetter hier zum Start ins Wochenende. Heute viele Wolken, dazu etwas Sonne und auch Regen und Gewitter. Kann es mal geben. 17 Grad heute maximal in Schleswig, 19 in Nordhorn und in Bremervörde und bis zu 21 Grad in Ueckermünde. Der NDR2 Verkehrsservice für den ganzen Norden. Mit der A2 Hannover in Richtung Berlin zwischen Rennau und Helmstedt West. 6 Kilometer stockender Verkehr.
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5: 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Und ich sag mal so, lange dauert es jetzt nicht mehr. Ich bin Christopher, kommt gut mit uns ins Wochenende.

0: 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So wie jetzt Babs in Schwarmstedt, die uns gerade erst geschrieben hat.
1: Babbel klippert.
0: Guten Morgen. Babs, hier ist Christopher von NDR 2.
1: Oh, das ging aber schnell.
0: Ich habe ja vorhin noch gesagt, es kann jederzeit passieren. Ja, einen wunderschönen guten Morgen. Du bist schon mal gut ins Wochenende gestartet.
1: Richtig.
0: Was steht bei dir an?
1: Da ich am Montag in die Reha fahre, muss ich noch viel packen, viel besorgen und einiges erledigen.
0: Okay, also...
1: Deswegen auch schon so früh wach.
0: Ja, du, muss alles gemacht werden. Aufstehen hat sich aber gelohnt. Ich schenke dir richtig coole Bluetooth-Kopfhörer von Teufel.
1: Ach, das freut mich ja super. Sehr schön.
0: Kennst du dich schon ein bisschen aus in der ARD Sounds App? Anscheinend ja, sonst hättest du ja mit NDR 2 nicht chatten können.
1: Genau. Ich habe es also gestern alles installiert, Siehste? Weil ich dich jeden Morgen gehört habe und es hat sich ja gelohnt.
0: Absolut. Dann hab ein schönes Wochenende und dann eine gute Reha ab Montag.
1: Super, danke, das wünsche ich euch auch. Schönes Wochenende.
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0: Kanada geht's bei NDR 2 rein ins Wochenende. Wir haben es 8:30. Hier kommt der Verkehrsservice für den ganzen Norden. A2 Hannover Richtung Berlin zwischen Rennau und Helmstedt West. Die Autobahn voll gesperrt, hat es einen Unfall gegeben. Aktuell 6 Kilometer stockender Verkehr. Ansonsten rollt es. Gute Fahrt rein ins Wochenende.
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0: kennen wir diese Glocken am Ende, die klingen immer so ein bisschen nach Weihnachten, aber so weit sind wir noch nicht. Ihr hört NDR 2, Weihnachten ist noch ein bisschen hin, aber dafür rollt der Ball wieder. Jetzt auch im DFB-Pokal, gestern hat die erste Runde begonnen, 32 Mal heißt es da, klein gegen groß. Drittligist Hansa Rostock hat gestern Abend Bundesligist Stuttgart zu Gast gehabt. Hansa hat am Ende deutlich verloren mit 0-4. NDR 2 Reporter Jan Dittjugeit war im Ostseestadion. Jan, haben die Rostocker zumindest mal so ein bisschen an der Sensation geschnuppert?
1: Genau gesagt waren es die ersten 18 Minuten, in denen die Rostocker durchaus hoffen konnten. Dann aber fiel das erste Tor für die Stuttgarter, das zweite dann 7 Minuten vor der Pause gleich hinterher. Und so fulminant die Stimmung im ausverkauften Ostseestadion auch gewesen sein mag, der VfB hat dem Rostocker Spiel relativ früh den Stecker gezogen und dann hatte sich das erledigt mit den Träumereien. Hansa-Kapitän Franz Pfanne musste die Überlegenheit des Gegners anerkennen.
2: Das ist dann einfach eine andere Klasse, das ist einfach besser, davor habe ich ganz, ganz großen Respekt. So gut sind wir nicht. Ärgert mich natürlich trotzdem, dass wir am Anfang Gegentore aus eigenem Ballbesitz kriegen. Das darf dir dann an so einem Abend nicht passieren, aber ja.
1: Es war schon ein stimmungsvoller Abend vor fast 27.500 Zuschauern im Ostseestadion. Nur spannend war er kaum.
0: Inwieweit hat dieses deutliche 0-4 die Stimmung im Rostocker Team gedrückt?
1: Also nicht das klare 0-4 an sich hat Trainer Daniel Brinkmann genervt, sondern die Art und Weise, wie die ersten beiden Gegentore gefressen wurden. Das kann man auch gegen einen Champions-League-Starter besser lösen, so Brinkmann.
3: Die ersten beiden Tore, die geben wir zu leicht her, weil ich finde, wir spielen zweimal unnötigerweise durchs Zentrum, wo wir einfach den Ball nicht verlieren dürfen in den Situationen. Und das wäre relativ einfach möglich gewesen.
1: Statt sich nun also eine kräftige Portion Selbstbewusstsein für den Aufstiegskampf zu holen, wurden den Hanseaten deutlich die Grenzen aufgezeigt. Und was sicherlich kein gutes Zeichen ist, das ist der Umstand, dass Hansa jetzt in nur 3 Pflichtspielen satte 9 Gegentore kassiert hat. Das muss schon schnell besser werden, wenn das Team seiner Favoritenrolle in der dritten Liga gerecht werden will.
0: Absolut. Hansa ist also schon raus aus dem Pokal. Heute geht's weiter, unter anderem mit einem richtig coolen Nordderby. Lüneburg spielt gegen Werder und das im St. Pauli-Stadion in Hamburg. Los geht's 15:30 mit NDR 2. Seid ihr nachher live dabei.

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1: Um 9 Uhr mit Claudia Drews. Außenminister Wadephul ist heute früh zu einem Solidaritätsbesuch in der Ukraine eingetroffen. Gleich nach seiner Ankunft mit einem Sonderzug in Kiew verurteilte der CDU-Politiker die zunehmenden russischen Drohnen- und Raketenangriffe. Aus Kiew Florian Kellermann.
2: Anlass für Wadephuls Besuch ist der 35. Unabhängigkeitstag, den die Ukraine am Montag begehen wird. Dann wird es ein Gipfeltreffen von Staats- und Regierungschefs der Partnerländer geben, von denen einige auch in Kiew anwesend sein werden. Wadephul erklärte nach seiner Ankunft am Bahnhof am frühen Morgen, gerade jetzt im Sommer, während sich die Menschen in Deutschland erholten, dürfe die Ukraine nicht vergessen werden. Sie brauche weiterhin die Unterstützung Deutschlands und werde diese auch bekommen. Russland greift derzeit gezielt Lagerhallen an, so auch in der vergangenen Nacht. Nach Medienberichten schlugen mindestens 5 Raketen in Lagergebäuden im Kiewer Stadtteil Darnitsja ein. Durch solche Angriffe sind bereits Probleme bei der Lebensmittelversorgung entstanden.
1: In der schwedischen Stadt Fagersta ist bei dem Schwertangriff an einer Schule ein Mensch getötet worden. Das hat die Polizei am Abend auf einer Pressekonferenz mitgeteilt. Einzelheiten über das Opfer sind noch nicht bekannt. Zudem gab es 3 Verletzte. Aus Stockholm, Arne Bartram.
3: 2 Jugendliche wurden bei der Attacke schwer verletzt, sind aber in stabilem Zustand. Ein weiterer Jugendlicher wurde leicht verletzt. Der Angreifer soll nach Informationen schwedischer Medien ein 18-jähriger ehemaliger Schüler der Schule sein, der bereits wegen Körperverletzung verurteilt wurde. Die Polizei hat ihn am Bein angeschossen und festgenommen. Der Sender SWT berichtet, dass die Polizei im Zusammenhang mit der Tat ein Konto auf der Social-Media-Plattform TikTok untersucht. Auf diesem sollen vor der Tat gewaltverherrlichende Inhalte und das Foto eines Schwertes gepostet worden sein. Der Hintergrund der Tat ist noch unklar.
1: Der Städtetag fordert ein Umdenken in der Verkehrsplanung, weil es immer häufiger Hitzewellen wie in diesem Sommer geben könnte. Parkplätze und Straßen zu reduzieren werde in Zukunft unvermeidbar sein, wenn man mit den Auswirkungen des Klimawandels klarkommen wolle, sagte Städtetagspräsident Jung der Neuen Osnabrücker Zeitung. Wo Bäume gepflanzt oder Regenspeicher angelegt würden, müsse anderes weichen. Statt 6-spuriger Straßen brauchten Städte mehr Anwohnerparken, Carsharing und Jobfahrräder sowie einen stärkeren öffentlichen Nahverkehr. Viele Fähren über den Rhein nehmen ihren Betrieb wieder auf. Sie hatten wegen historisch niedriger Pegelstände eine wochenlange Zwangspause einlegen müssen. Kräftige Regenfälle, vor allem in Süddeutschland, haben wieder etwas mehr Wasser in den Fluss gebracht. Der VfB Stuttgart steht in der 2. Runde des DFB-Pokals. Der Bundesligist setzte sich mit 4:0 bei Drittligist Hansa Rostock durch. Aus der Sportredaktion Marcel Stober.
4: Der Pokalsieger von 2025 trat in Rostock souverän auf. 3 Tore des Stuttgarter Neuzugangs Pejcinovic waren am Ende ausschlaggebend für das deutliche Ergebnis. Im Derby zwischen Mannheim und Kaiserslautern stand es nach 90 Minuten 0:0. Vor dem Anpfiff der Verlängerung musste es länger unterbrochen werden. Es flogen Gegenstände, Fans und Polizei stürmten den Platz, Pyrotechnik wurde gezündet und aufs Feld geworfen. In letzter Minute der Verlängerung erzielte Kaiserslautern das Tor des Tages zum 1:0. Karlsruhe drehte die Partie in Münster und ist mit dem 2:1 eine Runde weiter. Frankfurt schlug den Oberligisten St. Tönis mit 11:0.
5: Guten Morgen, 9:03. Es hat heute früh schon so ein bisschen was von Herbst, aber da geht noch was im NDR 2 Wetter. 18 Grad heute maximal in Kiel, 19 in Hannover und in Hamburg und bis zu 20 Grad in Papenburg. Dazu bis zu 7 Stunden Sonnenschein, aber eben auch Wolken und die bringen heute auch mal Schauer und Gewitter. Der NDR2-Verkehrsservice für den ganzen Norden mit der A2 Hannover in Richtung Berlin zwischen Rennau und Helmstedt West. 7 Kilometer stockend nach einem Unfall.
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5: Die erste Waschmaschine dreht an diesem Samstag schon ihre Runden bei euch zu Hause. Und bei uns läuft die beste Musik. Gleich machen wir ordentlich Alarm mit Papa Roach und davor Miley Cyrus. Ich bin Christopher, kommt gut ins Wochenende.

0: Guten Morgen. Schön, dass ihr mit uns ins Wochenende startet. Hier ist NDR 2 gleich vor euch mit Harry Styles.
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2: Mit einem Beitrag von Klaus Böllert aus Hamburg für die katholische Kirche.
3: Sina Nerius ist dann mal für ein Jahr weg. Die 18-Jährige aus Drei-Lützow ist gestern für ein Jahr nach Tartu in Estland geflogen.
4: Ich werde in Tartu an einem Bildungszentrum arbeiten, das aus einem Kindergarten, einer Schule mit den Klassen 1 bis 9 und einem Gymnasium besteht, um dort die Lehrpersonen im Deutschunterricht zu unterstützen.
3: Dieses Bildungszentrum wird vom katholischen Bonifatiuswerk unterstützt. Das hilft Katholiken dort, wo sie nur eine kleine Minderheit sind. Na klar ist so ein Jahr im Ausland direkt nach dem Abi eine Herausforderung, auch für Sina.
4: Angst vor Heimweh habe ich zum Beispiel nicht, weil ich weiß, dass ich immer in Kontakt zu meinen Freunden und meiner Familie sein kann. Bisschen Respekt habe ich allerdings vor der Ungewissheit, wie gut ich sowohl mit der Sprache als auch mit dem neuen Arbeitsumfeld zurechtkommen werde. Aber grundsätzlich bin ich schon positiv gestimmt.
3: Das kann sie auch, weil das Bonifatiuswerk die Freiwilligen in einem zweiwöchigen Seminar gut vorbereitet hat.
4: Wir durften zum Beispiel Gespräche mit einem Ehemaligen führen. Dann hatten wir außerdem noch Workshops zu Themen wie Diskriminierung und mentaler Gesundheit. Und eine Präventionsschulung, weil viele von uns auch mit Kindern arbeiten werden. Ein Tag stand im besonderen Maße ganz im Zeichen des Glaubens. Und ich fand es wirklich schön, so viel Zeit mit den anderen Praktikanten zu verbringen.
3: 25 junge Leute beginnen ihr Auslandsjahr in Nordeuropa. Ausgesandt und begleitet vom Bonifatiuswerk. Eine davon ist Sina Nerius aus Drei-Lützow.
2: Das war ein Beitrag von Klaus Böllert aus Hamburg für die katholische Kirche.

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1: 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Jetzt Tovelo und Tomei. Die Fleur.
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0: Guten Morgen am Samstag. Hier ist NDR 2 um 9.30 Uhr der Verkehrsservice für den ganzen Norden. Da haben wir noch immer die A2 Hannover in Richtung Berlin zwischen Rennau und Helmstedt West. 7 Kilometer stockend nach einem Unfall. Ansonsten rollt es aber. Euch eine gute Fahrt.
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0: mit Christopher Scheffelmeier. Habt einen schönen Samstagmorgen.

0: Jetzt Philipp Poisel. Schön.
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0: NDR 2 hier für euch am Samstag. Wenn ihr Geldwäsche hört, welches Bild habt ihr da im Kopf? Irgendwelche dubiosen Briefkastenfirmen, teure Immobilien oder Bars, die nie Gäste haben? Wahrscheinlich denkt ihr aber nicht an einen Glurak als Pokémon-Sammelkarte. Dabei können bestimmte Pokémon-Karten richtig viel Geld wert sein. Und in Japan beschäftigt sich mittlerweile sogar die Politik damit, dass solche Karten offenbar für Geldwäsche genutzt werden. Johannes Edelhoff, NDR 2 Tokio. Wie hat sich das Sammeln von Pokémon-Karten verändert?
1: Das war früher Schulhof, Kartentauschen, Spielen, das Lieblings-Pokémon-Sammeln. Heute ist das teilweise Spekulation, Gambling. Gerade in Japan sieht man sofort, die Läden sind leer gekauft. Wenn es neue Karten gibt, stehen die Leute Schlange. Und seltene Karten werden für richtig viel Geld gehandelt. Wir haben auch einen Mann getroffen, der sich jeden Tag eine neue Pokémon-Box kauft. Also nicht nur ein kleines Pack. Nicht, weil er damit spielt, er kennt nicht mal alle Pokémon. Für ihn sind diese Boxen eine Wertanlage. Er glaubt, dass die langfristig mehr Gewinn bringen als Aktien. Und das zeigt ganz gut, was da passiert. Viele sammeln nicht mehr nur aus Spaß. Sie setzen darauf, dass ihre Karten immer wertvoller werden.
0: Okay, das ist krass. Und was genau heißt jetzt in dem Fall Geldwäsche? Also wie machen Kriminelle damit Kohle?
1: Im Grunde ganz einfach. Geld aus kriminellen Geschäften soll am Ende aussehen wie ganz normal verdientes Geld. Also nehmen wir einen Drogendealer, der hat viel Bargeld. Das kann aber natürlich nicht einfach zur Bank bringen. Also kauft er davon eine teure Pokémon-Karte. Vielleicht beim privaten Händler und in Bar. Und später verkauft er die Karte wieder und dann sagt er, hey, das Geld, das stammt aus einem ganz normalen Sammlerverkauf. Das Problem ist, bei einer Pokémon-Karte gibt es kein Grundbuch und auch kein Aktienkonto. Oft lässt sich kaum nachvollziehen, wem sie vorher gehört hat und wie viel dafür bezahlt wurde. Gleichzeitig passt so eine Karte, die ist ja klein, in jede Hosentasche und lässt sich fast überall auf der Welt wieder verkaufen. Man kann also sehr viel Geld sehr unauffällig von einem Land ins andere bringen.
0: Ja, Kriminelle lassen sich immer was einfallen. In Japan gibt es Geldwäsche tatsächlich mit Pokémon-Karten. Ob das auch mit alten Autokarten geht, ich frage nur für einen Freund.

NDR 2 durchs Wochenende. 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Denn mit Maren geht's gleich hier durch den Samstag. Ich bin Christopher Steffelmeier, wünsche euch ein schönes Wochenende und ich drücke die Daumen für die Bluetooth-Kopfhörer.

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1: Um 10 Uhr mit Claudia Drews. Außenminister Wadefuhl ist in die Ukraine gereist. Er kam heute früh mit einem Sonderzug am Bahnhof in Kiew an. Aus der NDR Nachrichtenredaktion Katharina Jetta.
2: Kurz vor dem 35. Unabhängigkeitstag der Ukraine will der Außenminister mit seinem Besuch ein Zeichen der Solidarität setzen. Gleich nach seiner Ankunft verurteilte Wadefuhl die zunehmenden russischen Drohnen- und Raketenangriffe. Er warf Moskau wahllosen Mord an Zivilisten vor. Die Sommermonate Juli und August seien für die ukrainische Zivilbevölkerung die tödlichsten seit mehr als 4 Jahren gewesen. Im Mittelpunkt der Gespräche mit der ukrainischen Führung steht nach Angaben seines Ministeriums die künftige militärische Unterstützung und Zusammenarbeit. Außerdem soll es um die Wintersicherung gehen.
1: An einer Schule in der schwedischen Stadt Fagersta hat es bei einem Schwertangriff einen Toten gegeben. Außerdem wurden 3 Jugendliche verletzt, wie die Polizei mitteilte. Aus der NDR Nachrichtenredaktion Wiebke Drescher.
3: Die getötete Person wurde erst in der Schule gefunden, nachdem die Polizei den Angreifer überwältigt hatte, sagte ein Sprecher der schwedischen Polizei. Mehr Informationen sind dazu bisher nicht bekannt. Außerdem wurden 2 Jungen im Alter von 12 und 17 Jahren schwer verletzt, sind aber in einem stabilen Zustand. Ein weiterer Jugendlicher wurde leicht verletzt. Der mutmaßliche Täter soll ein 18-jähriger ehemaliger Schüler sein. Er wurde von der Polizei festgenommen. Warum er die Tat beging, ist noch unklar.
1: Der Städtetag fordert ein Umdenken in der Verkehrsplanung, weil es immer häufiger Hitzewellen wie in diesem Sommer geben könnte. Parkplätze und Straßen zu reduzieren, werde in der Zukunft unvermeidbar sein, wenn man mit den Auswirkungen des Klimawandels klarkommen wolle, sagte Städtetagspräsident Jung der Neuen Osnabrücker Zeitung. Wo Bäume gepflanzt oder Regenspeicher angelegt würden, müsse anderes weichen. Statt 6-spuriger Straßen bräuchten Städte mehr Anwohnerparken, Carsharing und Jobfahrräder sowie einen stärkeren öffentlichen Nahverkehr. Die Kurzvideoplattform TikTok zahlt in den USA 400 Millionen Dollar, um einen jahrelangen Rechtsstreit beizulegen. Dabei geht es um den Datenschutz von Kindern und Jugendlichen. Das ist die höchste Zahlung, die in so einem Fall jemals geleistet wurde. Aus Washington, Anne Schneider.
4: Die US-Regierung hatte TikTok und seiner Muttergesellschaft ByteDance vorgeworfen, jahrelang gegen Datenschutzvorgaben für Kinder zu verstoßen. So soll die Plattform persönliche Daten von Nutzern unter 13 Jahren ohne die Zustimmung der Eltern gesammelt haben. Laut der Klage konnten selbst Konten, die im Kindermodus angelegt waren, E-Mail-Adressen und weitere persönliche Informationen erfassen.
1: Der DFB will die gewaltsamen Ausschreitungen im Erstrunden-Pokalspiel Waldhof Mannheim gegen Kaiserslautern umfassend aufarbeiten. Laut Polizei wurden insgesamt 85 Menschen leicht verletzt, unter ihnen 35 Polizeibeamte. Schon während des Spiels hatten Fans Feuerwerks- und Rauchkörper gezündet und Gegenstände aufs Feld geworfen. Nach 90 Minuten und einem Spielstand von 0:0 eskalierte die Situation und Mannheimer Fans stürmten den Rasen. Die Polizei musste einschreiten, teilweise mit Reiterstaffeln und Hunden, um den Platz zu sichern. Nach einem angedrohten Abbruch konnte die Verlängerung angepfiffen werden. Kaiserslautern gewann letztlich mit 1:0.
5: Sehr unschön. Macht das heute nicht, wenn ihr zum DFB-Pokal geht und euch ein Spiel anguckt. Jetzt schauen wir erstmal aufs NDR2-Wetter. 3:03. Sonne, Wolken und Schauer, alles schön im Wechsel. Am freundlichsten heute vom Darß bis zum Stettiner Haff. Höchstwerte da bei 17 Grad in Husum, 18 Grad in Kiel, 19 in Hannover, 20 in Papenburg und Wismar und bis 21 Grad in der Uecker-Randow-Region. Morgen nur noch Restschauer, auch noch ein bisschen frisch in Anführungsstrichen, maximal 20 Grad, bevor es ab Montag wieder wärmer wird und dann ganz langsam nochmal der Sommer zurückkommt. NDR2 Verkehrsservice. Für den ganzen Norden eine Meldung von der A2 Hannover Richtung Berlin zwischen Königslutter und Rennau. Da stockt es auf 7 Kilometern, das Ganze wegen Reinigungsarbeiten nach einem Unfall. Das war's. Ansonsten freie Fahrt, kommt gut und vor allen Dingen sicher ans Ziel.
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5: Schönen Samstag wünsche ich euch. Ich bin Maren Sieber und vielleicht wisst ihr ja, was FSME ist. Das ist eine Erkrankung der Hirnhäute und des zentralen Nervensystems. Und diese Krankheit wird durch Zecken übertragen. Gut, die meisten Risikogebiete sind eher in Süddeutschland, aber auch hier bei uns im Norden. So rund um Celle oder im Emsland besteht eine erhöhte Gefahr. Und damit die Zecken erst gar nicht zubeißen, gibt es Abwehrsprays, die Kollegen aus der ARD-Verbraucherredaktion mal getestet haben. Welche empfehlenswert sind, sprechen wir in 9 Minuten drüber.

0: einen schönen Samstagvormittag. Hier ist NDR 2 und bei unserem Hund fand ich das schon super gruselig. Aber die Vorstellung, dass sich eine Zecke bei mir festbeißt, irgendwie im Bein oder in der Wade, da möchte ich mir wirklich fast das Bein abhacken. Gruselig! Aber im Ernst, Zeckenbisse können echt gefährlich sein und wenn ihr viel in Wäldern unterwegs seid, könnte sich ein Zecken- oder ein Mückenspray lohnen. Unsere ARD-Verbraucherredaktion hat da mal die gängigsten getestet. Wiebke, welches hat denn am besten abgeschnitten?
1: Was das Gefühl auf der Haut angeht, da haben eigentlich alle 5 Produkte, das waren die jeweilige Rossmann und die DM-Eigenmarke, dann die Markenprodukte Autan sowie Antibrum Forte und No-Bite aus der Apotheke, also alle diese 5 haben gut abgeschnitten. Sagen unsere Testpersonen, nämlich die Familie eines Revierförsters an der Mecklenburgischen Seenplatte. Unterschiede gab es aber beim Geruch. Antibrum Forte und No Bite haben der Familie zufolge nicht so angenehm geduftet, eher nach Plastik oder chemisch, sagten sie.
0: Das liegt wahrscheinlich an den Inhaltsstoffen, oder?
1: Genau, denn die, ich sag mal, gut riechenden Produkte, die haben alle den Wirkstoff Icaridin drin. Antibrum Forte hingegen enthält 30% und No Bite sogar 50% DEET, D-E-E-T geschrieben. Icaridin und DEET sind beide synthetische Wirkstoffe, hat uns dazu die Stiftung Warentest erklärt, und beide können die Augen reizen. DEET kann auch allergische Reaktionen hervorrufen und gilt insgesamt, wie die Berliner Warentester es ausdrücken, ja, als gesundheitlich bedenklicher als Icaridin, aber DEET gilt eben auch als zuverlässiger in der Schutzwirkung.
0: Muss man dann abwägen, ne? Heißt das denn aber auch, dass die DEET-Produkte besser abgeschnitten haben?
1: Nein, erstaunlicherweise nicht beide. Die Stiftung Warentest hat das getestet mit tausenden Mücken und vielen Menschenarmen. Und im Ergebnis hat No Bite aus der Apotheke, zwar das teuerste Mittel im Test, tatsächlich schlechter abgeschnitten als die günstigen Mittel. Antibrum Forte hingegen, das zweiteuerste, war der Testsieger. Das hat der Stiftung Warentest zufolge ja nur eine von 240 Zecken nicht abgewehrt und länger als 7 Stunden gegen Mücken geschützt. Das ist Rekord bei den Produkten. Man muss aber auch dazu sagen, dass die günstigen auch einen gewissen Schutz bieten. Außerdem hilft ja sowieso lange helle Kleidung tragen und ne, nach dem Ausflug schön die Haut absuchen.
0: Erst eure und dann die von eurem Hund. Danke Wiebke aus unserer ARD-Verbraucherredaktion. Jetzt Musik von Samba. Single heißt Undressed. Hier ist NDR 2. Richtig schönen Samstag. Schönes Wochenende.

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0: 10.30 Uhr. Hier ist NDR2 mit dem Verkehrsservice für den ganzen Norden. A2 Hannover Richtung Berlin zwischen Wolfsburg-Königslutter und Rennau gab es einen Unfall. Da laufen aktuell die Reinigungsarbeiten und es stockt auf 10 Kilometern. Ich habe eine Umleitungsempfehlung für euch. Am besten Richtung Magdeburg geht's über Marienthal und dann die B244. Ansonsten aber freie Fahrt im Norden. Kommt gut und vor allen Dingen sicher an euer Ziel. Gleich mit einem Lieblings-90er. Fanta 4. Ich finde immer noch einer ihrer besten Songs und mit dem sind sie auch bekannt geworden. Die da gibt's gleich hier bei uns. Ich bin Maren Sieber. Schönes Wochenende.
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0: Immer noch gut. Die Fantastischen Vier, hier ist NDR 2 am Samstagvormittag. Und dieser Sieg ist wirklich fast historisch. Die deutschen Springreiter haben gestern nach 16 Jahren wieder den Mannschaftsweltmeistertitel geholt. Herzlichen Glückwunsch bei der Heim-WM in Aachen. Hat zwar pünktlich zur Siegerehrung angefangen zu regnen wie aus Eimern, aber das hat unsere drei Weltmeister und einer Weltmeisterin überhaupt nichts ausgemacht. Und den 40.000 Fans auch nicht. Die haben sie nämlich ausgiebig gefeiert. Und schon nach drei Durchgängen stand fest, dass Daniel Deusser, Richard Vogel, Markus Ening und Sophie Hinners Gold gewinnen werden.
1: Und dann noch hier in Aachen mit dem Publikum, war ein unglaubliches Gefühl. Also ob sich das noch einmal wiederholt in meinem Leben, das weiß ich nicht.
2: Unglaublich besonders, eine WM hier in Aachen, bei uns zu Hause sozusagen. Das ist was Unbeschreibliches.
3: Viele in Deutschland habe ich schon abgeschrieben, aber den habe ich, glaube ich, jetzt nochmal gezeigt.
4: Es ist eine abnormale Stimmung da draußen. Iron Dame Sinclair sprang wieder fantastisch und ja, ein ganz gigantisches Gefühl.
0: Ja, und mit Sophie Hinners war sogar eine Reiterin aus dem Norden mit dabei. Sie ist nämlich in Niedersachsen groß geworden. Also nochmal herzlichen Glückwunsch zum Team Gold, unseren deutschen Springreitern und den Pferden natürlich auch.

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1: Um 11 Uhr mit Claudia Drews. Außenminister Wadephul ist in die Ukraine gereist. Er kam heute früh mit einem Sonderzug am Bahnhof in Kiew an. Aus der NDR-Nachrichtenredaktion Katharina Jetter.
2: Kurz vor dem 35. Unabhängigkeitstag der Ukraine will der Außenminister mit seinem Besuch ein Zeichen der Solidarität setzen. Gleich nach seiner Ankunft verurteilte Wadephul die zunehmenden russischen Drohnen- und Raketenangriffe. Er warf Moskau wahllosen Mord an Zivilisten vor. Die Sommermonate Juli und August seien für die ukrainische Zivilbevölkerung die tödlichsten seit mehr als 4 Jahren gewesen. Im Mittelpunkt der Gespräche mit der ukrainischen Führung steht nach Angaben seines Ministeriums die künftige militärische Unterstützung und Zusammenarbeit. Außerdem soll es um die Wintersicherung gehen.
1: An einer Schule in der schwedischen Stadt Fagersta hat es bei einem Schwertangriff einen Toten gegeben. Außerdem wurden 3 Jugendliche verletzt, wie die Polizei mitteilte. Aus der NDR-Nachrichtenredaktion Wiebke Drescher.
3: Die getötete Person wurde erst in der Schule gefunden, nachdem die Polizei den Angreifer überwältigt hatte, sagte ein Sprecher der schwedischen Polizei. Mehr Informationen sind dazu bisher nicht bekannt. Außerdem wurden 2 Jungen im Alter von 12 und 17 Jahren schwer verletzt, sind aber in einem stabilen Zustand. Ein weiterer Jugendlicher wurde leicht verletzt. Der mutmaßliche Täter soll ein 18-jähriger ehemaliger Schüler sein. Er wurde von der Polizei festgenommen. Warum er die Tat beging, ist noch unklar.
1: Der Städtetag fordert ein Umdenken in der Verkehrsplanung, weil es immer häufiger Hitzewellen wie in diesem Sommer geben könnte. Parkplätze und Straßen zu reduzieren, werde in der Zukunft unvermeidbar sein, wenn man mit den Auswirkungen des Klimawandels klarkommen wolle, sagte Städtetagspräsident Jung der Neuen Osnabrücker Zeitung. Wo Bäume gepflanzt oder Regenspeicher angelegt würden, müsse anderes weichen. Statt 6-spuriger Straßen bräuchten Städte mehr Anwohnerparken, Carsharing und Jobfahrräder sowie einen stärkeren öffentlichen Nahverkehr. Die Kurzvideoplattform TikTok zahlt in den USA 400 Millionen Dollar, um einen jahrelangen Rechtsstreit beizulegen. Dabei geht es um den Datenschutz bei Kindern und Jugendlichen. Das ist die höchste Zahlung, die in so einem Fall jemals geleistet wurde. Aus Washington, Anne Schneider.
4: Die US-Regierung hatte TikTok und seiner Muttergesellschaft ByteDance vorgeworfen, jahrelang gegen Datenschutzvorgaben für Kinder zu verstoßen. So soll die Plattform persönliche Daten von Nutzern unter 13 Jahren ohne die Zustimmung der Eltern gesammelt haben. Laut der Klage konnten selbst Konten, die im Kindermodus angelegt waren, E-Mail-Adressen und weitere persönliche Informationen erfassen.
1: Der DFB will die gewaltsamen Ausschreitungen im Erstrundenpokalspiel Waldhof Mannheim gegen Kaiserslautern umfassend aufarbeiten. Laut Polizei wurden insgesamt 85 Menschen leicht verletzt, unter ihnen 35 Polizeibeamte. Schon während des Spiels hatten Fans Feuerwerks- und Rauchkörper gezündet und Gegenstände aufs Feld geworfen. Nach 90 Minuten und einem Spielstand von 0:0 eskalierte die Situation und Mannheimer Fans stürmten den Rasen. Die Polizei musste einschreiten, teilweise mit Reiterstaffeln und Hunden, um den Platz zu sichern. Nach einem angedrohten Abbruch konnte die Verlängerung angepfiffen werden. Kaiserslautern gewann letztlich mit 1:0.
5: 3:11, wir gucken mal aufs NDR2-Wetter. Alles mit dabei. Es gibt sonnige Phasen, aber eben auch Wolken und Schauer. Teilweise ist auch noch mal ein kleines Gewitter mit dabei. Am freundlichsten heute so vom Darß bis zum Stettiner Haff. Höchstwerte 17 Grad in Husum, 18 Grad in Kiel, 19 werden es in Hannover, 20 in Papenburg und Wismar und bis 21 Grad in der Uecker-Randow-Region. Morgen noch so ein paar letzte Restschauer, maximal 20 Grad. Ab Montag wird es wieder wärmer und ganz langsam kommt der Sommer doch noch mal zurück. NDR2 Verkehrsservice für den ganzen Norden. Das ging jetzt schnell, ist eine Menge los, deswegen Stauen stockend ab 3 Kilometern. Alle kürzeren Staus natürlich auch zum Nachlesen auf ndr.de. A1 Fehmarn Richtung Lübeck zwischen Eutin und Pansdorf, 5 Kilometer Stau. 5 Kilometer stockt's auf der A1 Bremen Richtung Osnabrück zwischen Opusen, Bremen, Mahndorf und Arsten. Dann die A1 Osnabrück, Bremen, also die Gegenrichtung zwischen dem Dreieck Stur und Bremen, Arsten, 5 Kilometer Stop and Go. A2 Hannover Richtung Berlin zwischen dem Kreuz Wolfsburg, Königslutter und Rennau gab es einen Unfall. Da laufen die Reinigungsarbeiten 10 Kilometer Stop and Go. Eure Umleitung Richtung Magdeburg geht über Marienthal und die B244. Dann die A7 Flensburg Richtung Hamburg zwischen Stelling und dem Elbtunnel 5 Kilometer stockend und ebenfalls 5 Kilometer Stop and Go auf der A7 Hannover Richtung Hamburg zwischen Mellendorf und Berghof. Kommt gut und sicher an euer Ziel.
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5: Schönen Samstagvormittag, ich bin Maren Sieber. Nächste Woche kommt der Sommer doch nochmal zurück. Aber echt ganz ehrlich, so gefühlt schielen wir doch alle schon so ein bisschen Richtung Herbst. Irgendwie fühlt es sich teilweise schon so an. Hat aber auch irgendwie was Gutes, denn im Herbst starten im Kino traditionell ja wieder die Blockbuster. 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Jetzt noch schnell auf ndr2.de registrieren. Wir spielen nämlich gleich in 9 Minuten NDR 2 Kopfkino.

0: Gerade noch rechtzeitig im Spätsommer rausgekommen. Golden Summer, das ist neue Musik hier bei NDR 2 von Loi und David Puentes. Jetzt ist es 16 Minuten nach 11. Ich finde, das ist ein perfekter Zeitpunkt, um zu quizzen.
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0: Eure Chance auf bis zu 6 Kinotickets. Wir spielen heute mit Jeanette. Jeanette kommt aus Hunsdorf, das bei Lüneburg. Was steht bei dir heute noch an, Jeanette?
2: Wir fahren nachher noch nach Hamburg und gucken uns LSK gegen Werder Bremen.
0: Ach, wie cool!
2: Ja, da freue ich mich auch schon riesig drauf.
0: Ja, also voll im DFB-Pokalfieber.
2: Richtig, genau.
0: Und wem drückt ihr die Daumen?
2: Werder Bremen.
0: Ja, du. Warum auch nicht? Also, das ist ja, ich meine, sind ja beides Nordclubs so.
2: Ne? Ja, richtig.
0: Genau. Heute Nachmittag also Fußball und kein Kino, aber vielleicht nächstes Wochenende und im besten Fall mit ganz vielen Tickets. Weißt du, wie unser NDR 2 Kopfkino funktioniert?
2: Eigentlich schon, aber ich glaube, ich würde es gerne nochmal erklärt bekommen.
0: Kein Problem. Ich habe drei Wörter für dich und diese drei Wörter beschreiben einen Film oder eine Serie. Und im besten Fall sagst du mir, um welchen Film, um welche Serie es sich handelt.
2: Okay, super. Ich freue mich.
0: Wenn du bereit bist, legen wir los.
2: Ich bin bereit.
0: Pass auf, Serie. Coach, Fußball, Feel Good.
2: Oh Gott. Dich auf den Schlauch.
0: Wir machen den nächsten. Kinofilm. Mhm. Ogre, Esel, Prinzessin.
2: Shrek.
0: Kinofilm. Koffer, Tanz, Gangster.
2: Koffer, Tanz, Gangster. Oh, da will ich auch raus.
0: Nicht schlimm. Serie. Öl, Familienfehde, Alexis.
2: Ich hätte jetzt gesagt Weihnachten bei den Griswolds, aber das ist zu alt.
0: Nee. Serie. Öl, Familienkrach, Alexis. Weißt du?
2: Oh, ich komme nicht drauf.
0: Okay, Kino, Mumbai, Quizshow, Schicksal.
2: Oh Gott, ich bin so nervös, ich stehe so auf.
0: Alles gut, das ist ein Kinofilm. Pass auf, Indien, also Mumbai, Quizshow, Schicksal.
2: Ich bin raus. Oh Gott, war das schlecht.
0: Das war überhaupt nicht schlecht. Also, das letzte war Slumdog Millionär. Kennst du bestimmt. Und Öl, Familienfeder, Alexis. Wenn ich das jetzt sage, beißt du in die Tischkante. Wetten, das war Denver Clan.
2: Oh nein, ja natürlich.
0: Ach Mensch, und Pulp Fiction, Koffer, Tanz, Gangster.
2: Ja, na klar.
0: Und Coach, Fußball, Feel Good ist Ted Lasso. Aber Shrek, hast du ganz richtig gesagt. Das heißt, es sind zwei Kinotickets und das finde ich richtig gut.
2: Na, auf jeden Fall.
0: So, und man darf das echt nicht unterschätzen. Man ist manchmal total aufgeregt und wenn man im Auto das hört, ist es sehr viel einfacher. Und du bist im Kopf schon beim Fußball heute Nachmittag. Also insofern, ich finde, du hast das super gemacht.
2: Oh, super, ich danke dir.
0: Ich wünsche euch einen ganz schönen Samstag noch.
2: Ja, danke, das wünsche ich dir auch.
0: Dankeschön. 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Jetzt einfach registrieren, ndr2.de.

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11.30 Uhr hier ist NDR 2 mit dem Verkehrsservice. Führt den ganzen Norden viel los, deswegen Stau oder stockend ab 3 Kilometer Länge. A1 Fehmarn Richtung Lübeck zwischen Scharbeutz und Siretz 9 Kilometer Stop and Go. Knappe halbe Stunde braucht ihr länger. Die A1 Bremen Richtung Osnabrück zwischen Uphusen, Bremen, Mahndorf und Arsten, da stockt es auf 5 Kilometern. 5 Kilometer Stop and Go auch in der Gegenrichtung Osnabrück Richtung Bremen auf der A1 zwischen dem Dreieck Stur und Bremen-Arsten. Rüber auf die A2 Hannover Richtung Berlin zwischen dem Kreuz Wolfsburg-Königslutter und Rennau gab es einen Unfall. Da laufen die Reinigungsarbeiten. Es stockt auf 10 Kilometern. Wenn ihr Richtung Magdeburg unterwegs seid, fahrt am besten über Marienthal und dann die B244. A7 Flensburg Richtung Hamburg. Zwischen Hamburg-Stelling und dem Elbtunnel 5 Kilometer Stop and Go. Genauso wie auf der A7 Hannover Richtung Hamburg. Zwischen Mellendorf und Berghof dann nochmal die A7 Hamburg Richtung Flensburg. Zwischen Warda und Rendsburg-Büdelsdorf immer wieder Stop and Go und 7 Kilometer stockend auf der A7 Flensburg Richtung Hamburg zwischen Aufschlag und dem Kreuz Rendsburg. Mensch, behaltet die Nerven, kommt gut und vor allen Dingen sicher an euer Ziel und trotz allem richtig schönes Wochenende.

0: ganz entspannt durch den Samstag. Hier ist NDR 2 und die erste Fußball-Bundesliga hat noch nicht mal angefangen. Da geht's für den FC Bayern München schon um den ersten Titel. Der Franz Beckenbauer Supercup, so ist der offizielle Titel. Heute Abend 20.30 Uhr, Gegner ist Borussia Dortmund. Taufik Khalil, NDR 2 Sport, über eine Begegnung, die dann doch wichtiger ist, als der ein oder andere vielleicht vermutet.
1: Von wegen, der Supercup ist nur ein weiteres Vorbereitungsspiel auf die Bundesliga, die nächsten Freitag für die Bayern gegen Stuttgart beginnt. Klar, die Champions League ist etwas wertiger, aber die muss man ja auch erstmal gewinnen, um sie über den Supercup stellen zu dürfen, findet Bayern-Trainer Vincent Kompany.
2: Ich mache keinen Unterschied in Wichtigkeit und man weiß, welche Titel am Ende vielleicht das meiste geschätzt wird, aber für mich ist es eine Finale, es könnte egal welche Finale sein, es hat die gleiche Wichtigkeit für mich.
1: Zumal so ein Titel im Stadion des BVB schon seinen besonderen Reiz hätte.
2: Auswärtssieg ist auch schön. Und ich glaube, es gibt nichts Schöneres als einen Titel gewinnen in Dortmund. Das ist schwierig auch. Also wir haben noch nicht über Dortmund gesprochen. Und es gibt keine Aufgabe in der Bundesliga, die schwieriger ist, glaube ich.
1: Eine Aufgabe, für die man wirklich jeden brauchen kann. Doch Jamal Musiala wird erkrankt fehlen. Außerdem muss Kompany auf die Offensiven Lennart Kahl und Serge Gnabry verzichten. Sonst alle da. Diaz, Kane und Olise dürfen wirbeln, kaum dass sie das Training zu Wochenbeginn aufgenommen haben.
2: Wir werden im Spiel schauen, wenn einer richtig müde ist, dann ist das als Trainer auch noch ein Zeichen, nicht nur was man vorher denkt. Man muss ein bisschen flexibel sein, wir wollen einfach gewinnen.
0: Ja. Aber man darf nicht vergessen, das will Borussia Dortmund zu Hause auch. Der Supercup Anpfiff ist heute Abend um 20.30 Uhr und die Vollreportage hört ihr natürlich in ARD Sounds.

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Achtung, NDR2-Verkehrsservice, aktuell in beiden Richtungen auf der A21 Kiel-Bargteheide zwischen Schwissel und Lezen. Da werden Gegenstände auf die Fahrbahn geworfen. Achtung, das ist in beiden Richtungen die A21 Kiel-Bargteheide zwischen Schwissel und Lezen, werfen Idioten Gegenstände auf die Fahrbahn.

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1: In Schweden ist bei einem Schwertangriff an einer Schule ein Mensch getötet worden. Und heute gibt es gleich mehrere Underdogs gegen Superstars-Begegnungen. Das Ganze im DFB-Pokal. Gestern Nachmittag in Fagersta, Schweden, etwa 170 Kilometer von Stockholm entfernt, wird der Alarm an einer Schule ausgelöst. Ein 18-Jähriger greift mit einem Schwert mehrere Menschen an. Einige Personen werden verletzt, eine Person überlebt diesen Angriff auch nicht. Die Situation gestern erstmal unübersichtlich. Heute, am Tag danach, gibt es erste Details über den mutmaßlichen Täter und sein mögliches Motiv. Christian Stichner, NDR2 Stockholm.
2: Am Morgen danach ist der Campus der Brinell-School im schwedischen Fagersta noch immer abgesperrt. Polizeiwagen sind zu sehen, auf einer Rasenfläche brennen seit gestern Abend Kerzen und es werden immer mehr. In der Nacht sind zwei 16-jährige Schülerinnen an den Platz gekommen, Elsa und Lena. In einem Interview mit dem schwedischen Fernsehen bringen sie ihre Fassungslosigkeit zum Ausdruck. Das ist schrecklich, dass so etwas in Fagersta passiert. Das kann man sich nicht vorstellen. Und das besonders Schlimme ist, wir kennen die Leute. Seit dem Morgen steht fest, bei dem Todesopfer handelt es sich um eine 17-jährige Schülerin. Das haben die Eltern des Mädchens der lokalen Zeitung bestätigt. Das Schuljahr hatte gerade erst angefangen. Hier kenne jeder jeden, sagt Lena im Interview mit der schwedischen Reporterin.
3: Wir
2: aus dem ersten Jahrgang im Gymnasium haben gerade erst einen Teambuilding-Kurs gemacht. Einige von uns wollten dafür noch aus der Schule etwas holen. Und dann hat jemand hier sein Leben verloren. Das ist so traurig. Auf der Pressekonferenz am Abend hat die Polizei relativ wenig über den Täter bekannt gegeben, der mit einem Schwert bewaffnet am frühen Nachmittag in die Schule eingedrungen war. Neben der toten 17-Jährigen wurden zwei Schüler schwer verletzt, einer nur leicht. Die Polizei konnte den Täter festnehmen. Bekannt ist, dass es sich um einen 18-Jährigen handelt, der offenbar selbst einmal auf die Schule gegangen ist. Nach schwedischen Medienberichten soll er kurz vor der Tat ein Schwert auf seinem TikTok-Konto gepostet haben. Das Konto ist mittlerweile gesperrt. Außerdem soll er auf seinem Account verschiedene Schulmassaker verherrlicht haben. Bekannt ist auch, dass der Täter als Jugendlicher schon einmal wegen eines gewalttätigen Angriffs auf einen Schüler verurteilt worden war. Das Attentat von Fagersta reiht sich ein in eine Serie von schweren Gewalttaten an schwedischen Schulen. Erst im Februar vergangenen Jahres waren bei einem Amoklauf in Örebro 11 Schüler getötet und 15 verletzt worden. Man müsse noch mehr tun, räumte deshalb auch Schwedens Justizminister Gunnar Strömmer gestern Abend in einem Radiointerview ein. Wir haben eine ganze Menge unternommen seit der schrecklichen Tat von Örebro. Aber offenbar müssen wir noch mehr tun, auch wenn das immer gegenüber der Einschränkung anderer Interessen abgewogen werden. Die Schule müsse zuallererst ein sicherer Platz für alle Schülerinnen und Schüler sein. Das sei das Wichtigste. Das Attentat in der mittelschwedischen Kleinstadt überschattet auch den Wahlkampf im Land. Denn in 3 Wochen, am 13. September, wird in Schweden ein neues Parlament gewählt. Parallel dazu finden wichtige Regional- und Kommunalwahlen statt.
1: Und diese Themen haben wir auch noch im Blick. Bei einem Unfall am Fähranleger Wischhafen ist am Abend eine Frau schwer verletzt worden. Die Polizei sagt, dass ein Autofahrer auf das Ende der Warteschlange aufgefahren ist. Dabei haben sich die wartenden Autos ineinander geschoben. Die 67-jährige Frau, die zwischen den Autos stand, wurde eingeklemmt. Ursache für den Unfall war vermutlich, dass der Autofahrer versehentlich auf das Gaspedal getreten ist. Bundesaußenminister Wadephul ist in der Ukraine eingetroffen. Kurz vor dem 35. Unabhängigkeitstag des Landes will der CDU-Politiker mit seinem Besuch ein Zeichen der Solidarität setzen. Nach den jüngsten russischen Angriffen hat er Moskau wörtlich wahllosen Mord an Zivilisten vorgeworfen. Gestern war unter anderem ein Einkaufszentrum im Süden der Ukraine attackiert worden. Dabei wurden mindestens 16 Menschen getötet und etwa 130 weitere verletzt. Die Plattform TikTok zahlt in den USA 400 Millionen Dollar, um einen jahrelangen Rechtsstreit beizulegen. Dabei geht es um den Datenschutz von Kindern und Jugendlichen. Das ist die höchste Zahlung, die in so einem Fall jemals geleistet wurde. Anna Schneider, NDR 2 Washington.
4: Die US-Regierung hatte TikTok und seiner Muttergesellschaft ByteDance vorgeworfen, jahrelang gegen Datenschutzvorgaben für Kinder zu verstoßen. So soll die Plattform persönliche Daten von Nutzern unter 13 Jahren ohne die Zustimmung der Eltern gesammelt haben. Laut der Klage konnten selbst Konten, die im Kindermodus angelegt waren, E-Mail-Adressen und weitere persönliche Informationen erfassen.
1: Wenn die Amateurfußballer des Lüneburger SK ein Spiel haben, dann sind da vielleicht ein paar hundert Leute, die zuschauen und ehrlicherweise auch gar nicht im Stadion des Lüneburger SK. Das gibt's nämlich gar nicht. Heute spielen die im Millerntor-Stadion in Hamburg gegen einen der ganz großen Vereine aus dem Norden. Und immer wenn solche Dinge passieren, die Underdogs gegen die Superstars, ist klar, das ist der DFB-Pokal. Gestern ist die neue Saison gestartet und heute am Start sind Werder Bremen und Hannover 96. Und die spielen eben gegen den Lüneburger SK und die SV Hemelingen. Und falls ihr die SV Hemelingen nicht gleich einordnen könnt, die sind auch aus Bremen, nur eben bisher nicht so bekannt. Aber es gibt sehr, sehr viel über die Oberligisten zu erzählen. Marcel Stober, NDR2 Sport. Was denn?
5: Ja, zum Beispiel, dass im Großen und Ganzen weder die Spieler noch die Trainer dann natürlich vom Fußball allein leben können. Der Trainer des Lüneburger SK Hansa, der ist zum Beispiel eigentlich Polizeisprecher. Aber auch dort in der Mannschaft gibt's ein paar Spieler, die schon was von der Fußballwelt gesehen haben. Einer spielte zum Beispiel auch schon bei der AC Mailand, konnte sich da aber auch wegen Verletzungen nicht durchsetzen, ist jetzt über Umwege wieder zurück in Lüneburg. Ein anderer ist sogar Nationalspieler, dank doppelter Staatsbürgerschaft, allerdings in Sri Lanka, Nummer 187 der FIFA-Weltrangliste. Lüneburg war schon dreimal im DFB-Pokal dabei, hat noch nie gewonnen. Das heute dürfte das größte Spiel werden, das Kapitän Marian Kunze, der arbeitet übrigens eigentlich bei einer Personalvermittlungsfirma, je gespielt hat.
6: Das größte Spiel der Vereinsgeschichte in unserem Jubiläum, 125 Jahre LSK. Ich glaube, jeder hat unfassbar Bock auf dieses Spiel.
5: Und in Hemelingen ist es nicht anders. Hier sind übrigens seit 14 Jahren die Brüder Günther und Veihard Tunschel auf der Trainerbank und die haben den Fünftligisten jetzt immerhin schon zum zweiten Mal in Folge in den DFB-Pokal gebracht.
1: Ich finde, das sind die allerschönsten Geschichten rund um den DFB-Pokal. Wir müssen trotzdem noch aufs Sportliche schauen. Haben die kleinen Teams denn irgendwelche Chancen heute?
5: Naja, beide haben schon mal einen Nachteil, weil sie ja, du hast es gesagt, nicht wirklich zu Hause spielen. Also die SV Hemelingen, die weicht ins größere Weserstadion aus, das Bundesligastadion von Werder. Und Lüneburg wechselt eben sogar das Bundesland, spielt in Hamburg im Stadion des FC St. Pauli. Dementsprechend groß wird dann auch die Kulisse und das kann halt auch ein Problem sein, meint Lüneburgs Trainer Tarek Gibber.
7: Coaching bei 30.000 Zuschauern ist relativ schwer. Also die Jungs werden mich wahrscheinlich nicht hören. Vor dem Spiel kann ich den Anweisungen geben, in der Halbzeit vielleicht noch. Aber während des Spiels sind sie so ein bisschen auf sich alleine gestellt. Das wird auch neu für die Jungs sein.
5: Aber man findet natürlich auch Argumente für die Fünftligisten. Hemelingen spielt ja gegen Hannover. Hannover 96 hat beide Zweitligaspiele diese Saison verloren und ist jetzt dreimal in Folge im Pokal in der ersten Runde bei unterklassigen Mannschaften ausgeschieden. Also da ist wirklich Druck dabei für 96. Und Werder Bremen, der Gegner der Lüneburger, hat jetzt mit Niklas Füllkrug schon so einen kleinen Transfer-Coup geschafft. Die Euphorie ist schon da. Aber für Werder ist es das erste Pflichtspiel seit 3 Monaten. Also da weiß man auch noch nicht so genau, wie gut die Mannschaft jetzt schon ist.
1: Ja, Lüneburg gegen Werder und Hemelingen gegen Hannover. Heute geht's los, 15.30 Uhr und selbstverständlich sind wir hier bei NDR2 für euch damit dabei.
8: Aber selbstverständlich, Dankeschön Anouk, das war das NDR2 Update. Könnt ihr auch nochmal in ARD Sounds nachhören, wenn ihr es verpasst habt. Wir gucken jetzt mal aufs Wetter. Heute Nachmittag wechselnd bewölkt, wie der Meteorologe so schön sagt. Es gibt aber auch heitere Abschnitte. Die meiste Sonne, so vom Darß bis zur Uckermark. Im Rest des Nordens gibt's aber auch immer mal wieder einen kleinen Schauer, teilweise auch ein Gewitter mit dabei. Temperaturen, 17 Grad in Leck, 18 in Emden, 19 in Güstrow, 20 in Bassum und Rostock und bis 21 Grad in Penkun und Dannenberg. Morgen dann nur noch Restschauer, maximal 20 Grad. Ab Montag wird es wieder wärmer und dann kommt ganz, ganz langsam auch der Sommer wieder zurück. NDR2 Verkehrsservice für den ganzen Norden. Bitte vorsichtig fahren in beiden Richtungen weiterhin auf der A21 Kiel-Bargteheide. Zwischen Schwissel und Lezen werden Gegenstände auf die Fahrbahn geworfen. Das ist die A21 Bargteheide-Kiel zwischen Lezen und Schwissel. Dort werden Gegenstände auf die Fahrbahn geworfen. In beiden Richtungen bitte vorsichtig fahren. Ist noch ein bisschen mehr geworden, deswegen Stau und stockend ab 5 Kilometer Länge. Alle anderen Staus, also die kürzeren, auch im Netz auf ndr.de. A1 Fehmarn Richtung Lübeck zwischen Scharbeutz und Siretz 9 Kilometer Stop and Go. Knappe halbe Stunde braucht er länger. A1 Lübeck Richtung Bremen zwischen Billstedt und Stillhorn 8 Kilometer Stop and Go, 20 Minuten länger. A1 Bremen Richtung Osnabrück zwischen Uphusen, Bremen, Mahndorf und Arsten 5 Kilometer stockend. 6 Kilometer staut sich's auf der A1 Osnabrück Richtung Bremen zwischen dem Dreieck Stur und Bremen-Hemelingen. Die A2 Hannover Richtung Berlin ist zwischen Rennau und Helmstedt West gesperrt. Reinigungsarbeiten, da gab's ja den Unfall heute Morgen, dadurch 10 Kilometer Stau ab dem Kreuz Wolfsburg-Königslutter. Wenn ihr eine Umleitung nehmen wollt, dann am besten ab dem Kreuz Wolfsburg-Königslutter über die U41 und die U43. Dann die A7 Flensburg Richtung Hamburg zwischen Aufschlag und dem Kreuz Rendsburg. 7 Kilometer Stop and Go. A7 Flensburg Richtung Hamburg zwischen Stelling und dem Elbtunnel stockt es auf 5 Kilometern. Genauso wie auf der A7 Hannover Richtung Flensburg zwischen Hausbruch und dem Elbtunnel. Dann noch die A7 Hamburg Richtung Flensburg zwischen Bader und Rendsburg-Büdelsdorf. Immer wieder Stop and Go. Und die A19 Rostock Richtung Berlin zwischen Waren und Wittstock. 7 Kilometer Stau kostet euch leider eine dicke Dreiviertelstunde mehr. Kommt gut und vor allen Dingen sicher an euer Ziel. Ein schönes Wochenende. Hier ist NDR 2 und ich bin Maren Sieber.

12.30 Uhr, halb eins, hier ist NDR 2, der Verkehrsservice. Für den ganzen Norden ist doch eine Menge los, deswegen Stau und stockend ab 5 Kilometer Länge. Wir starten auf der A1, Fehmarn Richtung Lübeck, zwischen Scharbeutz und Seretz, 9 Kilometer Stop and Go, knappe halbe Stunde braucht ihr länger. 7 Kilometer stockt's auf der A1, Lübeck Richtung Bremen, zwischen Hamburg-Billstedt und Stillhorn. Dann die im Moment verrutscht A1 Bremen Richtung Osnabrück zwischen Opusen-Bremen-Mahndorf und Arsten 5 Kilometer stockend. A1 Osnabrück-Bremen die Gegenrichtung zwischen dem Dreieck Stur und Bremen-Hemeling 6 Kilometer Stau. A2 Hannover Richtung Berlin, die ist zwischen Rennau und Helmstedt-West immer noch wegen Reinigungsarbeiten gesperrt. Da gab es ja einen Unfall, deshalb 10 Kilometer Stau ab dem Kreuz Wolfsburg-Königslutter. Und eure Umleitung geht ab dem Kreuz Wolfsburg-Königslutter über die U41 und die U43. 7 Kilometer stockt's auf der A7 Flensburg Richtung Hamburg zwischen Aufschlag und Rendsburg. Dann die A7 Flensburg Richtung Hamburg zwischen dem Dreieck Hamburg Nordwest und dem Elbtunnel. 6 Kilometer Stop and Go. A7 Hannover Richtung Flensburg zwischen Hamburg-Hosbruch und dem Elbtunnel. 5 Kilometer stockend und A7 Hamburg Richtung Flensburg zwischen Wader und Rendsburg-Büdelsdorf. Immer wieder Stop and Go. Und die letzte von der A19 Rostock Richtung Berlin zwischen Waren und Wittstock. 7 Kilometer Stau müsst ihr leider mal eine gute Dreiviertelstunde mehr einplanen. Mensch, kommt gut und vor allen Dingen sicher an euer Ziel und ein schönes Wochenende.

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0: Hier ist NDR 2. Schönes Wochenende. Papa, darf ich dich einbuddeln? Ja, das ist so ein Satz, ne, bei dem man als Eltern am Strand schon manchmal so mit den Augen rollt. Aber wir bekommen das hier kostenlos. In Japan kostet das, in den Sand einbuddeln. Und zwar richtig Geld. Das ist ein neuer Trend im Süden von Japan. Und Johannes Edelhoff, das ist unser Korrespondent, der in Tokio ist, der hat das mal ausprobiert. Johannes, erklär mal, warum machen die das?
1: Weil es gut tun soll. Also in Ibusuki im Süden Japans schwören viele auf dieses Sandbaden. Das soll entspannen und bei allerlei Beschwerden helfen. Ich habe auch nachgeguckt, wissenschaftlich kann man das belegen oder nicht. Es gibt einfach dazu nicht so viele Studien. Aber die Tradition ist ziemlich alt und es funktioniert so. Unter dem Strand steigt heißes Thermalwasser auf und erhitzt den Sand auf ungefähr 52 Grad. Und da lassen sich die Leute dann freiwillig bis zum Hals eingraben. Aber natürlich kann man sich schon fragen, ist das jetzt noch Wellness oder eher eine Mutprobe?
0: Erklär mal genau, wie das mit diesem Eingraben funktioniert.
1: Also das funktioniert so, du kommst da an und ziehst erstmal ein Yukata an. Das ist so eine Art Kimono, also so eine Art Bademantel. Mhm. Und mit dem legst du dich an den Strand. Und dann kommt ein Mitarbeiter mit einer Schaufel und der packt dir so nach und nach Sand auf den Körper. Der fängt erst an auf der einen Brustseite und schaufelt die dann zu bis zum Fuß runter. Und dann nimmt er die andere Seite und schaufelt dich auch mit Sand zu. Und dann liegen ungefähr 35 Kilo Sand auf deinem Körper.
0: Ach.
1: Und am Ende guckt nur noch dein Kopf raus und da liegst du dann erstmal 10 Minuten und bewegen ist nicht.
0: Und wie fühlt sich das an?
1: Als ich da war, war da auch ein Japaner und dem liefen richtig die Schweißperlen runter und ich dachte nur, oh Gott, worauf habe ich mich da eingelassen? Das kann ja nicht besonders angenehm sein. Aber überraschenderweise fühlt sich das an wie so eine richtig schwere, warme Decke. Und ich bin sonst eher so wühlig, zappelig, wälze mich viel. Und in dem Moment lag ich da einfach 10 Minuten ganz still. Man kann gar nichts machen, man hört das Meer und man fährt so runter, so wird ganz ruhig. Und als ich rauskam, war ich so ganz klar. Also dieses Gefühl, wenn man vorher so 1000 Sachen im Kopf hatte und auf einmal ist man ganz tiefenentspannt und gleichzeitig wach. Also ich würde das sofort wieder machen. Und heißt, dadurch, dass man diesen Yukata anhat, bekommt man das nicht so mit. Nur an den Füßen wird das nach einer Zeit, diese nackt, wird das nach der Zeit ein bisschen heiß. Aber insgesamt durch diesen Bademantel kann man das gut aushalten.
0: Sandbaden, das ist echt spannend. Und ich frage mich, wann dieser Trend hier zu uns in den Norden rüber schwappt bzw. rieselt.

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1: Um 13 Uhr mit Michael Hafke. Bundesaußenminister Wadephul ist zu Gesprächen in der ukrainischen Hauptstadt Kiew eingetroffen. Anlass ist der bevorstehende 35. Unabhängigkeitstag des Landes. Aus der NDR Nachrichtenredaktion Christoph Johansen.
2: Zum Auftakt seines Besuches bekräftigte Wadephul die Solidarität Deutschlands mit der Ukraine. Mit Blick auf den bevorstehenden Winter sicherte er dem Land weitere Unterstützung zu. Dabei geht es unter anderem um Generatoren, Ersatzteile und weitere Energietechnik. Russland greift auch die ukrainische Energieinfrastruktur immer wieder mit Drohnen und Raketen an. Wadephul beklagte, Moskau wolle damit die Lebensgrundlage der Menschen in der Ukraine zerstören und so ihren Durchhaltewillen brechen. Außerdem warf er Russland wahllosen Mord an Zivilisten vor. Das ukrainische Militär hat nicht nur zu wenig Soldaten, sondern leidet derzeit vor allem an einem Mangel an Luftabwehrraketen. Das Land ist den russischen Angriffen aus der Luft deshalb weitgehend schutzlos ausgeliefert.
1: Der Deutsche Städtetag fordert ein Umdenken bei der Verkehrsplanung. Hintergrund sind die wiederkehrenden Hitzewellen im Sommer. Verbandspräsident Jung sagte der Neuen Osnabrücker Zeitung, jeder Baum sei ein Segen für eine Stadt. Wo neue Bäume gepflanzt oder Regenspeicher angelegt würden, müsse anderes weichen. Weniger Parkplätze und Straßen würden daher in Zukunft unvermeidbar sein. Jung verwies in diesem Zusammenhang auf Städte wie Kopenhagen, Amsterdam oder Oslo. Dort würden Konzepte mit mehr Anreizen für Carsharing und Jobräder schon gut funktionieren. Niedersachsen dringt darauf, dass die Europäische Union rasch neue Importzölle auf chinesische Hybridautos einführt. Einen entsprechenden Brief hat Ministerpräsident Lies an EU-Kommissionspräsidentin von der Leyen, Bundeskanzler Merz und Vizekanzler Klingbeil gerichtet. Aus Hannover Thomas Stahlberg.
3: Ministerpräsident Lies schreibt, es müssen jetzt schnell EU-Zölle für Hybridautos aus China kommen, sowie bereits auf batteriebetriebene Autos aus China. Sonst drohe, dass in den nächsten Jahren Strukturen zerschlagen würden, die sich nie wieder aufbauen ließen. Chinesische Hersteller führten systematisch hybride Fahrzeuge in die EU ein, um europäische Autobauer aus dem Markt zu drängen, so Lies. Die Exporte hätten im Sommer um 70% gegenüber dem Vorjahr zugenommen. Eine OECD-Studie habe gerade bestätigt, dass die Marktanteile der chinesischen Produkte im Ausland zu rund 60% auf Subventionen zurückzuführen seien, schreibt Ministerpräsident Lies, der ja auch Mitglied im VW-Aufsichtsrat ist. Er spricht von Wettbewerbsverzerrung.
1: Die Verhandlungen über ein Handelsabkommen zwischen den USA und Kanada sind gescheitert. Ein entsprechendes Ultimatum ist abgelaufen. Aus Washington, Anne Schneider.
4: Damit sollen für bestimmte kanadische Produkte zusätzliche US-Zölle von 50% in Kraft treten. Betroffen sind rund 5% der kanadischen Exporte in die USA, unter anderem bestimmte Fahrzeug-, Alkohol- und Milchprodukte. Beide Seiten machen sich gegenseitig für das Scheitern der Verhandlungen verantwortlich. Laut Greer hat Kanada die in den letzten Tagen ausgehandelten Bedingungen nicht mehr annehmen wollen. Der kanadische Premierminister Mark Carney erklärte dagegen kurzfristig von den USA vorgeschlagene Änderungen seien unfair gewesen und hätten Zweifel an der Zuverlässigkeit der USA aufkommen lassen.
1: In der spanischen Region Valencia hat sich ein Waldbrand weiter ausgebreitet. In der Gemeinde Gatova mussten 1000 Menschen ihre Häuser verlassen. Nach bisherigen Erkenntnissen sind mehr als 400 Hektar verbrannt. Das Feuer soll am Donnerstagabend durch einen Blitz ausgelöst worden sein.
5: 1:03, schnell mal der Blick aufs NDR 2 Wetter. Boah, teilweise ist das echt ganz schön grau bei uns im Norden, obwohl, wenn ihr so auf dem Darß wohnt oder Richtung Uckermark, sagt ihr, was? Grau bei uns scheint die Sonne. Ja, ist ein bisschen zweigeteilt der Norden heute. Also es gibt freundliche Abschnitte, aber eben auch Schauer. Zum Teil sind die auch gewittrig und es ist relativ frisch. Das Ganze bei 17 Grad in Leck, 18 Grad in Emden, 19 in Güstrow, 20 in Bassum und Rostock und bis 21 Grad in Benkun und Dannenberg. Heute Abend dann überall trocken. Morgen auch nur noch Restschauer, maximal 20 Grad. Ab Montag wird es dann wieder ein bisschen wärmer und dann kommt ganz langsam der Sommer zurück. Dienstag schon 26 Grad und am Mittwoch 27 Grad im Norden. NDR 2 Verkehrsservice für den ganzen Norden. Staunstockend ab 5 Kilometer Länge, weil einfach eine Menge los ist. A1 Fehmarn Richtung Lübeck zwischen Scharbeutz und Siretz. 8 Kilometer Stop and Go. 20 Minuten braucht ihr mehr. A1 Lübeck Richtung Bremen zwischen Billstedt und Stillhorn. 7 Kilometer Stop and Go. 5 Kilometer stockt's auf der A1 Bremen Richtung Osnabrück zwischen Opusen, Bremen, Marndorf und Arsten. Dann die A1 Osnabrück Richtung Bremen zwischen dem Dreieck Stur und Bremen-Hemeling. 6 Kilometer Stau. Die A2 Hannover Richtung Berlin ist zwischen Renner und Helmstedt-Ost weiterhin gesperrt. Da laufen die Reinigungsarbeiten nach dem Unfall. 10 Kilometer Stau ab dem Kreuz Wolfsburg-Königslutter. Eure Umleitung geht ab dem Kreuz Wolfsburg-Königslutter über die U41 und die U43. Dann die A7 Flensburg Richtung Hamburg zwischen dem Dreieck Hamburg-Nordwest und dem Elbtunnel. 6 Kilometer Stop and Go, 5 Kilometer stockt auf der A7 Hannover Richtung Flensburg zwischen Hamburg-Hausbruch und dem Elbtunnel und die A7 Hamburg Richtung Flensburg zwischen Wader und Rendsburg-Büdelsdorf. 5 Kilometer Stop and Go. Das waren jetzt leider nur die längsten Staus. Gibt noch ein paar kürzere, die zum Nachlesen klar bei uns im Netz ndr.de. Kommt gut an.
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5: Schönen Samstag, vielleicht geht's euch ja auch so. Bei den ganzen vielen Serien Neustarts verliert man ja manchmal so ein bisschen den Überblick, vor allen Dingen, wenn man mehrere Streamingdienste hat. Und am Ende ist es dann teilweise wirklich so, man guckt sich länger Trailer an als eine eigentliche Serie. Und am Ende lande ich dann doch wieder bei Sachen, die ich schon dreimal gesehen habe. Damit euch das aber nicht passiert, haben wir für euch mal Lanterns geschickt. Das ist eine neue Superhelden-Serie, ist diese Woche rausgekommen. Was die kann, klären wir in 9 Minuten.

0: Hier ist NDR 2 am Samstag und ihr kennt das, Superhelden, die sind normalerweise sehr jung, sehr gut gebaut und sie retten dann die Welt in epischen Schlachten mit wahnsinnigen Kräften. Ja, das ist in der neuen Superhelden-Serie Lanterns, die diese Woche bei HBO Max gestartet ist, nicht so. Die Macher der Serie aus dem DC-Universum haben sich nämlich einen Twist überlegt, sagt NDR 2 Serienexpertin Sieke.
1: Es ist keine reine Superhelden-Serie, sondern eher so ein Mix aus Kleinstadt-Krimi und Science-Fiction, also hier gibt's wirklich das Beste aus beiden Welten. Weltraumcops, Aliens, eine Mordserie und einen grünen Ring mit Superkräften. Es geht hier um Hal Jordan und John Stewart. Das sind zwei Green Lantern-Superhelden. Also Superhelden, die dank einem grünen Ring ihre Kräfte haben. Und die müssen mysteriöse Mordfälle aufklären. Einen Verdächtigen gibt's aber auch schon.
2: Manhunter sind die gefährlichsten Wesen, die es je in der Galaxie gab. Sie können jede beliebige Form annehmen.
1: Ja, und um diese Manhunter in Schach zu halten, müssen die beiden Superhelden dann mit der örtlichen Polizei zusammenarbeiten.
0: Ich finde, das klingt nach einer sehr soliden Action-Story. Was hat das für dich besonders gemacht?
1: Auf jeden Fall die Chemie zwischen den beiden Superhelden, die habe ich geliebt. Hal Jordan soll nämlich so eine Art Mentor für Jon Stewart sein, weil der irgendwann Hals Job übernehmen wird. Und das hat für mich dann so ein bisschen grummeliger Lehrer und motivierter Schüler-Vibes gegeben. Und obwohl die Folgen schon wirklich düster und teilweise auch echt gruselig waren, gab es zwischendrin hier immer wieder so comedy-mäßige Gespräche, wie zum Beispiel bei Deadpool. Das hat es dann auf jeden Fall für mich gut aufgelockert. Ich bin jetzt auch kein großer Superhelden-Fan, aber durch diese Krimi-Story und den Humor habe ich es echt gern geguckt. Ich finde auch, es ist nicht nur was für Nerds.
0: Ach, sehr gut. Und ich habe mal den Trailer angeguckt und habe mich sehr gefreut, dass Nathan Fillion mit dabei ist. Der hat ja früher bei Castle mitgespielt. Den mag ich sehr, sehr gerne. Also Lanterns, vielleicht ist es was für euch. Superhelden-Serie der etwas anderen Art bei HBO Max.

13:30 halb zwei. Hier ist NDR 2 mit dem Verkehrsservice für den ganzen Norden. Viel los auf den Straßen, deswegen Stau oder stockender Verkehr ab 5 Kilometer Länge. A1 Fehmarn Richtung Lübeck zwischen Scherbeutz und Siretz. 8 Kilometer Stop and Go. 20 Minuten seid ihr da aber durch. A1 Lübeck Richtung Bremen zwischen Hamburg-Billstedt und Stillhorn. 7 Kilometer Stop and Go. A1 Bremen Richtung Osnabrück zwischen Uphusen, Bremen, Marndorf und Arsten. 5 Kilometer stockend. 6 Kilometer Stau auf der A1 Osnabrück Richtung Bremen zwischen dem Dreieck Stur und Bremen-Hemling 6 Kilometer. Die A2 Hannover Richtung Berlin ist zwischen Rennau und Helmstedt-West wegen eines Unfalls bzw. wegen Reinigungsarbeiten gesperrt. 10 Kilometer Stau ab dem Kreuz Wolfsburg-Königslutter. Eure Umleitung geht ab dem Kreuz Wolfsburg-Königslutter über die U41 und die U43. A7 Flensburg Richtung Hamburg zwischen dem Dreieck Hamburg-Nordwest und dem Elbtunnel 6 Kilometer Stop and Go. 5 Kilometer stockt's auf der A7 Hannover Richtung Flensburg zwischen Hamburg-Hausbruch und dem Elbtunnel. 5 Kilometer Stop and Go, habe ich das gesagt? Ich lese mich hier gerade in den Wahn. Und die A7 Hamburg Richtung Flensburg zwischen Wader und Rendsburg-Büdelsdorf. Auch dort stockt es auf 5 Kilometern. Mensch, ist eine Menge los. Kommt gut und vor allen Dingen sicher an euer Ziel.

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0: richtig schönes Wochenende für euch. Hier ist NDR 2 am Samstag und mit einem Buch ins Schwimmbad oder auch schön an den Strand oder einfach nur im Park auf einer Bank sitzen. Das geht nächste Woche wieder. Dann teilweise bis zu 27 Grad im Norden. Das ist so ein bisschen das Sommer-Comeback ab Dienstag. Wobei, muss man auch sagen, ne, lesen geht auch fantastisch auf der Couch. Und wenn ihr noch auf Lektüre-Suche seid, Katharina vom NDR Bücher-Podcast Eat, Read, Sleep, die hat einen Tipp für euch.
1: Ja, genau. Und den kann man zur Not sogar drin lesen. Ist doch schön hier, heißt das Buch von Miriam Burdelski. Da geht es um Liesel, die ein enges Verhältnis zu ihrer Großmutter Emmy hat. Emmy stammt aus Ostpreußen und hat Liesel immer von ihrer Heimat erzählt. Und jetzt will Liesel sich das endlich mal angucken und ihrer Großmutter dann davon erzählen. Die ist nämlich dement und kann eigentlich nicht mehr reisen. Warum sie dann doch mitkommt und wie sich diese Reise ganz anders entwickelt als geplant, davon erzählt Miriam Burdelski in ihrem Buch. Das ist ernst und traurig, tragisch sogar teilweise, aber, und das ist die Kunst, trotzdem mit ganz viel Witz erzählt. Für mich eine echte Entdeckung.
0: Ist doch schön hier, heißt das Buch von Miriam Burdelski. 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
1: Um 14 Uhr mit Michael Hafke. Deutschland hat der Ukraine weitere Unterstützung zugesagt. Das teilte Außenminister Wadephul nach einem Treffen mit seinem ukrainischen Kollegen Sibiya mit. Aus der NDR Nachrichtenredaktion Christoph Johansen.
2: Die Bundesregierung stellt demnach zusätzlich 50 Millionen Euro für humanitäre Hilfe bereit. Das Geld solle vor allem den Menschen in den Frontgebieten zugutekommen. Konkret könnten Hilfsorganisationen damit Wohnungen instand setzen und Sanitäranlagen sowie Heizkörper bereitstellen. Wadephul ging auch auf den Mangel an Luftabwehrraketen beim ukrainischen Militär ein. Das Land ist russischen Luftangriffen derzeit weitgehend schutzlos ausgeliefert. Wadephul sagte, er führe darüber Gespräche mit europäischen und außereuropäischen Partnern. Konkrete Zusagen etwa über neue Patriot-Abfangraketen machte er nicht. Der deutsche Außenminister äußerte zudem die Hoffnung, dass die USA sich stärker um eine Friedenslösung zwischen Russland und der Ukraine bemühen. Hier müsse man auch ungewöhnliche Wege gehen. Wadephul warf der russischen Seite vor, sich ernsthaften Gesprächen zu verweigern.
1: Bundesfinanzminister Klingbeil drängt offenbar erneut auf eine sogenannte Übergewinnsteuer auf europäischer Ebene. Nach Informationen des Spiegel hat Klingbeil gemeinsam mit 5 Kollegen aus anderen EU-Staaten einen entsprechenden Brief an die irische Ratspräsidentschaft geschickt. Das Thema solle beim Treffen der EU-Finanzminister Mitte September auf die Tagesordnung gesetzt werden, heißt es in dem Brief. Hintergrund sind die immer noch hohen Spritpreise. Bei einer Übergewinnsteuer müssten die Energiekonzerne einen Teil ihrer Gewinne abführen. Ein solches Instrument war schon 2022 vorübergehend eingeführt worden. Der Deutsche Städtetag fordert, bei der Verkehrsplanung umzudenken. Hintergrund sind wiederkehrende Hitzewellen und Rekordtemperaturen. Aus der NDR Nachrichtenredaktion Karin Busche.
3: 6-spurige Straßen in Städten könnten nicht mehr länger die Lösung sein, sagte Städtetag-Präsident Jung der Neuen Osnabrücker Zeitung. Es werde künftig unvermeidbar sein, auf Parkplätze und Straßen zu verzichten. Denn jeder Baum sei ein Segen für eine Stadt, so Jung. Und wo Bäume gepflanzt würden, müsse anderes weichen. Er verwies in diesem Zusammenhang auf Städte wie Kopenhagen, Amsterdam oder Oslo. Dort gäbe es bereits Konzepte, die gut funktionierten. Zum Beispiel mehr Anwohnerparken. Außerdem würden Anreize für Carsharing und Jobräder gesetzt. Und der Nahverkehr werde auch massiv gestärkt.
1: Beim Angriff mit einem Schwert an einer schwedischen Schule ist eine 17-jährige Schülerin getötet worden. Das hat die Polizei am Vormittag bestätigt. 2 Jugendliche wurden außerdem schwer verletzt. Ein weiterer Teenager erlitt leichte Verletzungen. Der mutmaßliche Täter soll ein ehemaliger Schüler gewesen sein. Der 18-Jährige ist bereits Polizei bekannt. Er war als Jugendlicher bereits wegen eines gewalttätigen Angriffs auf einen anderen Schüler verurteilt worden. Nach dem schweren Brand im Hürtgenwald in der Eifel will Bundeskanzler Merz noch heute das Gebiet besuchen. Das Feuer war vor 2 Tagen vollständig gelöscht worden. Aus der Nachrichtenredaktion Ronald Lessig.
4: Geplant ist ein Treffen mit Einsatzkräften, teilte eine Regierungssprecherin mit. Ihnen wolle Merz persönlich für ihre Arbeit danken. Das Feuer war vor rund einer Woche ausgebrochen und hatte sich schnell ausgebreitet. Nach Angaben der nordrhein-westfälischen Landesregierung gilt der Waldbrand als der größte in der Geschichte des Bundeslandes. Ein Ortsteil von Hürtgenwald musste zeitweise evakuiert werden. Etwa 1.800 Menschen waren betroffen. Die genaue Ursache für das Feuer ist noch unklar und Gegenstand von Ermittlungen.
5: 3:02, der Blick aufs NDR 2 Wetter. Teilweise fühlt sich das echt an wie April, einfach weil alles mit dabei ist. Dicke Wolken, eben aber auch Sonne und dann kann auch mal ein Gewitter mit dabei sein oder Schauer. Heute Abend dann überall trocken, das Ganze bei Temperaturen am Tage zwischen 17 Grad in Leck, 18 Grad in Emden, 19 in Güstrow, 20 in Bassum und Rostock und bis 21 Grad nochmal in Penkun und Dannenberg. Morgen noch so ein paar Restschauer, maximal 20 Grad, aber ab Montag wird es wieder wärmer. Ganz langsam kommt dann der Sommer zurück, Dienstag, Mittwoch schon 27 Grad. NDR2 Verkehrsservice führt den ganzen Norden, Menge los, deswegen Stau oder stockend ab 5 Kilometern. A1 Lübeck Richtung Bremen zwischen Hamburg-Billstedt und Stehorn 7 Kilometer Stop and Go. Die A1 Bremen Richtung Osnabrück zwischen Opusen-Bremen-Marndorf und Arsten stockt es auf 7 Kilometern. Wenn ihr da durch seid, nochmal Geduld zwischen dem Dreieck Stur und Wildeshausen Nord. Braucht ihr insgesamt eine Stunde länger, da nämlich nochmal 6 Kilometer Stau. A1 Osnabrück Richtung Bremen zwischen dem Dreieck Stur und Bremen-Hemelingen 5 Kilometer. Die A2 Hannover Staufer Richtung Berlin ist weiterhin gesperrt zwischen Rennau und Helmstedt-West. Unfallreinigungsarbeiten, 10 Kilometer Stau ab dem Kreuz Wolfsburg-Königslutter. Eure Umleitung geht ab dem Kreuz Wolfsburg-Königslutter über die U41 und die U43. Dann die A7 Flensburg Richtung Hamburg zwischen Ofschlag und dem Kreuz Rendsburg. 7 Kilometer Stop and Go, 6 Kilometer stockt's auf der A7 Flensburg Richtung Hamburg zwischen dem Dreieck Hamburg-Nordwest und dem Elbtunnel. A7 Hannover Richtung Hamburg zwischen dem Dreieck Walsrode und Soltau-Ost. Immer wieder Stop and Go, gute halbe Stunde mehr einplanen. Und die A7 Hannover Richtung Flensburg zwischen Hamburg-Hausbruch und dem Elbtunnel. 5 Kilometer Stop and Go. Mensch, kommt gut und vor allen Dingen sicher ans Ziel.
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5: Ich bin Maren Sieber. Schönen Samstag. 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

0: Einen schönen Samstag. Hier ist NDR 2 und vielleicht geht es euch ja auch so. Ich fremdel immer so ein bisschen, wenn ich eine neue App runterlade und mein Homescreen auf dem Handy dann total anders aussieht, als ich das gewohnt bin. Aber trotzdem bin ich froh, dass ich all die Sounds runtergeladen habe, einfach weil jetzt alles an einem Ort ist. Das ist schon sehr, sehr praktisch. Also Radio, klar, NDR 2, Podcast, Hörspiele, Hörbücher, das gesamte ARD-Programm. Ich habe die App jetzt... Ich weiß gar nicht, 3 Wochen vielleicht, sehr viel länger, ist aber Katja aus Sirksfelde dabei. Das hat sie uns geschrieben, zusammen mit einem Kopfhörer-Emoji und ihrer Telefonnummer. Katja, wann hast du dir ARD Sounds runtergeladen?
1: Sofort. Also ich war vorher ja schon in der Mediathek und habe da die Podcasts und so gehört. Und dann hieß es halt überall immer ja und switchen um auf Sounds. Und von dem Tag an hatte ich dann auch Sounds.
0: Und wie findest du die App bisher?
1: Ich finde die super. Also ich liebe ja auch so Podcasts, zum Beispiel so Ingo Zamperoni. Aber ich mag auch total gern so True Crime und alles Mögliche.
0: Und das ist ja das Coole, ne? Dass das alles in ARD Sounds drin ist. Also die Podcasts, natürlich auch NDR 2. Und ich mag auch diese Zurückspulen-Funktion und die Timer-Funktion total gerne.
1: Also das habe ich jetzt auch erst gelernt. Also ich höre ja den ganzen Tag NDR 2, muss ich ja gestehen.
0: Super.
1: Und manchmal ist es tatsächlich so, dass ich denke, oh shit, das hätte ich jetzt gern nochmal gehört. Und dann finde ich das super.
0: Dass man zurückspulen kann. Weißt du, wie wichtig das für uns ist, dass wir von euch mal so ein Feedback kriegen? Weil das interessiert uns natürlich auch. Ne? Die Entwickler, die überlegen sich so eine App. Und dann ist das natürlich total wertvoll, mal zu hören, wie das bei euch so ankommt.
1: Also wie gesagt, ich bin ein großer Fan, weil ich eben auch ganz total gerne Podcasts höre und ich bin jetzt auch nicht bei irgendjemand anders, weil mir reicht das total, was ich eben über diese ARD Sounds App kriege. Wenn ich das jetzt über die Sounds App mache und dann eben, wie gesagt, zurückspulen kann oder mir einen Timer einstellen kann oder so, ist das natürlich mega.
0: Ach super. Weißt du, was du auch gemacht hast? Du hast uns eine Nachricht geschickt mit einem Kopfhörer und deiner Telefonnummer.
1: Genau.
0: Ja, und wir haben dich ausgelost. Oh, Kopfhörer von Teufel bekommst du.
1: Ich freue mich riesig. Vielen, vielen Dank.
0: Sehr, sehr gerne. 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

0: Hier ist NDR 2 am Samstag. Oh Mensch, da ist ja sportlich einiges los heute. Marcel Stober bringt uns auf den neuesten Stand.
1: Ja, der DFB-Pokal steht an. Erste Runde, klein gegen groß. Heute gibt's ja gleich 11 dieser Duelle, in denen unterklassige Vereine vermeintlich größere Clubs fordern und auf die ein oder andere Überraschung hoffen. Zwei Spiele laufen schon seit 13 Uhr. Leverkusen führt in Wiesbaden mit 3:0 und Augsburg führt in Cottbus mit 1:0. Um 15.30 Uhr muss Hannover 96 beim Oberligisten Hemelingen antreten und so ein bisschen Druck ist ja schon da nach zwei Niederlagen in der zweiten Liga und sogar drei DFB-Pokalblamagen in der ersten Runde in Folge. Deshalb will Trainer Christian Titz auch nichts dem Zufall überlassen.
2: Wir nehmen es sehr ernst. Wir bereiten uns auf diesen Gegner vor wie ganz normal, wie wenn wir uns am Punktspiel zur zweiten Bundesliga vorbereiten. Das ist DFB-Pokal.
1: Und Werder Bremen spielt am Hamburger Millerntor gegen den Lüneburger SK Hansa. Werder hat ja unter der Woche mit einer Neuverpflichtung richtig Wirbel gemacht. Niklas Füllkrug ist zurück. Bestimmt darf der Stürmer auch heute schon für Daniel Tschuns Team spielen.
3: Der Junge hat Bock, der Junge hat Energie. Also Selbstvertrauen ohne Ende, können wir in Flaschen abfüllen und verkaufen. Also das ist ja etwas aus unserer vermeintlichen Lethargie, wo wir uns viele Monate bewegt haben, haben wir nochmal einen gefunden, der uns da rausziehen will.
1: Anpfiff der beiden Spiele ist in einer Stunde, sind wir natürlich auch live dabei. Und wie die Stimmung bei den kleinen Clubs ist, so vor diesen Partien, das schauen wir uns hier mal in einer Viertelstunde an bei NDR 2. Die kleine Sommerpause in der Formel 1 ist vorüber. In den Niederlanden steht dieses Wochenende einiges an. Ein Sprintrennen hat es heute schon gegeben und in Zandvoort hat sich George Russell von der Pole aus durchgesetzt. Achim Scheu, NDR 2 Sport.
4: Start-Zielsieg für den Briten George Russell vor Charles Leclerc im Ferrari und Lando Norris im McLaren. Der Sprint über knapp 100 Kilometer von Zandvoort war der fünfte von insgesamt sechs in dieser Saison. Bei den Fahrern ist dieses Format nicht wirklich beliebt. Für die Zuschauer heute auch nicht spannend, denn spektakuläre Überholmanöver gab es in 24 Runden exakt eines, als Charles Leclerc Lando Norris im Kampf um Platz 2 überholen konnte. Der Deutsche Nico Hülkenberg wurde nur letzter, hatte Motorprobleme an seinem Audi.
1: Heute Nachmittag um 16 Uhr gibt's dann noch das Qualifying für das Hauptrennen morgen.
0: Dankeschön, Marcel. Wir gucken mal auf die Straßen. Bitte da keine spektakulären Überholmanöver machen. NDR 2 Verkehrsservice führt den ganzen Norden. Philo, Stau da stockend ab 5 Kilometern. Die A1 Lübeck Richtung Bremen zwischen Hamburg-Billstedt und Stehorn stockt auf 7 Kilometern. A1 Bremen-Osnabrück zwischen Opusen, Bremen-Mahndorf und Arsten 7 Kilometer. Stop and go, knappe Dreiviertelstunde braucht ihr länger. A1 Bremen Richtung Hamburg zwischen Stuckenborsten und Elsdorf stockt wegen Bergungsarbeiten auf 8 Kilometern. Rüber auf die A2 Hannover Richtung Berlin. Die ist zwischen Rennau und Helmstedt-West wegen Reinigungsarbeiten gesperrt. 10 Kilometer Stau ab dem Kreuz Wolfsburg-Königslutter. Gibt eine Umleitung für euch. Am besten fahrt ihr ab dem Kreuz Wolfsburg-Königslutter über die U41 und die U43. A7 Flensburg Richtung Hamburg zwischen Aufschlag und dem Kreuz Rendsburg. 7 Kilometer stocken, 6 Kilometer stockt es auf der A7 Flensburg Richtung Hamburg zwischen dem Dreieck Hamburg-Nordwest und dem Elbtunnel. A7 Hannover Richtung Flensburg zwischen Hamburg-Hausbruch und dem Elbtunnel. 5 Kilometer stockend und A19 noch. Berlin Richtung Rostock zwischen Wittstock und Röbel. 8 Kilometer Stop and Go. Halbe Stunde seid ihr da durch. Kommt gut und vor allen Dingen sicher an euer Ziel. Und ein richtig schönes Wochenende.

0: Immer noch ein Weltsong. Nothing compares to you. Sinead O'Connor, hier ist NDR 2. Euch ein richtig schönes Wochenende. Ja, ist Tag 2, ne? Im DFB-Pokal ist ja immer so ein bisschen das Motto klein gegen groß. Und das, finde ich, ist auch so ein bisschen der Reiz dieser ersten Runde. 4 Spiele gab es gestern Abend schon, aber heute die volle Ladung. Jeweils 11 Spiele gibt es heute und dann auch morgen. Mehr geht in Sachen Fußball eigentlich nicht. Und für ganz viele kleine Vereine, auch hier bei uns im Norden, ist diese erste Pokalrunde auch die ganz große Chance, mal so richtig auf sich aufmerksam zu machen. NDR2-Reporter Tide Teniger, der hat mal so ein paar Beispiele und es gibt wirklich für die kleinen Vereine einige Unterschiede zu den Spielen, die sie sonst so bestreiten. Das fängt schon bei den Fans an.
1: Zwischen 100 und knapp 800 Fans, das sind die Größenordnungen, die die Feierabendkicker der SV Hemelingen, des SSV Jeddelo 2 und des Lüneburger SK Hansa gewohnt sind. Für LSK-Trainer Tarek Gibber wird es knifflig.
2: Ich habe mit ein, zwei Trainern gesprochen, die auch schon mal ein bisschen höher trainiert haben. Coaching bei 30.000 Zuschauern ist relativ schwer. Also die Jungs werden mich wahrscheinlich nicht hören. Vor dem Spiel kann ich den Anweisungen geben, in der Halbzeit vielleicht noch. Aber während des Spiels sind sie so ein bisschen auf sich alleine gestellt. Das wird auch neu für die Jungs sein.
1: Immerhin 9.000 Fans werden Lüneburg zum Spiel am Hamburger Millerntor gegen Werder Bremen begleiten und sich 20.000 Werderanern gegenübersehen. Auf eine Kulisse von bis zu 12.000 hofft Fünftligist Hemelingen im Bremer-Weser-Stadion gegen Hannover 96. Trainer Günther Tunschel kann es kaum erwarten.
3: Das ist doch genau das, was wir wollen, dass das Stadion voll ist. Wir sind sehr zufrieden mit den verkauften Tickets bisher. Das ist doch geil. Das ist doch, also wirklich, das kann man nicht anders beschreiben. Wenn das Stadion voll ist, egal welche Fanlager mehr sind, dass da eine einfach super geile Stimmung im Stadion ist.
1: Immerhin bis zu 5.000 Zuschauerinnen und Zuschauer erwartet Viertliga-Club Jeddelo 2 gegen den 1. FC Heidenheim Sonntag im Marschwegstadion in Oldenburg. Keine zweite Mannschaft. Der Ort im Nordwesten Niedersachsens heißt wirklich so. Es wird eine Revanche. Beim bislang einzigen Pokalauftritt kassierte Jeddelo 2018 gegen das Team von der Ostalb ein 2:5.
0: Nachher also ab 15:30 erstmal Hemelingen gegen Hannover und natürlich Lüneburg gegen Bremen. Und hier bei uns verpasst ihr nichts. Bei NDR 2 sind wir für euch live dabei.

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1: Um 15 Uhr mit Michael Hafke. Deutschland hat der Ukraine weitere Unterstützung zugesagt. Das teilte Außenminister Wadefuhl bei einem Treffen mit seinem ukrainischen Kollegen Sibiya mit. Aus der NDR Nachrichtenredaktion Christoph Johansen.
2: Die Bundesregierung stellt demnach zusätzlich 50 Millionen Euro für humanitäre Hilfe bereit. Das Geld solle vor allem den Menschen in den Frontgebieten zugutekommen. Konkret könnten Hilfsorganisationen damit Wohnungen instand setzen und Sanitäranlagen sowie Heizkörper bereitstellen. Wadefuhl ging auch auf den Mangel an Luftabwehrraketen beim ukrainischen Militär ein. Das Land ist russischen Luftangriffen derzeit weitgehend schutzlos ausgeliefert. Wadefuhl sagte, er führe darüber Gespräche mit europäischen und außereuropäischen Partnern. Konkrete Zusagen etwa über neue Patriot-Abfangraketen machte er nicht. Der deutsche Außenminister äußerte zudem die Hoffnung, dass die USA sich stärker um eine Friedenslösung zwischen Russland und der Ukraine bemühen. Hier müsse man auch ungewöhnliche Wege gehen. Wadefuhl warf der russischen Seite vor, sich ernsthaften Gesprächen zu verweigern.
1: Bei einer Welle ukrainischer Drohnenangriffe sind nach russischen Angaben mindestens 6 Zivilisten getötet worden. 2 Kinder starben demnach bei einem Angriff auf die Hafenstadt Krasnodar am Asowschen Meer. 2 weitere Zivilisten wurden in der Region Bjelgorod getötet. Aus der von Russland kontrollierten Region Luhansk meldete der zuständige Gouverneur 2 weitere Tote und mehrere Verletzte. Nach russischen Angaben wurden mehr als 450 ukrainische Drohnen abgeschossen. Die Ukraine meldete ihrerseits neue russische Angriffe mit Raketen und Drohnen. Dabei wurden nach örtlichen Angaben mindestens 3 Zivilisten getötet, unter anderem im Großraum Kiew und in Saporischschja. Der Deutsche Städtetag fordert, bei der Verkehrsplanung umzudenken. Hintergrund sind wiederkehrende Hitzewellen und Rekordtemperaturen. Aus der NDR Nachrichtenredaktion Karin Busche.
3: 6-spurige Straßen in Städten könnten nicht mehr länger die Lösung sein, sagte Städtetag-Präsident Jung der Neuen Osnabrücker Zeitung. Es werde künftig unvermeidbar sein, auf Parkplätze und Straßen zu verzichten. Denn jeder Baum sei ein Segen für eine Stadt, so Jung. Und wo Bäume gepflanzt würden, müsse anderes weichen. Er verwies in diesem Zusammenhang auf Städte wie Kopenhagen, Amsterdam oder Oslo. Dort gäbe es bereits Konzepte, die gut funktionierten. Zum Beispiel mehr Anwohnerparken. Außerdem würden Anreize für Carsharing und Jobräder gesetzt. Und der Nahverkehr werde auch massiv gestärkt.
1: Bundesfinanzminister Klingbeil pocht erneut darauf, außergewöhnlich hohe Gewinne von Ölkonzernen stärker zu besteuern. Hintergrund ist die aktuelle Energiekrise. Unterstützung bekommt Klingbeil von den Finanzministern aus Österreich, Italien, Portugal, Polen und Spanien. Gemeinsam fordern sie in einem Brief an den irischen Finanzminister, das Thema Übergewinnsteuer so schnell wie möglich auf die Tagesordnung zu setzen. Das Schreiben liegt dem ARD-Hauptstadtstudio vor. Darin heißt es, die bislang ergriffenen staatlichen Maßnahmen hätten nicht ausgereicht, um die Preise für Unternehmen und Bürger dauerhaft zu senken oder zu stabilisieren. Nach den gewaltsamen Ausschreitungen beim DFB-Pokalspiel in Mannheim gestern Abend fordert die Gewerkschaft der Polizei Konsequenzen, auch für die Vereine. Sie müssten die Kosten für die Polizeieinsätze zwingend übernehmen, sagte GdP-Bundespolizeichef Roßkopf der Rheinischen Post. Darüber hinaus wären ein Spielabbruch und die Disqualifikation aus dem DFB-Pokal die richtigen Konsequenzen gewesen. Beim Spiel zwischen Mannheim und Kaiserslautern hatten Chaoten das Spielfeld gestürmt. 85 Menschen wurden verletzt, unter ihnen 35 Polizeibeamte.
4: Das passiert bitte heute Nachmittag nicht. Wir zeigen denen mal, dass wir hier im Norden irgendwie besser sind. Wir gucken mal aufs NDR 2 Wetter, 3:03. Boah, gibt alles. Also es gibt Wolken, es gibt aber auch Sonne, teilweise aber auch Schauer und Gewitter. Heute Abend dann überall trocken, das Ganze bei Temperaturen am Tage zwischen 17 Grad in Leck, 18 Grad in Emden, 19 in Güstrow, 20 in Bassum und Rostock und bis 21 Grad in Benkun und Dannenberg. Morgen hier und da noch so ein kleiner Restschauer, so richtig warm wird's morgen aber auch nicht, maximal 20 Grad. Ab Montag gehen die Temperaturen wieder nach oben und dann kommt der Sommer langsam zurück. Dienstag, Mittwoch, Donnerstag dann Temperaturen so zwischen 26 und 28 Grad im Norden. NDR2 Verkehrsservice für den ganzen Norden, Stau oder stockend ab 5 Kilometer Länge, weil einfach sehr viel los ist. Wir starten mal auf der A1 Lübeck Richtung Bremen zwischen Hamburg-Billstedt und Stehorn. 7 Kilometer Stop and Go. A1 Hamburg Richtung Osnabrück zwischen dem Bremer Kreuz und Arsten. 7 Kilometer Stop and Go. Knappe halbe Stunde braucht ihr mehr. 8 Kilometer stockt's auf der A1 Bremen Richtung Hamburg zwischen Stuckenborstel und Elsdorf Grund Bergungsarbeiten. Dann die A2, Hannover Richtung Berlin, weiterhin gesperrt. Da gab es heute Morgen einen Unfall. Da laufen immer noch die Reinigungsarbeiten zwischen Rennau und Helmstedt West. Immer noch 10 Kilometer Stau ab dem Kreuz Wolfsburg-Königslutter. Eure Umleitung geht ab dem Kreuz Wolfsburg-Königslutter am besten über die U41 und die U43. Rüber auf die A7 Flensburg Richtung Hamburg zwischen Aufschlag und dem Kreuz Rendsburg. 7 Kilometer Stop and Go, 6 Kilometer stockt's auf der A7 Flensburg Richtung Hamburg zwischen dem Dreieck Hamburg Nordwest und dem Elbtunnel. A7 Hannover Richtung Flensburg zwischen Hamburg-Hausbruch und dem Elbtunnel. 5 Kilometer Stop and Go und 8 Kilometer stockend auf der A19 Berlin Richtung Rostock. Da zwischen Wittstock und Röbel. Halbe Stunde seid ihr da aber durch. Puh, das ist echt ein Brett. Kommt gut und vor allen Dingen sicher an euer Ziel.
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4: Tollen Samstag wünsche ich euch. Gleich aktuelle Musik von Benson Boone. Und der ist, glaube ich, gerade einer der angesagtesten Künstler überhaupt. Die Stimme, der Style, die Rückwärtssalti, die er da immer auf der Bühne macht. Es ist einfach das Gesamtpaket. The Time of My Life ist die neue Single. Hört ihr gleich nach Bebe Rexha und Shaggy.

0: Benson Boone, The Time of My Life.
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0: Was für eine Stimme. Benson Boone, hier ist NDR 2 am Samstag. Wünsche euch ein tolles Wochenende mit ganz viel Fußball heute. DFB-Pokal, dann heute Abend natürlich noch der Supercup. FC Bayern München gegen Borussia Dortmund. Also ganz viele freuen sich, dass jetzt endlich wieder gekickt wird. Aber vielleicht sagt ihr auch, Fußball ist nicht so meins. Ha, ich habe ein Kontrastprogramm für euch. Im Kino treffen sich nämlich all die, die mit Fußball nicht ganz so viel anfangen können. Diese Woche gestartet Spaziergang nach Syrakus. Ist die wahre Geschichte des DDR-Bürgers Paul Gompitz, der Anfang der 80er Jahre einen Lebenstraum hatte. Und NDR 2 Film Anna hat den Film schon gesehen. Anna, diese Geschichte ist verrückt, ne?
1: Er ist ziemlich verrückt, vor allem weil Paul ja überhaupt nicht weg will aus der DDR. Er lebt in Rostock, arbeitet als Kellner auf einem Ausflugsschiff, liebt die Ostsee und seine Frau Anne. Aber er hat wahnsinniges Fernweh und träumt davon, einmal nach Syrakus auf Sizilien zu reisen. Und alle seine offiziellen Reiseanträge, die werden abgelehnt. Also beschließt er irgendwann, ich mach's auf eigene Faust. Er bereitet wirklich jahrelang seine Flucht vor, der lernt segeln, studiert Karten, spart heimlich Westgeld. Und irgendwann steigt er dann tatsächlich in eine kleine Jolle und fährt über die Ostsee Richtung Dänemark. Das Verrückte: Er will anschließend tatsächlich wieder nach Hause.
2: Sehr geehrter Herr Sekretär des Zentralkomitees der SED. Was soll ich denn sonst schreiben? Lieber Egon Krenz? Lieber Egon Krenz. Nach meinen vergeblichen Bemühungen, auf legalem Weg eine Italienreise machen zu können, versuche ich heute Nacht mit meiner Segeljolle nach Dänemark zu gelangen.
1: Ja, Charlie Hübner spielt diesen sturen, neugierigen, etwas verschrobenen Mann wie immer ganz, ganz wunderbar.
0: Wie muss ich mir das vorstellen? Ist das so ein spannendes Fluchtdrama?
1: Nein, und genau das mochte ich sehr. Spaziergang nach Syrakus ist so ein ruhiger, warmer und zunehmend melancholischer Film. Es geht gar nicht so sehr darum, ob Paul die Flucht gelingt, sondern darum, was dieser Traum mit ihm und auch seiner Frau Anne macht. Denn irgendwann merkt man, Pauls Freiheit hat einen Preis und den bezahlt eben auch Anne. Dazu kommt dann so ein sehr trockener, liebevoller Humor. Wenn Paul schließlich tatsächlich in Italien steht, gibt's keinen großen Hollywood-Triumph. Es ist ein sehr schöner Film über Fernweh und Freiheit, aber eben auch darüber, dass man manchmal erst in der Ferne merkt, wo man eigentlich zu Hause ist, gibt von mir 4 von 5 Sternen.
0: Okay, Spaziergang nach Syrakus. Vielleicht ist das ja was für euch. Seit dieser Woche neu in den Kinos bei uns im Norden. Euch ein schönes Wochenende. Hier ist NDR 2. Jetzt mit Miley Cyrus.

0: 0. Das fasst uns NDR2-Reporter Philipp Hofmeister in Wiesbaden nochmal zusammen.
1: Der große Favorit aus Leverkusen brauchte eine Weile, um reinzufinden in diese Saison, in dieses Pokalspiel beim Drittligaschlusslicht in Wiesbaden. Am Ende war es aber eine eindeutige Angelegenheit für die Werkself, die erst kurz vor dem Seitenwechsel in Führung gehen konnte. Ein Abstauber von Torjäger Patrick Schick. Nach dem Seitenwechsel aber, da spielte Leverkusen deutlich druckvoller, deutlich effizienter Fußball und erzielte 3 schöne Tore durch Lukas Vázquez sowie die eingewechselten Nathan Teller und Christian Kofane. Gelungener Pflichtspielstart also für den neuen Trainer Martinez der SVW in Wiesbaden. Das Drittligaschlusslicht war in jeder Hinsicht heute unterlegen.
0: 6 Spiele sind jetzt um 15.30 Uhr losgegangen, darunter auch die Partien Lüneburg gegen Bremen und Hemelingen gegen Hannover. Um 18 Uhr starten dann nochmal 3 Spiele, dann greift auch Holstein Kiel ins Geschehen ein. Der Zweitligist hat einen weiten Weg zurücklegen müssen, weiter als zu jedem Gegner in der zweiten Liga, nämlich zu 1860 München, einem Viertligisten. Und auch Kiels Trainer Tim Walter weiß natürlich, da muss man gewinnen.
2: Da brauchen wir ja auch gar nicht drum rum. Wir spielen höher von der Liga-Zugehörigkeit, dass wir der Favorit sind. Also wäre vermessen, wenn das 60 von sich behaupten würde. Ja, aber trotzdem, jedes Spiel muss erstmal gespielt werden. Und so schön und so gern, wie man es dann auch sagt, ich werfe dann auch rein, der Pokal hat seine eigenen Gesetze. Ja, und trotzdem fahren wir dahin und wollen gewinnen. Ja, und wir wissen, dass wir der Favorit sind. Und diese Rolle nehmen wir auch an.
0: 18 Uhr also hier der Start und um 20.30 Uhr stehen sich im Supercup noch Borussia Dortmund und Bayern München gegenüber. Und während die Männer ihren DFB-Pokal haben, ist bei den Frauen gestern die neue Bundesliga-Saison wieder losgegangen. Aktuell spielt der VfL Wolfsburg in Nürnberg. Mitte der zweiten Halbzeit steht es 4:2 für die Wolfsburgerinnen, die zur Pause zwar noch 0:2 hinten lagen, mittlerweile aber auch in Überzahl spielen.
3: Dankeschön, Marcel. Schnell mal den Blick auf die Straßen. NDR2 Verkehrsservice führt den ganzen Norden. Viel los. Stau, da stockend ab 5 Kilometer. A1 Lübeck Richtung Bremen. Zwischen Hamburg-Billstedt und Stehorn 7 Kilometer. Stop and go. A1 Hamburg Richtung Osnabrück. Zwischen dem Bremer Kreuz und Arsten stockt es ebenfalls auf 7 Kilometern. Knappe halbe Stunde dauert es da länger. Die A1 Bremen Richtung Hamburg. Zwischen Stuckenborstel und Elsdorf 8 Kilometer stockend. Der Grund dort Bergungsarbeiten. Dann die A2 Hannover Richtung Berlin. Zwischen Rennau und Helmstedt immer noch die Sperrung, Reinigungsarbeiten nach dem Unfall, staut sich ab dem Kreuz Wolfsburg-Königslutter aktuell auf 10 Kilometern. Eure Umleitung, die geht auch ab dem Kreuz Wolfsburg-Königslutter über die U41 und die U43. A7 Flensburg Richtung Hamburg zwischen Ofschlag und dem Kreuz Rendsburg, 7 Kilometer Stop and Go. A7 Flensburg Richtung Hannover zwischen dem Dreieck Hamburg Nordwest und dem Elbtunnel, 6 Kilometer Stop and Go. A7 Hamburg Richtung Flensburg zwischen Hamburg-Hausbruch und dem Elbtunnel, 5 Kilometer stockend. Und A19 Berlin Richtung Rostock zwischen Wittstock und Röbel 8 Kilometer Stop and Go. Halbe Stunde dauert's da länger. Das war's. Kommt gut und vor allen Dingen sicher an euer Ziel. Hier ist NDR2 gerade angepfiffen worden. Klar, die DFB-Pokalspiele, die uns interessieren. Lüneburger SK Hansa gegen Werder Bremen und SV Hemelingen. Hannover 96, also klein gegen groß. Wenn was passiert, sprich Tore fallen, ich sag sofort Bescheid.

Und da gab es auch schon das erste Tor. DFB-Pokal Hannover 96 führt gegen den SV Hemelingen. Also Hannover 96 1-0 gegen SV Hemelingen.

0: geben. Wir haben soeben die 3 Minuten 30 Schallgrenze erreicht. An dieser Stelle blenden wir den Titel für Sie aus.
1: Dankeschön. Hier ist NDR 2 am Samstag. Ja, aktuell doch kein DFB-Pokalwunder. Hannover 96 führt jetzt mit 2:0 gegen Himmeling und Werder Bremen liegt beim Lüneburger SK Hansa mit 1:0 vorne. Das kurze Update. Gut, ChatGPT hätte das vielleicht vorausgesagt. Wir hatten auch so einen Kollegen, der beim Tippspiel der WM komplett sich hat von KI helfen lassen. Und ganz viele von euch nutzen ChatGPT ja auch ganz selbstverständlich im Alltag. Also schnell mal so eine Hilfe beim Briefschreiben oder ein Foto bearbeiten. Wundert euch nicht, ab Montag wird der Chatbot auch in Deutschland zum Werbeplatz. Wenn ihr die kostenfreie oder auch die kostenlose Version von ChatGPT nutzt, dann bekommt ihr zukünftig Werbung angezeigt. Und diese soll zunächst erstmal nicht personalisiert sein, heißt es beim Betreiber OpenAI. Doch wer ChatGPT weiter werbefrei nutzen will, muss dafür zahlen. Sebastian, aus unserer ARD-Verbraucherredaktion, worauf müssen wir uns im Montag jetzt einstellen?
2: Wer dem Chatbot eine Frage stellt, der sieht unterhalb der Antwort eine graue Linie. Und unter dieser grauen Linie, da kann sich eine Werbeanzeige finden. Wer das nicht möchte, der kann entweder für 23 Euro im Monat ein kostenpflichtiges Abo abschließen oder den sogenannten temporären Modus verwenden. Da kann man der KI aber nur weniger Fragen stellen und auch keine Bilder generieren. OpenAI betont, dass die Werbenden keinen Zugriff auf die Chatverläufe bekommen. Allerdings kann sich der Inhalt der Werbung schon an den Suchanfragen der Nutzerinnen und Nutzer orientieren. Hintergrund für die Einführung der Werbung ist, der Konzern möchte seine enormen Kosten etwa für den Ausbau der Rechenzentren finanzieren. Beim OpenAI-Konkurrenten Anthropic gibt es bisher allerdings keine Werbung.
1: Okay, also ChatGPT ab Montag dann auch in Deutschland mit Werbung, nur damit ihr wisst, was da auf euch zukommt.

Hier ist NDR 2 und es läuft nicht gut für den SV Hemelingen. Aktuell führt Hannover 96 mit 3:0 im DFB-Pokal.

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0: Hier ist NDR 2. Nächste Woche startet die erste Liga, aber heute ist es auch schon richtig spannend. Erste Runde im DFB-Pokal an diesem Wochenende. Klein gegen groß. Und sie würden sich das beste Geschenk zum 125. Jubiläum machen, wenn die Lüneburger SK Hansa Werder Bremen rausschmeißen würde. Aber Jens Gideon, muss man auch mal sagen, aktuell sieht's da nicht so aus, ne?
1: Nee, fünfte Liga gegen erste Liga führt, Maren. So sieht's mal ganz realistisch betrachtet aus. Aber trotzdem können die Lüneburger weiter träumen, denn Werder führt nur 1:0 durch ein Tor, durch eine Standardsituation. Eckball in der 11. Minute von der linken Seite von Olivier Demann reingebracht. Und dann ist Jens D., der quasi Dauertorschütze des SV Werder, zur Stelle per Kopf und netzt ein zum 1:0 zur hauchdünnen Führung. Und die Lüneburger machen das sogar richtig gut. Die kommen nämlich immer mal wieder sogar an den Strafraum des SV Werder heran. Alexander Schlager im Kasten. Der Bremer musste zwar noch nicht eingreifen, aber sie nähern sich immer mal wieder an und kommen gar nicht so schlecht zurecht mit dem Bundesligisten. Aber was bleibt ihnen auch anders übrig, als gut zu spielen? 30.000 Zuschauer, Maren, hier am Hamburger Millerntor. 10.000 aus Lüneburg. Vor so einer Kulisse hat der Lüneburger SK noch nie in seiner Geschichte gespielt. Das Maximum bisher in Runde 1 2017 gegen Mainz 05 waren 4.000 Zuschauer. Das sind die Dimensionen von heute. Der LSK müht sich, aber liegt 0-1 hinten.
0: Danke, Jens Gideon. Wir gehen rüber jetzt ins Weserstadion. Und da steht der SV Hemeling gegen Hannover 96 auf dem Platz. Und auch da ist eher keine DFB-Pokalsensation in Sicht, Felix Gebhardt.
2: Nee, die ist sowas von nicht in Sicht. 5:0 führt der Zweitligist, führt Hannover 96 schon und macht hier ganz klare Sache gegen die SV Hemeling, den Fünftligisten aus der Bremenliga, die zum zweiten Mal in Serie im DFB-Pokal dabei sind. Und der Torwart, der tut mir ein bisschen leid, der Hemeling, Marcel Pfarr heißt er, ist von Beruf Erzieher und hat hier nach 25 Minuten schon 5 Dinger drin gehabt. Letztes Jahr gegen Wolfsburg 9 kassiert und 2018 mit der BSC Hastedt gegen Borussia Mönchengladbach 11. Also der liegt jetzt in 3 Spielen bei 25 Gegentoren. Und Hannover, die machen, glaube ich, noch mehr Druck, dass sie hier noch mehr wollen. Jetzt mal ausnahmsweise der Ball in der Hälfte von Hannover 96 und der Versuch von Hemeling, mal in die Offensive zu kommen, aber sofort erstickt Leo Weinkauf, der heute wieder im Tor steht, hat jetzt den Ball mal am Fuß und kann den Ball mal zumindest berühren und wissen, wie er sich anfühlt, so ein Ball im DFB-Pokal. Hannover 96 wird mal mit Christian Titz, dem Trainer, hat alles unter Kontrolle nach dem Fehlstart in der zweiten Liga. 2 Niederlagen gegen Cottbus und gegen Wolfsburg, wenngleich sie in beiden Spielen nicht unbedingt wie der klare Verlierer aussahen, aber am Ende kommt es auf die Ergebnisse an und das Ergebnis, das stimmt heute auf jeden Fall. Also 5:0 hier, ganz klare Sache für den Zweitligisten, für Hannover 96, die 7.000 Fans mitgebracht haben ins Bremer Weserstadion gegen den Fünftligisten, gegen die SV Hemeling.
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4: Um 16 Uhr mit Michael Hafke. Bundesaußenminister Wadefuhl hat die deutsche Solidarität mit der Ukraine bekräftigt. Er war zuvor in der ukrainischen Hauptstadt eingetroffen zu einem nicht angekündigten Besuch. Aus Kiew Florian Kellermann.
5: Wadefuhl sicherte der Ukraine weitere Unterstützung zu, damit sie sich im Krieg gegen Russland verteidigen könne. An den russischen Staatschef Wladimir Putin gerichtet sagte er, dieser müsse wissen, dass die Ukraine gemeinsam mit ihren Partnern den längeren Atem habe. Konkret versprach Wadefuhl der Ukraine zusätzliche Finanzhilfen von 50 Millionen Euro, die in humanitäre Projekte der Vereinten Nationen und von Nichtregierungsorganisationen fließen sollen. Das derzeit größte Problem der Ukraine ist die Flugabwehr. Sie verfügt nicht mehr über genügend Abfangraketen für das US-System Patriot und ist damit praktisch schutzlos gegenüber russischen ballistischen Raketen.
4: Der Deutsche Städtetag fordert ein Umdenken bei der Verkehrsplanung. Hintergrund sind die wiederkehrenden Hitzewellen im Sommer. Verbandspräsident Jung sagte der Neuen Osnabrücker Zeitung, jeder Baum sei ein Segen für eine Stadt. Wo neue Bäume gepflanzt oder Regenspeicher angelegt würden, müsse anderes weichen. Weniger Parkplätze und Straßen würden daher in Zukunft unvermeidbar sein. Jung verwies in diesem Zusammenhang auf Städte wie Kopenhagen, Amsterdam oder Oslo. Dort würden Konzepte mit mehr Anreizen für Carsharing und Jobräder sowie mit einer Stärkung des öffentlichen Nahverkehrs schon gut funktionieren. Bundesfinanzminister Klingbeil pocht erneut darauf, außergewöhnlich hohe Gewinne von Ölkonzernen stärker zu besteuern. Hintergrund ist die aktuelle Energiekrise. Unterstützung bekommt Klingbeil von den Finanzministern aus Österreich, Italien, Portugal, Polen und Spanien. Gemeinsam fordern sie in einem Brief an den irischen Finanzminister, das Thema Übergewinnsteuer so schnell wie möglich auf die Tagesordnung zu setzen. Das Schreiben liegt dem ARD-Hauptstadtstudio vor. Darin heißt es, die bislang ergriffenen staatlichen Maßnahmen hätten nicht ausgereicht, um die Preise für Unternehmen und Bürger dauerhaft zu senken oder zu stabilisieren. Niedersachsen dringt darauf, dass die Europäische Union rasch neue Importzölle auf chinesische Hybridautos einführt. Einen entsprechenden Brief hat Ministerpräsident Lies an EU-Kommissionspräsidentin von der Leyen, Bundeskanzler Merz und Vizekanzler Klingbeil gerichtet. Aus Hannover Thomas Stahlberg.
6: Ministerpräsident Lies schreibt, es müssen jetzt schnell EU-Zölle für Hybridautos aus China kommen, sowie bereits auf batteriebetriebene Autos aus China. Sonst drohe, dass in den nächsten Jahren Strukturen zerschlagen würden, die sich nie wieder aufbauen ließen. Chinesische Hersteller führten systematisch hybride Fahrzeuge in die EU ein, um europäische Autobauer aus dem Markt zu drängen, so Lies. Die Exporte hätten im Sommer um 70% gegenüber dem Vorjahr zugenommen.
4: Nach den gewaltsamen Ausschreitungen beim DFB-Pokalspiel in Mannheim gestern Abend fordert die Gewerkschaft der Polizei Konsequenzen, auch für die Vereine. Sie müssten die Kosten für die Polizeieinsätze zwingend übernehmen, sagte GdP-Bundespolizeichef Roßkopf der Rheinischen Post. Darüber hinaus wäre ein Spielabbruch und die Disqualifikation aus dem DFB-Pokal die richtigen Konsequenzen gewesen. Beim Spiel zwischen Mannheim und Kaiserslautern wurde zwischenzeitlich der Rasen gestürmt. 85 Menschen wurden verletzt, unter ihnen 35 Polizeibeamte.
0: 3:04. Der Blick aufs Wetter hier bei NDR 2. War es alles mit dabei? Teilweise wirklich hier strahlend hell im Studio. Und dann denkt man, um Gottes Willen geht die Welt unter. Also ihr merkt das wahrscheinlich auch, wenn ihr unterwegs seid. Wolken, es gibt Sonne, teilweise auch mal ein Schauer und ein Gewitter. Das Ganze bei 17 Grad in Leck heute, 18 Grad in Emden, 19 in Güstrow, 20 in Bassum und Rostock und bis 21 Grad in Dannenberg. Morgen auch eher noch mal frisch, maximal 20 Grad. Aber ab Montag kommt so ganz, ganz langsam der Sommer wieder zurück. Es wird ein bisschen wärmer, es wird freundlicher und Dienstag, Mittwoch rechnen wir dann ja, so mit 26, 27 Grad im Norden. NDR 2 Verkehrsservice führt den ganzen Norden immer noch viel los, deswegen Stau und stockend ab 3 Kilometer Länge. Die A1 Lübeck Richtung Bremen zwischen Hamburg-Bischstedt und Stillhorn 7 Kilometer Stop and Go. A1 Hamburg Richtung Bremen zwischen Bokel und Stuckenborstel ist die Autobahn aktuell gesperrt. Gab dann Unfall und natürlich Stau. Dann die A1 Hamburg Richtung Osnabrück zwischen Opusen, Bremen-Mahndorf und Arsten 4 Kilometer Stop and Go. Die A2 Hannover Richtung Berlin ist zwischen Rennau und Helmstedt-West wegen Reinigungsarbeiten gesperrt. 10 Kilometer Stau ab dem Kreuz Wolfsburg-Königslutter. Eure Umleitung geht ab dem Kreuz Wolfsburg-Königslutter über die U41 und die U43. Dann die A7 Flensburg Richtung Hamburg zwischen Oftlack und Rendsburg. 6 Kilometer Stop and Go. A7 Flensburg Richtung Hamburg zwischen dem Dreieck Hamburg-Nordwest und dem Elbtunnel 6 Kilometer stockend. Und letzte Meldung A7 Hannover Richtung Flensburg zwischen Hamburg-Horsbruch und dem Elbtunnel 5 Kilometer Stop and Go. Kommt gut und vor allen Dingen sicher ans Ziel.
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0: Schönen Samstag wünsche ich euch. Eigentlich ist das echt eine tolle Mischung. Also wir haben tolle Musik mit dabei. Gleich Peter Fox, Good Charlotte und David Guetta. Und natürlich läuft auch immer noch mit DFB-Pokal. Und da interessiert uns natürlich besonders Lüneburger SK Hansa gegen Werder Bremen und SV Hemelingen gegen Hannover 96. Alles hier bei mir in der Show. Besser geht's eigentlich nicht. Ich wünsche euch ein tolles Wochenende.

immer noch ein Banger. Alles neu, Peter Fox, hier ist NDR 2. Schönes Wochenende für euch. Und es ist auch mal schön, wenn man am Wochenende mal so ein bisschen Zeit für neue Musik hat. Jetzt was wirklich, wirklich Schönes. Von Toflo aus Schweden und Stromae aus Belgien. De Fleur ist die aktuelle Single der beiden. Muss man aber sagen, wird nicht von allen geliebt. Vor allem Fans von Stromae sind so ein bisschen angesäuert. Nicht, weil ihnen der Song nicht gefällt, sondern weil der Song ihrer Meinung nach zu kurz ist. De Fleur ist nämlich wirklich gerade mal 2 Minuten 47 lang. Das ist für einen Popsong relativ ungewöhnlich, aber diese 2 Minuten 47 sind wunderschön. Jetzt für euch neu Toflo und Stromae hier bei NDR 2.

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2: Halbzeit im DFB-Pokal, erste Runde bei den Männern. 6 Spiele sind um 15.30 Uhr gestartet und zweimal haben wir heute die Konstellation Niedersachsen gegen Bremen. Einmal davon auf, sagen wir neutralem Platz in Hamburg, im Stadion des FC St. Pauli. Dort empfängt Oberligist Lüneburg Werder Bremen und liegt auch zur Pause nur mit 0:1 hinten. Jens Gideon ist unser Mann live im Stadion. Das wirkt jetzt so, dass Bremens umjubelter Neuzugang Niklas Füllkrug noch nicht so der große Faktor war, oder?
3: Absolut. Keine einzige Torschance von ihm, nur eine gelbe Karte, kurz vor dem Pausenpfiff. Also ich könnte mir sehr gut vorstellen, dass Trainer Daniel Thun ihn sogar draußen lässt in den zweiten 45 Minuten. Denn daran, dass Werder hier gewinnen wird, habe ich wenig Zweifel. Das heißt, es wird weitere Runden im DFB-Pokal geben, bei denen Niklas Füllkrug dann vielleicht deutlich häufiger oder besser gebraucht werden kann als heute. Das werden die anderen.

0: Minuten kommen auch noch 4 Aluminiumtreffer, die Hannover 96 zustande gebracht hat. In der ersten Hälfte dazu mehrere Chancen, die Marcel Pfarr, der Torwart der SV Hemelingen, des Fünftligisten, parieren konnte. Und dieser Marcel Pfarr, der tut mir richtig leid, dass sein drittes DFB-Pokalspiel heute hier mit der SV Hemelingen gegen Hannover 96. Und er steht jetzt nach 2,5 Spielen schon bei 26 Gegentoren insgesamt. Und dabei hat er sowohl letztes Jahr als auch dieses Jahr das ein ums andere Mal gut pariert. Es wird vorerst sein letztes sein. Mal gucken, ob in den nächsten Jahren noch welche dazukommen. Aber Hannover wird das Ding hier klar gewinnen. Führt zur Pause mit 6-0.
1: Live aus Bremen, Felix Gerhardt. Hannovers Führung ist auch die höchste zur Halbzeit. Torlos steht es noch bei den Partien Saarbrücken gegen Hertha und Viktoria Köln gegen Nürnberg. Hoffenheim führt in Aue 3-0 und Elversberg in Duisburg 1-0. Und auch dieses Ergebnis klingt nach DFB-Pokal erste Runde. Es ist aber Bundesliga der Frauen, erster Spieltag. Der VfL Wolfsburg hat sich in Nürnberg mit 8-2 durchgesetzt, nachdem man fast die ganze zweite Hälfte in Überzahl gespielt hat.
2: 8-2 ist deutlich, oder?
1: Das ist deutlich. Tabellenführung.
2: Sehr gut, da freuen wir uns. NDR 2, der Verkehrsservice für den ganzen Norden. 2:05, immer noch viel los, Stau oder stockend ab 3 Kilometer Länge. A1 Hamburg Richtung Bremen, die ist zwischen Bokel und Stuckenborstel nach einem Unfall gesperrt. Da gibt es natürlich auch Stau. A2 Hannover Richtung Berlin, die Sperrung zwischen Rennau und Helmstedt West ist jetzt aufgehoben, aber aktuell noch wegen der Reinigungsarbeiten rechte Spur gesperrt. Und der Stau, 10 Kilometer Stau ab dem Kreuz Wolfsburg-Königslutter, das löst sich natürlich auch nur ganz, ganz langsam auf. Dann die A7 Flensburg Richtung Hamburg zwischen dem Dreieck Hamburg Nordwest und dem Elbtunnel 6 Kilometer Stop and Go und 5 Kilometer stockt es nochmal auf der A7 Hannover Richtung Flensburg zwischen Hamburg-Hausbruch und dem Elbtunnel. So, das war's. Kommt gut und vor allen Dingen sicher an euer Ziel und ein richtig schönes Wochenende.

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Hier ist NDR 2 am Samstagnachmittag und ich finde, es ist irre, wie schnell Musik ja Erinnerungen hervorrufen kann. Ne? Jahr 1988 im Kino lief Loriots erster Film, Ödipussy. Steffi Graf war in der Form ihres Lebens, hat alle Grand Slam Turniere und auch noch olympisches Gold in Seoul gewonnen. Die Ärzte haben Abschiedskonzert auf Sylt gespielt und im Radio lief der Song einer jungen Britin mit einer ganz, ganz tiefen Stimme. Hat doch immer so ganz düster geguckt. Sensationell. Lieblings-80er. Jetzt Tanita Tikaram, Twist in My Sobriety bei NDR 2. Schönes Wochenende.

Achtung, NR2-Verkehrsservice. Aktuell Falschfahrer auf der A30 Amsterdam-Rheine zwischen Nordhorn-Bad Bentheim und Schüttorf-Nord. Kommt euch ein Falschfahrer entgegen, fahrt ganz rechts, überholt nicht. A30 Amsterdam-Rheine zwischen Nordhorn-Bad Bentheim und Schüttorf-Nord. Dort Gefahr durch einen Falschfahrer. Bitte Vorsicht in beiden Richtungen.

Hier ist NDR 2. Euch einen ganz, ganz schönen Samstag. Ich bin Maren Sieber. Gleich Dirk Böge für euch am Start. Bringt euch gut durch diesen Fußballnachmittag und natürlich auch Richtung Abend. Habt ein richtig schönes Wochenende.

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0: Klein gegen groß und am besten mit Überraschung. Das ist der DFB-Pokal auch im Jahr 26-27. Der Norden ist mittendrin und dabei heute. Der Lüneburger SK aus der Oberliga spielt am Millerntor-Stadion des FC St. Pauli gegen Werder Bremen. Jens Gedeon ist für uns dabei. Lange stand es 0-1, aber Jens, ein Rückkehrer hat getroffen.
1: Niklas Füllkrug, 3 Jahre nach seinem letzten Pflichtspiel für den SV Werder, jetzt im Rückkehrer-Trikot mit der Nummer 10 erfolgreich, und zwar vom Elfmeterpunkt. Ein Foul an Jens Stay von Mulhack, dem Innenverteidiger des Lüneburger SK, hat diesen Elfmeter zur Folge gehabt und der wurde eben verwandelt durch Niklas Füllkrug. Deshalb jetzt die etwas komfortablere Führung für den SV Werder, für den Bundesligisten gegen den Fünftliga-Vertreter aus Lüneburg. Die Fans, alle in weiß gekleidet im Übrigen, der Lüneburger hier im Stadion, etwas ruhiger geworden. Und Werder sieht so aus, als würde es in die nächste Runde einziehen.
0: Na, guck dir an. Und es gibt noch einen zweiten Nordverein, sogar zwei. Es gibt ein Nordderby. Die SV Hevelingen aus Bremen spielt gegen Hannover 96 im Bremer Weserstadion. Felix Gerhardt ist für uns dabei. Das war bis zur Halbzeit schon eine ziemlich klare Geschichte. Aber, Felix, Hevelingen hat getroffen.
2: Emeling hat getroffen in der 56. Minute mit dem ersten echten Torschuss. Flanke von der rechten Seite und am langen Pfosten hatten sie Ledion Fikay nicht auf der Liste. Und er köpfte dann den Ball ins Tor. Hannover 96 in der zweiten Hälfte ein bisschen den Fuß vom Gas genommen. Und wenn sie zwar hier mit 7-1 führen, muss man trotzdem sagen, die effektivsten sind sie nicht in diesem Spiel. Denn mittlerweile sind es 34 Torschüsse für Hannover. Die haben in der zweiten Halbzeit mindestens 3 100% auch schon versemmelt. Gerade eben wieder übers leere Tor gesetzt. Also sie könnten hier deutlich zweistellig schon führen. So ist es so, dass Hemeling mit einem blauen Auge davonkommt und sogar diesen Ehrentreffer feiern konnte. Jetzt versucht Hemeling nochmal, Hannover nochmal wieder Parade und es bleibt beim 1-7 für Hannover.
0: Wir bleiben natürlich dran für euch und haben heute Abend ab 18 Uhr dann noch Holstein Kiel bei 1860 München. NDR 2 jetzt mit dem Überblick.
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4: Um 17 Uhr mit Michael Hafke. Deutschland hat der Ukraine weitere Unterstützung zugesagt. Das teilte Außenminister Wadefuhl bei einem Treffen mit seinem ukrainischen Kollegen Sibiya mit. Aus der NDR Nachrichtenredaktion Christoph Johansen.
5: Die Bundesregierung stellt demnach zusätzlich 50 Millionen Euro für humanitäre Hilfe bereit. Das Geld solle vor allem den Menschen in den Frontgebieten zugutekommen. Konkret könnten Hilfsorganisationen damit Wohnungen instand setzen und Sanitäranlagen sowie Heizkörper bereitstellen. Wadefuhl ging auch auf den Mangel an Luftabwehrraketen beim ukrainischen Militär ein. Das Land ist russischen Luftangriffen derzeit weitgehend schutzlos ausgeliefert. Wadefuhl sagte, er führe darüber Gespräche mit europäischen und außereuropäischen Partnern. Konkrete Zusagen etwa über neue Patriot-Abfangraketen machte er nicht. Der deutsche Außenminister äußerte zudem die Hoffnung, dass die USA sich stärker um eine Friedenslösung zwischen Russland und der Ukraine bemühen. Hier müsse man auch ungewöhnliche Wege gehen. Wadefuhl warf der russischen Seite vor, sich ernsthaften Gesprächen zu verweigern.
4: Der Deutsche Städtetag fordert, bei der Verkehrsplanung umzudenken. Hintergrund sind wiederkehrende Hitzewellen und Rekordtemperaturen. Aus der NDR Nachrichtenredaktion Karin Busche.
6: Sechsspurige Straßen in Städten könnten nicht mehr länger die Lösung sein, sagte Städtetag-Präsident Jung der Neuen Osnabrücker Zeitung. Es werde künftig unvermeidbar sein, auf Parkplätze und Straßen zu verzichten. Denn jeder Baum sei ein Segen für eine Stadt, so Jung. Und wo Bäume gepflanzt würden, müsse anderes weichen. Er verwies in diesem Zusammenhang auf Städte wie Kopenhagen, Amsterdam oder Oslo. Dort gäbe es bereits Konzepte, die gut funktionierten. Zum Beispiel mehr Anwohnerparken. Außerdem würden Anreize für Carsharing und Jobräder gesetzt. Und der Nahverkehr werde auch massiv gestärkt.
4: Bundesfinanzminister Klingbeil pocht erneut darauf, außergewöhnlich hohe Gewinne von Ölkonzernen stärker zu besteuern. Hintergrund ist die aktuelle Energiekrise. Unterstützung bekommt Klingbeil von den Finanzministern aus Österreich, Italien, Portugal, Polen und Spanien. Sie haben einen gemeinsamen Brief an den irischen Finanzminister geschrieben, dessen Land derzeit die EU-Ratspräsidentschaft innehat. Die Minister fordern, das Thema Übergewinnsteuer so schnell wie möglich auf die Tagesordnung zu setzen. Das Schreiben liegt dem ARD-Hauptstadtstudio vor. Darin heißt es, die bislang ergriffenen staatlichen Maßnahmen hätten nicht ausgereicht, um die Preise für Unternehmen und Bürger dauerhaft zu senken oder zu stabilisieren. An der Elbe steigt das Wasser nach den historisch niedrigen Pegelständen wieder an. Das geht aus Daten der Wasserstraßen- und Schifffahrtsverwaltung des Bundes hervor. Demnach legte der Pegelstand in Magdeburg um 20 cm zu, im Vergleich zu seinem Tiefstwert. Im sächsischen Torgau stieg das Wasser sogar um mehr als 30 cm. Auch vom Rhein kommen leichte Signale der Entspannung. An mehreren Abschnitten haben die Fähren nach einer mehrwöchigen Pause wieder den Betrieb aufgenommen. In Bremen sind beim diesjährigen Christopher Street Day zehntausende Menschen durch die Innenstadt gezogen. Die Veranstalter sprachen von rund 33.000 Teilnehmern und damit noch einmal mehr als im Vorjahr. Die Polizei sprach von einem friedlichen und ausgelassenen Verlauf. Die Demonstration in der Bremer Innenstadt stand in diesem Jahr unter dem Motto Generationen voller Pride, glücklich, sichtbar, stark.
7: 5:03. Schauen wir mal aufs Wetter. Es ist so dieses wechselhafte Deluxe, ne? Richtung Küsten noch ein paar Schauer heute Abend, weiter südlich eher trocken, Sonne und Wolken im Mix bei 16 Grad in Flensburg und Wismar und 20 Grad in Hameln und Greifswald. Heute Nacht, da fallen die meisten Schauer auch weiter nördlich, weiter südlich in Niedersachsen und Mecklenburg-Vorpommern, ist es meistens trocken und es wird frisch am Harz, mal gerade 6 Grad, was ist das denn? Und 15 Grad auf den Inseln, das sind die Nachttemperaturen. Der Sonntag bringt uns wieder diesen Mix aus Sonne, Wolken und einzelnen Schauern. Ab dem Nachmittag dann an der Ostsee und in Mecklenburg-Vorpommern vielleicht auch ein paar Gewitter. Und dazu gibt es 18 Grad in Cuxhaven und bis 20 in Stralsund. Der NDR2 Verkehrsservice für den ganzen Norden mit einer Entwarnung auf der A30 Amsterdam-Rheine. Kein Falschfahrer mehr zwischen Nordhorn, Bad Bentheim und Schüttorf-Nord. Dafür A1 Hamburg Richtung Bremen zwischen Elsdorf und Stuckenborstel streckenweise Stau oder stockender Verkehr wegen Bergungsarbeiten. A2 Hannover Richtung Berlin zwischen Rennau und Helmstedt-West gibt's Reinigungsarbeiten. Die rechte Spur ist gesperrt, deswegen 10 Kilometer Stau ab Kreuz Wolfsburg-Königslutter. Die A7 Flensburg Richtung Hamburg zwischen Dreieck Hamburg-Nordwest und dem Elbtunnel 6 Kilometer stockend. Und die A7 Hannover Richtung Flensburg vor dem Elbtunnel Richtung Norden ab Hamburg-Hausbruch 5 Kilometer stockender Verkehr. Gute Fahrt für euch.
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7: Mit Dirk Böge und mit dem DFB-Pokal. Ja, der Lüneburger SK hält sich wacker gegen Werder Bremen am Millerntor-Stadion des FC St. Pauli. Er steht 0:2. Dort, wer weiß, vielleicht ist die ganz große Überraschung noch drin. Der SV Himmelingen, der wird es ein bisschen schwerer haben. 1:7 gegen Hannover 96. Das Ding ist wahrscheinlich ziemlich durch, aber spannend bleibt. Und heute Abend, so knappe Stunde, ist dann Anpfiff Holstein Kiel bei 1860 München. So wollen wir es doch. Viel Pokal, möglichst überraschend. Und mittendrin seid ihr. Schönen Nachmittag für euch.

Winterthiel mit Lieder. Was für ein tolles Spiel für den LSK Hansa Lüneburg aus der Oberliga. Heute in der ersten DFB-Pokal-Hauptrunde gegen Werder Bremen am Millerntor-Stadion in Hamburg. Inzwischen steht es aber 3:0 für Werder Bremen und es scheint so der Tag der Rückkehrer zu sein. Denn erst war es Niklas Füllkrug, der Bremen-Rückkehrer, und dann war es der Hamburg-Rückkehrer, nämlich Ludovit Reis, vor einem Jahr noch beim Hamburger SV gewesen, dann ein Jahr im Ausland, jetzt zurück bei Werder Bremen in Deutschland. Und er trifft in der 76. Spielminute zum 3:0. Das heißt, jetzt wird es ganz eng für die Lüneburger, aber wer weiß. Ist auf jeden Fall nicht ganz so eng wie im anderen Spiel mit Nordbeteiligung. SV Hemelingen immer noch 1:7 gegen Hannover 96. Wir bleiben dran. Wenn was passiert, hört es hier, na klar, direkt bei uns.

0: NDR 2 an eurem Wochenende. Und so ein Pokalwochenende macht ja richtig Spaß. Die Kleinen gleichen kurz vor Schluss aus, es geht in die Verlängerung, das macht richtig Spaß. Für einige war es aber dann doch ein ziemlich kurzes Erlebnis. Marcel Stober hat für uns den Überblick.
1: Ja, souveräne Siege für Bremen und Hannover zum Beispiel im DFB-Pokal. Erste Runde bei den Männern, da ist ja immer die Gefahr von so einer Blamage da, wenn man gegen Vereine aus unterklassigen Ligen ran muss. Beide konnten aber dieser Blamage entgehen. Werder gewann gegen den Lüneburger SK Hansa mit 3:0. Auch die Neuzugänge Niklas Füllkrug per Elfmeter und Ludovic Reis waren erfolgreich. Zweitligist Hannover 96 hat beim Oberligisten SV Hemelingen in Bremen gewonnen. Das Ergebnis war ein deutliches 9:1. Aber war es denn trotzdem ein schöner Pokalnachmittag für den Fünftligisten Felix Gerhardt?
2: Ja, das war es auf jeden Fall. Vor allen Dingen natürlich in dieser 56. Minute, als sie dieses Tor erzielt haben. Ledion Fikai war es, den die Hannoveraner überhaupt nicht auf dem Schirm hatten. Flanke von der rechten Seite und dann aus 5 Metern Kopfballtor zum zwischenzeitlichen 1:7. Trotzdem war es natürlich eine klare Angelegenheit für Hannover 96. Die haben nicht nur 9 Tore erzielt, sondern auch 4-mal den Pfosten oder die Latte getroffen und dazu in der zweiten Hälfte Torchancen versemmelt wie in der Kreisliga. Also die hätten locker 15, 20 Tore schießen können. Am Ende 1:9 aus Sicht von der SV Hemelingen, die zum zweiten Mal in Serie im DFB-Pokal dabei waren, zum zweiten Mal im Weserstadion und trotz dieser klaren Niederlage, vor allen Dingen natürlich auch wegen dieses einen Tores, zufrieden nach Hause bis nach Hemelingen fahren.
1: Und hier noch die Ergebnisse der anderen 15.30 Uhr Spiele. Hoffenheim schlägt Aue mit 4:0 und Elversberg Duisburg mit 3:1. Zwei Spiele sind beim Stand von 1:1 in der Verlängerung. Saarbrücken gegen Hertha nämlich und Viktoria Köln gegen Nürnberg. Um 18 Uhr spielt dann unter anderem Holstein Kiel bei 18:60 München. Da sind wir auch live im Stadion dabei. Die Bundesliga der Frauen ist gestartet und auch hier gab es gleich einen richtigen Kantersieg am ersten Spieltag, für den der VfL Wolfsburg verantwortlich ist. Hannes Wanger berichtet.
3: Der VfL Wolfsburg feiert einen gelungenen

0: Morgen im Rennen startet er von der Pole Position vor George Russell, der heute Mittag im Sprintrennen erfolgreich war. Der Niederländer Max Verstappen startet bei seinem Heimrennen nur von Platz 7.
1: Ja, das hat er extra gemacht. Er will dann aufholen. Von hinten will er das Feld aufrollen. Kurz nach 5:30 der NDR2 Verkehrsservice für den ganzen Norden. A1 Hamburg Richtung Bremen zwischen Elsdorf und Stuckenborstel. Streckenweise Stau oder stockender Verkehr immer noch wegen Bergungsarbeiten. A2 Hannover Richtung Berlin. Zwischen Rennau und Helmstedt West ist wegen Reinigungsarbeiten die rechte Spur gesperrt. Immer noch 10 Kilometer ab Kreuz Wolfsburg-Königslutter, das im Stau und dauert. A7 Flensburg Richtung Hamburg zwischen Dreieck Hamburg Nordwest und dem Elbtunnel 6 Kilometer stockend. Und die A7 Hannover Richtung Flensburg, der Elbtunnel Richtung Norden ab Hamburg-Hausbruch 5 Kilometer stockend. Ansonsten gute und sichere Fahrt und mit uns ein schönes Wochenende. Hier ist Dirk. Hi.

der DFB-Pokal. Die erste Hauptrunde, da ist ordentlich was los. Der Norden mittendrin. Hannover 96 gewinnt klar gegen die Bremer. Und zwar gegen die SV Hemelingen 9:1 im Bremer Weserstadion. LSK Hansa Lüneburg verliert gegen, hätte nicht sein müssen, finde ich, gegen Werder Bremen mit 0:3 und das im Millerntor-Stadion. Ludovit Reis, Ex-HSVer, trifft zum 0:3. Da ist der Takt doch perfekt irgendwie. Außerdem heute Abend noch Holstein Kiel. Die spielen gegen 1860 München in München. Anpfiff ist in einer guten Viertelstunde und seid ihr mit uns natürlich auf jeden Fall dabei. Na klar, natürlich, DFB-Pokal. Sind wir noch dabei. Gleich Medusa und Dermot Kennedy mit Paradise und hier sind R.E.M. mit Man on the Moon.

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1: Um 18 Uhr mit Gisela Former. Deutschland hat der Ukraine weitere Unterstützung zugesagt. Das teilte Außenminister Wadefuhl bei einem Treffen mit seinem ukrainischen Kollegen Sibiha mit. Aus der NDR Nachrichtenredaktion Christoph Johansen.
2: Die Bundesregierung stellt demnach zusätzlich 50 Millionen Euro für humanitäre Hilfe bereit. Das Geld solle vor allem den Menschen in den Frontgebieten zugutekommen. Konkret könnten Hilfsorganisationen damit Wohnungen instand setzen und Sanitäranlagen sowie Heizkörper bereitstellen. Wadefuhl ging auch auf den Mangel an Luftabwehrraketen beim ukrainischen Militär ein. Das Land ist russischen Luftangriffen derzeit weitgehend schutzlos ausgeliefert. Wadefuhl sagte, er führe darüber Gespräche mit europäischen und außereuropäischen Partnern. Konkrete Zusagen etwa über neue Patriot-Abfangraketen machte er nicht. Der deutsche Außenminister äußerte zudem die Hoffnung, dass die USA sich stärker um eine Friedenslösung zwischen Russland und der Ukraine bemühen. Hier müsse man auch ungewöhnliche Wege gehen. Wadefuhl warf der russischen Seite vor, sich ernsthaften Gesprächen zu verweigern.
1: Bundeskanzler Merz hat das Waldbrandgebiet im deutsch-belgischen Grenzgebiet besucht. In der Gemeinde Hürtgenwald in der Eifel dankte er Hunderten, teils auch ehrenamtlichen Helfern, die gegen die Flammen gekämpft hatten. Man müsse damit rechnen, dass solche Feuer häufiger ausbrechen. Das ist Klimawandel, so Merz wörtlich. Kritik daran, dass er das Gebiet erst jetzt besucht hat, wies Merz zurück. Das habe er mit den Verantwortlichen vor Ort so abgesprochen. Den Einsatzkräften war es vorgestern gelungen, den Großbrand vollständig zu löschen. Der heutige Besuch in der Eifel war sein erster offizieller Termin nach seinem Sommerurlaub. Bundesfinanzminister Klingbeil setzt sich erneut dafür ein, außergewöhnlich hohe Gewinne von Ölkonzernen stärker zu besteuern. Hintergrund ist die aktuelle Energiekrise. Unterstützt wird Klingbeil von den Finanzministern aus Österreich, Italien, Portugal, Polen und Spanien. Aus Berlin Isabel Karas.
3: Die bislang ergriffenen staatlichen Maßnahmen hätten nicht ausgereicht, um die Preise für Unternehmen und Bürgerinnen und Bürger dauerhaft zu senken oder zu stabilisieren. Das schreiben die Minister in einem gemeinsamen Brief, der dem ARD-Hauptstadtstudio vorliegt. Er ist gerichtet an den irischen Finanzminister, dessen Land derzeit die EU-Ratspräsidentschaft innehat. Die Bitte an ihn, das Thema bei ihrem nächsten Treffen Mitte September in Dublin zu beraten. Aus dem Bundesfinanzministerium heißt es, Lars Klingbeil habe bereits mehrfach deutlich gemacht, dass es in der aktuellen Krise keine Abzocke durch Energiekonzerne geben dürfe.
1: In Bremen haben zehntausende Menschen beim diesjährigen Christopher Street Day demonstriert. Die Veranstalter sprachen von rund 33.000 Teilnehmern und damit noch einmal mehr als im Vorjahr. Die Polizei sprach von einem friedlichen und ausgelassenen Verlauf. Der Umzug durch die Bremer Innenstadt stand in diesem Jahr unter dem Motto »Generationen voller Pride, glücklich, sichtbar und stark«. Im DFB-Pokal sind Werder Bremen und Hannover 96 ihrer Favoritenrolle gerecht geworden. Beide Mannschaften setzten sich in der ersten Pokalrunde jeweils gegen einen Fünftligisten durch. Aus der NDR Sportredaktion Marcel Stober.
4: Der Lüneburger SK Hansa empfing Werder Bremen am Millerntor in Hamburg und unterlag mit 0:3. Für Werder trafen auch die Neuzugänge Füllkrug und Reis. Hannover 96 holte im Bremer Weserstadion den ersten Sieg im DFB-Pokal seit 4 Jahren. Bei der SV Hemelingen gewannen die Hannoveraner mit 9:1. Erfolgreichster Torschütze war Lars Gindorf mit 3 Treffern. Auch die Bundesligisten Leverkusen, Augsburg, Hoffenheim und Elversberg haben sich durchsetzen können.
5: Und jetzt haben wir es 6:04. Gucken wir doch mal aufs Wetterchen. Heute Abend 16 bis 20 Grad Richtung Küsten. Ja, nochmal ein paar Schauer zwischen diesen Wolken und ab und zu auch ein bisschen Sonne. Weiter südlich eher ein bisschen trocken. Das ist auch die gleiche Nachtverteilung. Weiter südlich in Niedersachsen und Mecklenburg-Vorpommern bleibt es heute Nacht meistens trocken. Richtung Küsten fallen hier und da mal ein paar Schauer. Und die Temperaturen, ja, ein bisschen unterschiedlich. Frische 6 Grad sind es am Harz. Moment mal, 6 Grad, hui. Und 15 Grad auf den Inseln. Sonntag, der heißt dann Sonne, Wolken, einzelne Schauer im Mix. So wie wir es also kennen, ab dem Nachmittag an der Ostsee und in Mecklenburg-Vorpommern vielleicht ein paar Gewitter. Dazu 18 Grad in Wilhelmshaven und 20 Grad auf Usedom. So, und ab Montag wird es dann langsam freundlicher und wärmer. Am Dienstag bis 26 Grad, am Mittwoch bis 28 Grad. Hallöchen! Der NDR2 Verkehrsservice für den ganzen Norden. A1 Hamburg Richtung Bremen zwischen Elsdorf und Stuckenborstel. Streckenweise Stau oder stockender Verkehr immer noch wegen Bergungsarbeiten. Und die A2 Hannover Richtung Berlin. Zwischen Rennau und Helmstedt West ist wegen Reinigungsarbeiten die rechte Spur gesperrt. 10 Kilometer Stau ab Kreuz Wolfsburg-Königslutter.
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5: Ja, schönen Abend. Am Samstag mittendrin im Wochenende. Nicht nur das gerade Anpfiff war. Holstein Kiel im DFB-Pokal bei 1860 München. Nee. Drumherum machen wir frische Musik. Kennt ihr doch. Immer 18 bis 21 Uhr kriegt ihr das auf die Ohren, was national und international gerade mächtig neu und bald wahrscheinlich mächtig angesagt ist. Swin Scott haben wir gleich mit All or Nothing. Außerdem die großartige Muriel und los geht's mit Tampa City und Self-Aware. Schönes Wochenende für euch.

Be Real. Think That I've Lost You hier bei NDR 2. Farin Urlaub, Sänger der Ärzte, ist auch schon seit vielen Jahren immer mal wieder solo unterwegs. Im Oktober kommt sein neues Album und darauf natürlich wieder der große Finger, der in die Wunde gelegt wird. Farin Urlaub nimmt kein Blatt vor den Mund, singt genau das, was er meint und was er ausdrücken will. Seine neue Single heißt Kein Pardon und die hören wir genau jetzt.

Soft Love mit Wednesdays hier bei NDR 2. Einen schönen Abend wünschen wir euch am Samstag NDR 2 mit dem Soundcheck Neue Musik und der Einladung gerne auch eure Rückmeldung. Schickt sie uns über den Messenger in der NDR 2 App. Da freuen wir uns jedes Mal, wenn wir von euch hören, hey, den Song finde ich besonders gut oder aber den Song, den mag ich nicht so wirklich. Denn auch das, was ihr so schreibt und sagt, das kommt natürlich bei uns an und sorgt dann dafür, dass der ein oder andere Song es vielleicht schneller ins Tagesprogramm schafft oder dann vielleicht auch irgendwie nicht. Einer, der es auf jeden Fall geschafft hat, ist Mark Amber. Mit seiner Single Belong Together ist der junge Mann aus den USA bei uns richtig gut eingestiegen. Ist auch schön, oder? Macht ja auch richtig gute Laune. Und jetzt gibt's was Neues von Mark Amber. Proof heißt die Nummer. Und auch die hat ordentlich Dampf. Hören wir uns doch mal an. Hier ist Mark Amber.

wer hätte gedacht, dass wir mal isländisch gesungene Musik hören hier bei NDR 2 im Soundcheck Neue Musik. Ausgern aus Island mit Skiabor. Großartig. Sein Vater ist ein ganz bekannter Schriftsteller und Dichter in Island und der hat ihm auch die ersten Songs mitgeschrieben und deswegen ist das mit der Karriere wahrscheinlich ein bisschen leichter gestartet, aber man muss ehrlicherweise sagen, auch wenn der Papa mit angeschubst hat, er ist richtig etabliert in Island und schwappt jetzt nach Europa rüber und wer gerne entspannte Musik hört, ist bei ihm absolut und ganz genau richtig. Jetzt haben wir es 18.31 Uhr, der NDR 2 Verkehrsservice für den ganzen Norden. A1 Hamburg Richtung Bremen, zwischen Elsdorf und Stuckenborstel, immer noch Strecke

nicht direkt darauf kommt, was das gewesen sein könnte. Es war ein Sieg von Österreich gegen Deutschland. Und den Kommentar von damals, den kann man sich, glaube ich, im Internet noch anhören. Da war auf jeden Fall große Freude auf der Seite der Österreicher. Call Nummer 78 sind heute angetreten, um Musik zu machen. Nicht alles so einfach. Nee, alles nicht so einfach. So ist richtig rum. Außerdem Jupiter Jones mit Wo diese Liebe hinfällt. Und ich bin Dirk, wünsche euch einen richtig schönen Abend.

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1: Am Samstagabend mit dem DFB-Pokal erste Hauptrunde, der Norden mittendrin. Holstein Kiel spielt gerade beim Regionalligisten 1860 München und führt. Seit der 34. Minute Phil Harris war der Torschütze, bringt die Mannschaft von Tim Walter in Führung. Und wenn das klappt, dann wäre es ein Nordverein, der es weiter geschafft hat. Hannover hat es vorhin schon geschafft, Werder Bremen auch, haben jeweils ein Nordlicht ausgeschaltet. SV Hemelingen hat klar mit 1:9 gegen Hannover 96 verloren und der Lüneburger SK verliert 0:3 gegen Werder Bremen. So, wir bleiben dran für euch, sind gleich vor den Nachrichten noch live für euch in München, um mal zu gucken, wie Holstein Kiel da direkt noch einen draufpackt, oder? Das machen wir. Hier ist nochmal Janka mit ihrer neuen Single, die heißt Danke für die Einladung.

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ganz ruhig mit Klavierbegleitung. Danger Dan, die meisten meiner Freunde. Und er hat sich gesagt, nach seinem letzten Album, das ist alles von der Kunstfreiheit gedeckt, das auch so war, so ein bisschen Klavier, ruhig, und dass ihm Gold eingebracht hat durch die Verkäufe, hat er gesagt, das machen wir doch glatt nochmal. Und irgendwie scheint er ja auch wirklich ein Faible dafür zu haben, einen Hang dafür. Und es hört sich richtig gut an, was man da von ihm hört. Danger Dan von seinem Album Keine Angst, das kommt am 2. Oktober. Und wir hören noch einen Song davon, dass es hier so schön ist. Hier ist Danger Dan.

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0: 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Ja, alleine will ja keiner sein. Zumindest in die nächste Runde beim DFB-Pokal wollen sie alle kommen. Unter anderem Holstein Kiel, heute zu Gast bei 1860 München. Es ist Halbzeit. Thomas Kattenbeck, hast für uns die erste Halbzeit in München gesehen. Und jetzt, ich glaube, jetzt nur nichts Berauschendes, aber der Favorit führt.
1: Ja, genau. Und das ist immer das Wichtigste für die Kieler. 1:0 gegen den Münchner Löwen. Phil Harris muss es halt wieder mal machen, wenn die anderen am Tor vorbeischießen, das Tor nicht treffen, wenn sie auf der Linie scheitern. Dann muss man halt die 1,93-Kante mit dem Kopfball einsetzen, mit einer schönen Flanke auf seinen Kopf. Da kommt kein 60er Abwehrspieler mit hoch. Und wenn der aus 5 Metern dann mal frei zum Kopfball kommt, ja, da kann der Vitus Eicher im Tor der Münchner Löwen halt nur noch hinterher schauen, wie der Ball ins lange Eck, dann fliegt die Führung. Baumer auch nicht drüber reden hier vor 15.000 Zuschauern. Für die Kieler geht absolut in Ordnung, wobei zweimal musste Leo Marc Rothenhagen, der 19-Jährige, der heute im Kasten der Störche steht, schon aufpassen nach Fernschüssen von Dennis. Hat er gut gemacht, kein Problem für ihn letztlich. Kiel, wie gesagt, führt verdient mit 1:0 hier auf Giesingshöhen in diesem altehrwürdigen Stadion.
0: Ja, gibt ja noch eine zweite Halbzeit. Wir bleiben für euch auf jeden Fall dran. Wenn da irgendwas passiert, dann hört ihr es hier direkt bei uns. Jetzt der Überblick.
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3: Um 19 Uhr mit Gisela Former. Außenminister Wadefuhl will sich weiter für die Bereitstellung von Patriot-Abwehrraketen für die Ukraine einsetzen. Zeitgleich zu seinem Besuch in Kiew wurden in einem Vorort der ukrainischen Hauptstadt 2 Menschen durch russische Raketen getötet. Aus der NDR Nachrichtenredaktion Viktor Kupka.
4: Während eines Treffens von Wadepfuhl mit dem ukrainischen Präsidenten Selenskyj wurde Luftalarm ausgelöst. Es mache noch einmal in erschreckender Weise klar, man sei in einem Kriegsgebiet, so Wadepfuhl. Daher sei die praktische Unterstützung der Ukraine dringend notwendig. Die Bundeswehr hat bislang 5 Patriot-Systeme an die Ukraine abgegeben. Mehr sei eigentlich nicht möglich, so der Minister. Er kündigte aber an, die Bestände noch einmal prüfen zu lassen. Vorher hatte Wadepfuhl der Ukraine weitere 50 Millionen Euro zugesagt. Das Geld soll vor allem den Menschen entlang der Front zugutekommen.
3: Bundeskanzler Merz hat das Waldbrandgebiet im deutsch-belgischen Grenzgebiet besucht. In der Gemeinde Hürtgenwald in der Eifel dankte er den hunderten, teils auch ehrenamtlichen Helfern, die gegen die Flammen gekämpft hatten. Man müsse damit rechnen, dass solche Feuer häufiger ausbrechen. Das ist Klimawandel, so Merz wörtlich. Kritik daran, dass er das Gebiet erst jetzt besucht hat, wies Merz zurück. Das habe er mit den Verantwortlichen vor Ort so abgesprochen. Den Einsatzkräften war es vorgestern gelungen, den Großbrand vollständig zu löschen. Der heutige Besuch in der Eifel war sein erster offizieller Termin nach seinem Sommerurlaub. In China hat ein Roboter den 100-Meter-Weltrekord der Sprintlegende Usain Bolt gebrochen. Bei einem Wettkampf lief der Roboter die Strecke in 9,39 Sekunden. Der 2009 von Bolt aufgestellte Rekord liegt bei 9,58 Sekunden. Der Roboter hatte schon im April die von Menschen gelaufene Bestzeit in einem Halbmarathon deutlich unterboten. Entwickelt hat ihn ein chinesischer Smartphone-Hersteller. Im DFB-Pokal sind Werder Bremen und Hannover 96 ihrer Favoritenrolle gerecht geworden. Beide Mannschaften setzten sich in der ersten Pokalrunde jeweils gegen einen Fünftligisten durch. Aus der NDR Sportredaktion Marcel Stuber.
5: Der Lüneburger SK Hansa empfing Werder Bremen am Millerntor in Hamburg und unterlag mit 0:3. Für Werder trafen auch die Neuzugänge Füllkrug und Reis. Hannover 96 holte im Bremer Weserstadion den ersten Sieg im DFB-Pokal seit 4 Jahren. Bei der SV Himmelingen gewannen die Hannoveraner mit 9:1. Erfolgreichster Torschütze war Lars Gindorf mit 3 Treffern. Auch die Bundesligisten Leverkusen, Augsburg, Hoffenheim und Elversberg haben sich durchsetzen können.
0: 7:03. Lass uns mal aufs Wetter schauen. Heute Abend noch bis zu 20 Grad in Hameln und Greifswald. Die Nacht wird, ja, die meisten Schauer bleiben weiter nördlich, wie auch schon heute Abend. Weiter südlich in Niedersachsen und Mecklenburg-Vorpommern bleibt in der Nacht oft trocken. Deswegen da auch am frischesten rund um den Harz teilweise nur 6 Grad. 15 sind es auf den Inseln. Der Sonntag. Eigentlich nichts groß an Änderungen. Es bringt wieder Sonne, Wolken und einzelne Schauer zusammen. Ab dem Nachmittag an der Ostsee und in Mecklenburg-Vorpommern vielleicht auch so ein paar Gewitter. Die Temperaturen bleiben so, wie sie sind. 18 Grad in Cuxhaven, 20 in Stralsund. Und am Montag, da wird es dann wieder freundlicher und wärmer. Am Dienstag bis 26 Grad, am Mittwoch bis 28 Grad. Es geht doch noch, es geht doch noch. Der NDR 2 Verkehrsservice für den ganzen Norden. A1 Bremen Richtung Osnabrück. Zwischen Opusen Bremen-Marndorf und Harsten 7 Kilometer stoppender Verkehr. Und die A29 Richtung Wilhelmshaven zwischen Oldenburghafen und Obenstede ist nach einem Unfall gesperrt. Gute und sichere Fahrt für euch.
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0: Als die großartige Pink im Internet ein Video gesehen hat, wo Isaak einen ihrer Songs gesungen hat, da hat sie wirklich so ein bisschen zurückgeschreckt, den Kopf so zur Seite gelegt und gesagt, wer ist das denn? Der singt den Song ja viel besser, als ich das jemals könnte. Was ist denn das für eine Stimme? Ja, das ist die Stimme von Isaak, der für uns ja auch beim Eurovision Song Contest teilgenommen hat und dann mal sogar Zwölfter geworden ist. Sein kultiger Ausspruch, linke Seite Diggi, meinte, dass wir mit Deutschland auf der linken Seite zu sehen waren auf dem Scoreboard. Und das passiert ja nicht so häufig. Die große Stimme hat wieder zugeschlagen. We had it all heißt die neue Stimme von Isaak. Und die hören wir genau jetzt. Ich bin Dirk Böge. Schönen Abend mit uns.

Hey, mit Toffolo de Fleur heißt die Nummer. Schönen Abend für euch, hier ist NDR 2. Mit dem Soundcheck neue Musik und jetzt gibt's was Neues von Fontaines DC. So heißt sie, eine irische, man nennt sie ja Post-Punk-Band. Also irgendwas zwischen, ja, Skateboard, crazy und dann aber auch ziemlich gute Musik. Sie haben schon 2 Brit Awards gewonnen und sind auch schon einige Alben schwer. Immerhin, man würde es gar nicht denken, sie wirken noch wie so eine Jugendband. Es gibt sie aber schon 10 Jahre inzwischen. Neue Musik ist da. Hier sind Fontaines DC mit Marianne.

Ellie Goulding ist wieder da mit Four Seasons. Ellie Goulding, die von Anfang an das ganz geschickt gemacht hat. Ihre tolle Stimme hat sie zusammen mit ein paar DJs ins Studio gesetzt. Dann haben sie Musik aufgenommen und das hat sie zum Weltstar gemacht. Dann war es zwischendurch ein bisschen ruhiger, aber zickzack, da ist sie wieder. Ellie Goulding mit Four Seasons, ganz frisch hier bei NDR 2. Einen schönen Abend wünschen wir euch. Gleich gibt's Digi Daniel mit Wenn es Liebe noch gibt, da bin ich mir immer ziemlich sicher. Und vorher Bonobo und Joy Crooks mit Always on Your Side. Wir wünschen euch einen richtig schönen Abend mit uns.

0: Greta hier bei NDR 2 im Soundcheck. Neue Musik. Es ist Samstagabend. Fußball wird gespielt im DFB-Pokal. Das heißt hochklassig gegen unterklassig. Unter anderem Holstein Kiel gegen 1860 München. In München führt 1:0. Aber Thomas Kattenbeck, das ist weder eine klare Sache. Und der Keeper von Holstein Kiel, der Rotenhagen, der sieht kaum was, weil die Schatten ziemlich lang sind.
1: Fordern die Seska Elfmeter. Schon wieder einer dieser Fehlpässe, die Tim Walter einfach nicht sehen will, der Trainer von Holstein Kiel. Nach wie vor 1:0 Führung. Jetzt taucht er nach unten mit einer riesen Aktion. Der Keeper, der Kieler. Hey, was ist denn jetzt hier plötzlich los in unserer Einblendung? Leo Marc Rotenhagen, der 19-Jährige. Schuss von Dressel. Stark gemacht. Die Münchner im Überzahl. Spiel 2-1. Weil die Kieler vorne wieder mal einen Abspielbock sich geleistet haben. Haben wir ja auch schon in der zweiten Bundesliga erlebt. Und da ist eine 1:0 Führung halt doch eine hauchdünne am berühmten seidenen Faden. Und wenn der Rotenhagen, der 19-Jährige, der heute den Vorzug vor Timon Werner und der gegen die Sonne schauen muss bei diesem Schuss von Dressel nicht wirklich so klasse pariert hätte, Menschenskind, dann stünde es hier 1:1. Also irgendwie muss ich sagen, Störche, hallo, ein bisschen aufwachen. Ihr führt zwar 1:0, aber nur verwalten die letzte Viertelstunde. Ich weiß nicht, ob das gut geht.
0: Na, dann warten wir mal ab und hoffen natürlich, dass dann noch das ein oder andere Türchen fällt für Holstein Kiel. Jetzt schauen wir aber um 7:30 auf die Straßen im NDR2-Verkehrsservice für den ganzen Norden. A1 Bremen Richtung Osnabrück, zwischen Uphusen, Bremen-Marndorf und Arsten 7 Kilometer stockender Verkehr. Die A1 Bremen Richtung Hamburg ist zwischen Stucken-Borstel und Bokel nach einem Unfall gesperrt. Und noch die A29 Oldenburg Richtung Wilhelmshaven zwischen Oldenburg-Hafen und Ohmstede ist nach einem Unfall ebenfalls gesperrt. Ansonsten gute Fahrt.
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0: Yep, wir haben eine Menge für euch gleich. Annika Russo mit Rose Colored Glasses. Außerdem sind Nitsch und Django Django mit dabei. Eine süddeutsch-österreichische Kombination. Und dann gibt's einen DJ und Produzenten, der schon ewig super erfolgreich ist. Martin Garrix. Es gibt ja so diese Top 100 der DJs jedes Jahr. Und die hat er jahrelang angeführt. Ist zumindest aber immer in den Top 10 dabei, weil er so erfolgreich und weltweit unterwegs ist. Und er hat einfach mal U2 gesagt, komm doch mal zu mir ins Studio und dann drehen wir mal eine neue Nummer und die haben gesagt, das ist aber eine gute Idee. Fireflies heißt die Nummer und ich finde ziemlich großartig, weil man beides raushört. Zum einen U2 und zum anderen auch den Sound von Martin Garrix. Hören wir doch mal rein. Hier ist Fireflies und ich bin Dirk, wünsche euch einen schönen Abend.

Bands der Zukunft treffen sich heute an den unterschiedlichsten und teilweise an den unmöglichsten Orten. Hier ist NDR 2 mit dem Soundcheck neue Musik. Und die beiden, die jetzt kommen, also Harley Case und Josh Smith, die haben sich als Teenager in der Kirche getroffen. Ja, und haben festgestellt, ey man, wir sind ja beide musikalisch, da haben sie so mitgesungen und haben die Band New Constellations gegründet. Und diese Band ist inzwischen ziemlich bekannt geworden. Sie sind, also ich liebe diese Schubladen, sie sind ein Dream-Pop- und Synthie-Wave-Duo aus Portland in Oregon. Da ist ja sonst nicht viel los, machst du halt Musik, aber sie machen es richtig gut. Hot-Blooded heißt ihre neue Nummer. Und hören wir erstmal direkt rein. Hier sind New Constellations.

0: 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Hier ist NDR 2 an eurem Samstagabend. Holstein Kiel zu Gast bei 1860 München. Und wie wir gerade erfahren haben, der Sohn von Phil Collins, der ist im Kader von 1860 München, wird aber heute nicht mehr eingesetzt werden. Es sind die letzten Minuten, wie es ausgeht. Das erfahrt ihr gleich hier bei uns. Vorher aber hören wir noch ein bisschen frische Musik.
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0: Jetzt von Stella Lefty. Die nennt sich Stella Lefty, heißt eigentlich Stella Lefkowski. Moment mal, Lefkowski, richtig? Eric Lefkowski, der Erfinder von Groupon, sechsfacher Milliardär, das ist ihr Papa. Sie hat richtig Spaß, macht Musik und ihre Single Boston hat sie gerade weltberühmt gemacht. Hören wir doch mal rein. Hier ist Stella Lefty mit Boston. Schönen Abend für euch.

0: Sebastian Schub. Ein Deutscher in London und richtig erfolgreich. Heaven Found Love, seine neue Nummer. NDR 2, Samstagabend, DFB-Pokal, erste Runde. Holstein Kiel, boah, da war ordentlich was los. Am Ende gewinnt Holstein Kiel 2:0 bei 1860 München. Thomas Kattenbeck war für uns bei dem Erstrundenspiel dabei.
1: Boah, man hat's den Spielern von Holstein Kiel allen voran, dem Torschützen zum 1:0, Phil Harris, tatsächlich angemerkt. Da macht er die Faust in Richtung der Fans. 1500 sind ja mitgekommen hier auf Giesingshöhen in dieses wunderbare alte Stadion, dass seine Mannschaft dann sich auch durchgesetzt hat mit 2:0. In der allerletzten Sekunde macht dann Balzi tatsächlich den berühmten Deckel zu mit einem Tor, als der Torhüter von 60 München bei dem Freistoß schon in der gegnerischen Hälfte war, musste er nur noch den Ball ins leere Tor einschieben. Am Ende ein glücklicher Sieg für Kiel, die mir in der zweiten Halbzeit wirklich nicht besonders gut gefallen haben. Aber so ist der Pokal. 60 irgendwie dann plötzlich da. Aber der junge Rothenhagen mit seinen 19 Jahren hat da den ein oder anderen Schuss tatsächlich richtig gut gehalten. Von daher alles in der Spur. Kiel gewinnt hier in München bei 60 mit 2:0.
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1: Um 20 Uhr mit Gisela Former. Nach dem schweren Waldbrand im belgisch-deutschen Grenzgebiet hat Bundeskanzler Merz den Einsatz der vielen Helfer gelobt. Ohne deren gemeinsame Leistung wäre das Feuer nicht so glimpflich ausgegangen, sagte Merz bei einem Besuch in der betroffenen Gemeinde Hürtgenwald in der Eifel. Anwohner kritisierten allerdings, dass der Besuch zu spät komme. Seit 2 Tagen ist der Großbrand komplett gelöscht. Bei den Einsatzkräften sieht die Reaktion aber anders aus, wie Pierre Dickmanns aus Hürtgenwald berichtet.
2: Die freuen sich doch sehr über diese Form der Wertschätzung des Bundeskanzlers. Man hat uns bestätigt, dass man sich insbesondere auch über den Zeitpunkt dieses Besuches freut. Ein Vertreter der Feuerwehr hat uns gesagt, wenn die Situation hier angespannt ist, dann brauche ich hier keinen Politiker, weil der kann mir im Zweifel keinen Schlauch halten. Und ich glaube, das fasst ganz gut zusammen, dass dieser Besuch unterschiedlich wahrgenommen wird, gerade von den Menschen hier vor Ort.
1: Bundesaußenminister Wadefuhl hat der Ukraine weitere Unterstützung zugesagt. Bei einem Besuch in Kiew kam er unter anderem mit Präsident Zelensky zusammen. Überschattet wurde das Treffen von einem Luftalarm. Zuvor hatte Wadefuhl der Ukraine zusätzliche Finanzhilfe über 50 Millionen Euro zugesichert. Das Geld soll vor allem den Menschen im Frontgebiet zugutekommen und beispielsweise für Heizungsanlagen und sanitäre Einrichtungen genutzt werden. Außerdem will sich Wadefuhl bei Bündnispartnern dafür einsetzen, dass sie weitere Luftabwehrraketen des Typs Patriot abgeben. In China hat ein Roboter den 100-Meter-Weltrekord der Sprintlegende Usain Bolt gebrochen. Bei einem Wettkampf lief der Roboter die Strecke in 9,39 Sekunden. Der 2009 von Bolt aufgestellte Rekord liegt bei 9,58 Sekunden. Der Roboter hatte schon im April die von Menschen gelaufene Bestzeit in einem Halbmarathon deutlich unterboten. Holstein Kiel steht in der 2. Runde des DFB-Pokals. Beim Regionalligisten 1860 München gewannen die Kieler mit 2:0. Vorher hatten sich schon Werder Bremen und Hannover 96 jeweils gegen Fünftligisten durchgesetzt. Aus der NDR-Sportredaktion Marcel Stober.
3: Der Lüneburger SK Hansa empfing Werder Bremen am Millerntor in Hamburg und unterlag mit 0:3. Für Werder trafen auch die Neuzugänge Füllkrug und Reis. Hannover 96 holte im Bremer Weserstadion den ersten Sieg im DFB-Pokal seit 4 Jahren. Bei der SV Himmelingen gewannen die Hannoveraner mit 9:1. Erfolgreichster Torschütze war Lars Gindorf mit 3 Treffern. Auch die Bundesligisten Leverkusen, Augsburg, Hoffenheim und Elversberg haben sich durchsetzen können.
4: Und jetzt ist es 8:3. Wir gucken aufs Wetter. Heute Nacht fallen die meisten Schauer weiter nördlich, weiter südlich in Niedersachsen und Mecklenburg-Vorpommern. Da bleibt es meistens trocken, wird aber auch unterschiedlich warm oder kalt, wie man sieht. 6 Grad am Harz, hui, sollte man vielleicht sogar die Fenster zumachen. Und 15 Grad auf den Inseln. Der Sonntag, der bringt dann wieder diesen Mix, den wir kennen. Sonne, Wolken, ab und zu einzelne Schauer. Ab dem Nachmittag an der Ostsee und in Mecklenburg-Vorpommern vielleicht auch ein paar Gewitter. Und das bei 18 Grad in Cuxhaven und 20 Grad in Stralsund. Dann haben wir noch den Montag, da gucken wir uns das Ganze mal an, denn es wird langsam wieder wärmer. Montag bis 23 Grad und freundlicher, am Dienstag bis 26 Grad, am Mittwoch bis 28 Grad. Der NDR 2 Verkehrsservice für den ganzen Norden. A1 Bremen Richtung Osnabrück zwischen Uphusen, Bremen-Marndorf und Arsten, 5 Kilometer Stau. Und die A1 Bremen Richtung Hamburg zwischen Stuckenborstel und Bokel ist nach einem Unfall immer noch gesperrt. Wir wünschen eine gute und sichere Fahrt.
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4: Jawohl, ein schöner Abend für euch. Ein Stündchen haben wir noch an diesem wundervollen Wochenende. Und mittendrin gibt's frische Musik. Was willst du mehr, oder? Ja, gleich Lady Gaga mit Shape of a Woman. Und los geht's mit der großartigen Leonie Greiner aus Regensburg. Loy nennt sie sich und ist eine, wie ich finde, der größten Stimmen bei uns hier. Das ist eine, die in den nächsten Jahren noch eine Menge von sich reden machen wird. Zusammen mit David Puentes hat sie einen kleinen Sommerhit geschrieben, der noch Golden Summer heißt und für mich auch wirklich ein Sommerhit ist. Hier ist Golden Summer und ich bin Dirk. Schönen Abend.

0: Loco mit Closer. Und die werden nicht fertig, ne?
1: Doch. Ha! Schönen Abend, hier ist NDR 2 am Samstag. Mittendrin im Wochenende haben wir für euch frische Musik im Soundcheck, neue Musik. Gleich von Willie J. Healy, die Nummer Ditch, die haben wir jetzt schon ein paar Wochen gespielt, kommt richtig gut bei euch an. Vorher aber, ja, da sind mal zwei Superstars. Den einen kennen wir sowieso, Bruno Mars, und der andere, Karol G, ist in Südamerika ein absoluter Superstar. Für viele ist sie die amtierende Queen of Latin Pop. Da gibt es ja ein paar, die da mitreden wollen. Shakira hat da auch noch eine wichtige Nummer mitzureden, aber Karol G ist halt ganz vorne mit dabei. Und die beiden zusammen, Bruno Mars und Karol G, haben eine Nummer raus, die heißt Still. Eine Ballade. Wir hören mal rein.

Willie J. Healy mit Ditch. Der meint nicht diese Pizzaläden, sondern Ditch ist da eher so eine Pfütze oder so. NDR 2 für euch am Samstagabend mit frischer Musik jetzt aus Irland. Picture This mit dieser glasklaren Stimme des Sängers haben auch in den letzten Jahren schon richtig für Furore gesorgt. Nicht nur auf der Insel und in Irland, sondern natürlich auch hier auf dem Festland in Europa. Da sind sie wieder. Neue Musik. Picture This. 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

0: Und jetzt haben wir es kurz nach 8:30 und gucken auf die Straße. Im NDR 2 Verkehrsservice für den ganzen Norden. Geht auch ganz fix, nur auch noch eine Meldung über die A1 Bremen Richtung Hamburg. Zwischen Stuckenbossel und Bokel ist nach dem Unfall vorhin immer noch gesperrt. Ansonsten gute Fahrt.
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0: So, ein halbes Stündchen haben wir noch, gleich mit Muna und Dagny. Und hier sind Fury in the Slaughterhouse. Und ich kann das immer nur noch wiederholen. Wer die noch nicht live gesehen hat, die Jungs sind die absolute Show wert. In den 80ern groß geworden, kommen aus Hannover in Deutschland, ihre Alben ganz hoch in die Charts eingestiegen. Ja, in Amerika haben sie nicht ganz so Fuß gefasst. Das wäre es natürlich gewesen, der große Durchbruch. Sie haben auf jeden Fall unheimlich viele Alben gemacht mit sehr, sehr guter Rockmusik drauf. Und das machen sie heute auch noch. Wenn sie unterwegs sind, ist das eine Riesenparty, denn sie haben besonders im Norden eine ganz große Fangemeinde. Also, wenn Fury in the Slaughterhouse in der Nähe sind, ruhig mal dabei sein. Der Abend lohnt sich. Hier sind sie mit Fix This Crack. Ich bin Dirk, schönen Abend.

Hier ist NDR 2. Am Samstagabend mit frischer Musik jetzt von Nessa Barrett. Und Nessa Barrett kommt aus den USA und ist dort schon ein ziemlicher Star. Das merkt man daran, wenn sie dann hier nach Deutschland rüberkommt und am 29. August in Hamburg ein Konzert gibt. Nicht im Knust oder irgendwo auf dem Kiez oder sowas, sondern in der Barclay Arena. Richtig, am Samstag 19 Uhr wird Nessa Barrett in der Barclay Arena auftreten. Und da werden auch nicht Tickets verkauft. Also ein kommender Superstar. Sind wir doch mal gespannt, wie sich das hier anhört. Too fast to live, too young to die. Einen schönen Abend für euch.

Toten Hosen. Nur nach vorn. Das letzte Album, die letzte Tour. Ein bisschen Wehmut schwingt mit, aber lasst uns zurückschauen auf die große Zeit und lasst uns zurückschauen auf den NDR2 Soundcheck. Neue Musik, denn das war schon für den Samstagabend. Klein bisschen haben wir noch. Jetzt Evanescence mit dieser großartigen Kombination von der Gitarre und der Stimme, die so gar nicht zusammenpassen, aber so großartig klingen. Who will you follow? Ich bin Dirk. Schönen Abend für euch.

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1: Um 21 Uhr mit Gisela Former. Zwei Tage nachdem Einsatzkräfte den Waldbrand an der deutsch-belgischen Grenze gelöscht haben, hat Bundeskanzler Merz das Gebiet besucht. In der Eifelgemeinde Hürtgenwald dankte er den verschiedenen Helfern, etwa von Feuerwehr, THW und Bundeswehr, für ihren Einsatz. Zugleich bezeichnete Merz den Brand als Folge des Klimawandels.
2: Ich will allen Leugnern des Klimawandels sagen, schauen Sie sich das genau an, was hier passiert ist. Das ist der Klimawandel. Wir werden alles tun, um den Klimawandel zurückzudrängen, aber wir müssen auch mit dem Klimawandel leben. Aber es ist vor allem dankenswerterweise noch möglich, diesem Phänomen gemeinsam zu begegnen, weil wir diese großartigen Organisationen in Deutschland haben.
1: Bundeskanzler Merz. Anwohner kritisierten, dass sein Besuch viel zu spät gekommen sei. Bundesaußenminister Wadephul hat der Ukraine weitere Unterstützung zugesagt. Bei einem Besuch in Kiew kam er unter anderem mit Präsident Selenskyj zusammen. Überschattet wurde das Treffen von einem Luftalarm. Zuvor hatte Wadephul der Ukraine zusätzliche Finanzhilfe über 50 Millionen Euro zugesichert. Das Geld soll vor allem den Menschen im Frontgebiet zugutekommen. Außerdem will sich Wadephul bei Bündnispartnern dafür einsetzen, dass sie weitere Luftabwehrraketen des Typs Patriot abgeben. Niedersachsens Ministerpräsident Lies fordert rasch Einfuhrzölle auf chinesische Hybridautos. Dass die EU solche Abgaben bisher nur auf reine Stromer erhebt, sei eine Regelungslücke, sagte der SPD-Politiker dem NDR. Chinas Hersteller führten seit 2 Jahren subventionierte Hybridfahrzeuge massiv nach Europa ein, um hiesige Autokonzerne aus dem Markt zu drücken, so Lies. Falls solche Zölle nicht schnell kämen, würden in den nächsten Jahren Strukturen zerschlagen, die sich nie wieder aufbauen ließen. Holstein Kiel steht in der 2. Runde des DFB-Pokals. Beim Regionalligisten 1860 München gewannen die Kieler mit 2:0. Vorher hatten sich schon Werder Bremen und Hannover 96 jeweils gegen Fünftligisten durchgesetzt. Aus der NDR-Sportredaktion Marcel Stuber.
3: Der Lüneburger SK Hansa empfing Werder Bremen am Millerntor in Hamburg und unterlag mit 0:3. Für Werder trafen auch die Neuzugänge Füllkrug und Reis. Hannover 96 holte im Bremer Weserstadion den ersten Sieg im DFB-Pokal seit 4 Jahren. Bei der SV Himmelingen gewannen die Hannoveraner mit 9:1. Erfolgreichster Torschütze war Lars Gindorf mit 3 Treffern. Auch die Bundesligisten Leverkusen, Augsburg, Hoffenheim und Elversberg haben sich durchsetzen können.
1: Das waren die Nachrichten. Das Wetter in Norddeutschland. In der Nacht meist trocken, an der See und im Elbe-Umfeld erneut Schauer, Tiefstwerte 15 bis 6 Grad. Morgen heiter bis wolkig, später örtlich Regen, im Osten vereinzelt Gewitter bei maximal 20 Grad. Am Montag überwiegend freundlich und trocken, 19 bis 23 Grad, am Dienstag oft sonnig, später von Westen her Schauer und Gewitter bei 21 bis 26 Grad. Es ist gleich 21.03 Uhr.
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4: A7, Hannover Richtung Kassel. Die Ausfahrt Göttingen Nord wird wegen Bauarbeiten bis zum 29. August täglich zwischen 18.30 Uhr und 5.30 Uhr gesperrt. A7, Hannover Richtung Kassel. Die Einfahrt Göttingen Nord wird wegen Bauarbeiten bis zum 29. August täglich zwischen 18.30 Uhr und 5.30 Uhr gesperrt. Die A28, Oldenburg Richtung Bremen. Ist in der Ausfahrt Ganderkesee Ost, ist wegen Bauarbeiten bis 4. September gesperrt. Auf der B207, Heiligen Hafen Fehmarn Puttgarden, ist die Fehmarnsundbrücke wegen des starken Windes für leere LKW und PKW mit Anhänger gesperrt.
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5: Am Samstagabend mit Markus Bahr. Schön, dass ihr da seid. Bibi Rexha fängt an. New Religion. Machen wir gleich erstmal ein Quiz.
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0: Hallo Deutschland, hier ist Pop, eure Abendshow am Samstag. Kurzer Zwischenstand natürlich vom Supercup. Entschuldigung, da muss man jetzt sagen, Franz Beckenbauer Gedächtnis Supercup oder so, ne? Franz Beckenbauer Supercup. Im Supercup spielen der BVB gegen Bayern. Bayern führt seit einer Viertelstunde 1-0.
1: Ja, ja, wie immer.
0: Klappe. Wer weiß, was noch geschieht. Hallo, hier ist Pop, eure Abendshow. Ich sagte es bereits. Wir wollen euch was schenken. Und zwar, nee, ihr müsst euch das natürlich immer sauer verdienen. Wir machen ein spontanes Schnellsquiz. Ich klicke mich gerade schon durch den allwissenden Abendshow-Kalender. Guck mal, heute, 22. August, rettet die Fische, schützt die Meere. Heute ist Tag der Fische. Das ist die lustige Geschichte hinter diesem Tag der Fische. Ich muss, das ist wirklich witzig. Es ist kein offizieller Gedenkaktionsfeiertag. Nein, wenn man da ein bisschen weiter knallhart journalistisch recherchiert, für irgendwas muss unsere Ausbildung hier ja gut gewesen sein, dann stellt man fest, dass im Jahr 2007 offensichtlich eine Privatperson, und zwar war das eine Frau, wenn man da ein bisschen gräbt, dann kommt man in ein Forum, da schreibt ein User Jakob, meine Frau, also es hat ja 2017 geschrieben, weil gerätselt wurde, wo kommt dieser Tag der Fische her? Und in diesem Forum schreibt dieser Jakob, er nennt sich User Jakob, 2007 meinte meine Frau, die am 22.8. Geburtstag hat, dass sie es doof findet, dass es keinerlei Feiertag oder Aktionstag oder sonstigen wichtigen Tag an ihrem Geburtstag gibt. Also schrieb sie den Tag der Fische in die Wikipedia. Das konnte man damals noch machen, als normaler Mensch. Und dann haben natürlich ganz viele, weil da gerade so ganz viele Ende der Nuller sind, ganz viele so Kalender aus dem Boden gepoppt mit den Feiertagen drin und so. Die haben das eiskalt gefressen. Und heutzutage ist es so, dass der Tag der Fische wird anerkannt vom Bundesministerium für Land- und Forstwirtschaft, Klima- und Umweltschutz, Regionen und Wasserwirtschaft. Und er sagt, dieser Tag macht auf den Schutz von Fischen und ihren Lebensräumen in Meeren, Flüssen und Seen aufmerksam. Danke, lustige Frau von 2007. Hast du gut gemacht. Schade, dass man heutzutage nicht mehr jeder in die Wikipedia schreiben kann, aber ist vielleicht auch gar nicht so schlecht. Da stand dann ganz schön viel Mist drin teilweise auch. Wir machen natürlich, das ist da toll, wir mögen Fische hier, wir machen das spontane, gibt's den Fisch wirklich oder nicht? Schnellstquiz. Ich nenne euch gleich Namen von Fischen. Ich kenne mich da aus. Und ihr ruft an jetzt sofort 07221 2011. Ich nenne euch Namen von Fischen und ihr sagt, gibt's den oder nicht. Das Spontane, gibt's den Fisch wirklich oder nicht? Schnellsquisch. 07221 2011. Sofort anrufen.

0: So. Das ging schnell. Nico Santos war kurz, 2019. Why don't you stay? Heute ist der Tag der Fische. Wir haben eben zufällig herausbekommen miteinander, dass es kein offizieller Gedenkfeier-Aktionstag ist, sondern dass er einfach erfunden wurde von einem lustigen Menschen, der 2007 dachte, es gibt überhaupt keine Gedenktage an meinem Geburtstag. Es war eine Frau, wo wissen wir nicht. Und sie hat einfach damals den Tag der Fische erfunden und in die Wikipedia geschrieben. Und dann hat man es auf der ganzen Welt gefressen. Moin Dirk in Hamburg.
1: Dirk. Moin Markus mit C. Hey. Hast du schon mal was im Wikipedia geschrieben?
0: Ich weiß, es war zu spät. Man konnte irgendwann nicht mehr reinschreiben. Nachdem, glaube ich, auch bei irgendwelchen Politikern plötzlich schmutzigste Sachen drin standen, hat man das unterbunden. Ich weiß noch, da gab es irgendwann mal so einen Skandal. Ich weiß aber gar nicht mehr, welcher Politiker das war. Da stand im Wikipedia-Eintrag dieses Menschen, dieses Politikers, was der alles für Dreck am Stecken hat. Das musste dann ganz schnell weg. Und dann konnte nicht mehr jeder in die Wikipedia schreiben. Irgendwie sowas war damals. So.
1: Jo.
0: Hast du schon mal was in die Wikipedia geschrieben?
1: Nee, noch nicht. Da hatte ich irgendwie keine Zeit und keine Lust dazu gehabt. Und
0: Ich wollte früher im Chemieunterricht oben, wir hatten das große Periodensystem der Elemente an der Wand hängen, wie in vielen Klassenräumen. Da wollte ich immer irgendwie da unten noch 219 das Element Dovium reinschreiben. Habe ich aber auch nicht gemacht. Das wäre der Vorläufer der Wikipedia gewesen, wenn es einfach mit Filzstift da oben auf das Ding schreibt. Egal. So, wir reden über Fische. Da bist du richtig in Hamburg, was? Wann hast du zuletzt Fisch gegessen?
1: Das ist ja der Witz. Ich bin ein Fischkopf, aber esse seltenst Fisch. Also ich habe von Freunden gehört, dass es gar nicht geht. Aber ich hatte früher mal ein Aquarium gehabt.
0: Ich habe den Anfang nicht verstanden. Was geht nicht? Fische essen geht nicht? Das ist richtig.
1: Fische essen geht nicht.
0: Bist du Veggie?
1: Obwohl ich von Freunden werde ich dann oder Freundinnen werde ich dann mal als Fischkopf bezeichnet, wenn ich dann auf Leute aus dem Süden habe und
0: ja,
1: die können das gar nicht glauben, dass ich keinen Fisch esse.
0: Ja, das mach ich. Also du magst keinen Fisch, verstehe. Okay. Fischkopf. Ja, mein Fischkopf. Ja, genau. Das sind die Nordlichter, müssen sich das ab und zu gefallen lassen oder so. Ich meine, was sagen Sie denn zu den... Die Österreicher haben auch so... Nee, ich sage jetzt nicht, wie die Österreicher manchmal genannt werden oder sonst so. Die Ostfriesen. Nee, ist egal. Die Rheinländer heißen ja auch manchmal ganz komisch. So, ja. Geht los. Ich sag dir jetzt Namen von Fischen und vielleicht sind es gar keine Fische, sondern ich habe die erfunden. Fang mal an hier mit... was gibt's denn so? Hier, Giraffenguppi. Das ist so ein ganz kleiner mit einem ganz langen Hals. Kennst du?
1: Also es gibt Guppies, aber Giraffenguppies habe ich noch nicht gehört.
0: Ja, was heißt das? Würdest du sagen, den gibt es etwa nicht? Doch, ist richtig.
1: Das ist jetzt gemein.
0: Nee, also, gibt's nicht, habe ich mir ausgedacht. Komm,
1: ist gut. Ja.
0: Hier, der rote Handfisch, den, weißt du, der hat so Hände, wie Flossen, wie Hände.
1: Also, das ist schon wieder bei dir ausgedacht.
0: Nee, den gibt's wirklich. Der hat so handähnliche Flossen, mit denen er sich so über den Meeresboden bewegt. Schmieg, schmieg, schmieg.
1: Okay.
0: Macht nichts, du hast ja schon einen richtig, den Giraffenguppi. Der Ozelot-Olm. Dirk, der Ozelot-Olm, wie geht's dem?
1: Also es ist normalerweise, Ozelot gibt's normalerweise, ist irgendein anderes Tier, aber bei diesen Fallen wird es dir garantiert gehen, weil es für dich in dein Aquarium muss ein Ozelot-Olm unbedingt rein.
0: Das ist ja süß. Leider gibt's den nicht, ich hätte den sofort, ich würde sofort ein Aquarium anschaffen. Ich würde Aquarist werden, wenn es ein Ozelot-Olm gäbe. Aber
1: also ich denke mal, das müsst ihr doch mal ein Studium, also ein Aquarium mit so einem Tier machen.
0: Nee.
1: Also das wäre doch mal, oder dann wird der euer Elch traurig.
0: Das geht ja auch. Ich glaube auch, der Olm ist ja gar kein Fisch, ne? Das ist ja mehr so eine Echse oder so, ne? So ein mit zum Schwanz hinten dran oder so, egal. Hier, der Pelikanaal. Gibt's den oder nicht?
1: Pelikanaal. Habe ich mehrfach in der Elbe gesehen, beziehungsweise ja. Pelikan.
0: Hast du gerade ja gesagt? Ich glaube, du hast ja gesagt, ne?
1: Ja.
0: Ist richtig! Der hat so ein ganz riesiges, dehnbares Maul, der Pelikanaal. Ja. Wirklich. Hier, Mondfisch. Der Mondfisch.
1: Den würde ich sagen, den gibt es.
0: Den gibt's auch. Die sind natürlich so, verdammt schwer, der wiegt eine Tonne wegen die Mondfische, so Kugeldinger. Eine riesengroß, grauer Kopf, so ein bisschen schrumpelig auch und sieht aus wie der Mond, der graue Mond. Hier noch schnell der Brillenbarsch. Der sieht schlecht, deswegen, ne?
1: Den gibt es auch, weil der Barsch gibt's.
0: Stimmt überhaupt nicht.
1: Ja.
0: Ich habe eine, auf die Ferne brauche ich eine, woll. Brillenbarsch, gibt's nicht. Mach nichts, du hast 2700 Punkte, das reicht.
1: Alles klar.
0: Bleib dran, Dirk in Hamburg. Wir schenken dir was. Kein Fisch, keine Sorge.
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0: Erinnere mich an irgendwas anderes. Egal. 9:30 ist es. Das war gerade Dasha. Neu Memo. 9:30 ist es.
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2: Heute Nacht fallen die meisten Schauer weiter nördlich. Weiter südlich in Niedersachsen. Und Mecklenburg-Vorpommern bleibt es meistens trocken. Es gibt frische 6 Grad am Harz und 15 auf den Inseln. Der Sonntag bringt wieder Sonne, Wolken und einzelne Schauer im Wechsel. Es werden 18 Grad in Cuxhaven und 20 in Stralsund. Ab Montag wird es dann wieder freundlicher und wärmer. Am Dienstag bekommt der Norden Temperaturen bis 26 Grad. Am Mittwoch werden es sogar bis zu 28 Grad.
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3: Vorsicht bitte auf der A1 Bremen Richtung Hamburg. Zwischen Stuckenborstel und Bokel befindet sich eine ungesicherte Unfallstelle. A7, Hannover Richtung Kassel. Die Ausfahrt Göttingen Nord wird wegen Bauarbeiten bis zum 29. August täglich zwischen 18.30 Uhr und 5.30 Uhr gesperrt. Auf der B207 Heiligenhafen Fehmarn Puttgarden ist die Fehmarnsundbrücke wegen des starken Windes für leere LKW und PKW mit Anhänger gesperrt.
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0: Aha, aha, hier ist Pop, eure Abendshow mit Markus Barsch und Kenya Grace. Hi, schön, dass ihr da seid.

0: The Bowser. Mit Grüßen nach Norwegen. Hier ist Pop, eure Abendshow. Tief Luft holen. Wir müssen jetzt 117 Geburtstagskerzen ausblasen. Was für ein Geburtstag mit allem Brimborium. Und es mischte halt auch wieder das Guinness-Buch der Rekorde mit. Denn die Britin Ethel May Caterham aus Lightwater, das ist im District of Surrey, wenn ihr fragt, sie hat gestern ihren 117. Geburtstag gefeiert. Wir wissen allerdings nicht, ob sie tatsächlich 117. Da ist ja keine Torte mehr übrig, wenn du 117 Kerzen draufstecken musst. Wie soll es denn gehen? Wie soll es denn aussehen? Nein, nein, nein. Sie ist offiziell die älteste Frau der Welt. Mit 116 war sie es zu ihrem 116. Geburtstag. Vor einem Jahr war sie das auch schon. Der 115., da war sie es noch nicht. Da war noch jemand älter als sie. Und diese Person ist dann mit 115 gestorben. Und dann war sie es. Bam. So wird's gemacht. Zu ihrem Erfolgsrezept, wie sie so alt wird, sagt sie einfach sehr cool: Ich streite nie mit jemandem, ich höre zu und mache dann, was ich will. Gut.
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Noch was aus dem Verkehrszentrum. Vorsicht im Kreis St. Wendel auf der Straße zwischen Berschweiler und Marpingen. Eine ungesicherte Unfallstelle. Hier Ray Garvey mit seinem Kumpel Imran zusammen. Rivers, sehr hübsch. In der Abendshow.

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1: Um 22 Uhr mit Heike Lüttich. Bundesfinanzminister Klingbeil hat mit 5 Amtskollegen aus der EU erneut eine Übergewinnsteuer für Mineralölkonzerne gefordert. Damit ist gemeint, dass die Konzerne zusätzliche Abgaben auf die kräftigen Gewinne zahlen sollen, die sie wegen des Irankriegs machen. Aus Berlin, Isabel Karas.
2: Die bislang ergriffenen staatlichen Maßnahmen hätten nicht ausgereicht, um die Preise für Unternehmen und Bürgerinnen und Bürger dauerhaft zu senken oder zu stabilisieren. Das schreiben die Minister in einem gemeinsamen Brief, der dem ARD-Hauptstadtstudio vorliegt. Aus dem Bundesfinanzministerium heißt es, Lars Klingbeil habe bereits mehrfach deutlich gemacht, dass es in der aktuellen Krise keine Abzocke durch Energiekonzerne geben dürfe. In der Bundesregierung ist die Übergewinnsteuer allerdings umstritten. Die SPD unterstützt sie. Wirtschaftsministerin Katharina Reiche von der CDU lehnt sie ab.
1: Wegen eines gefährlichen Internettrends sind in Großbritannien und Irland innerhalb einer Woche 12 Menschen gestorben. Dabei gilt es offenbar als eine Art Mutprobe, sich als Geisterfahrer auf der Straße zu bewegen. Der irische Premierminister Martin verurteilte das Verhalten dieser Fahrer. Es dürfe für sie keinerlei Toleranz geben. 3 Tage nach dem schweren Unwetter im Norden von Rheinland-Pfalz ist die Stromversorgung in der Region wieder vollständig hergestellt. Alle Gebäude seien wieder ans Netz angeschlossen, teilte der Versorger ENM mit. Insgesamt waren 65 Ortsgemeinden von dem Stromausfall betroffen. Viele Schäden seien aber nur provisorisch repariert worden, um die Stromversorgung für alle Haushalte erst einmal möglichst schnell wiederherzustellen. Im DFB-Pokal steht Drittliga-Aufsteiger Sonnenhof Groß-Asbach überraschend in der 2. Runde. Der Dorfclub besiegte Zweitligist Bielefeld mit 3:0 im Elfmeterschießen. Nach der Verlängerung hatte es 2:2 gestanden. Ann-Kathrin Rose.
3: Als die Überraschung perfekt war, rannte Keeper Maximilian Reule quer über den Platz, riss die Arme in die Höhe und feierte. Mit einem starken Spiel und fast ohne Nerven im Elfmeterschießen hat er sich mit Groß-Asbach gegen Bielefeld durchgesetzt und erstmals die 2. Runde des DFB-Pokals erreicht. Drittligist Groß-Asbach präsentierte sich mutig, ging früh in Führung und ließ sich auch durch 2 Treffer der Arminia nicht aus der Ruhe bringen. Reule und Co. kamen zurück und feierten schließlich den Erfolg im Elfmeterschießen.
1: Trier hat gegen Leipzig mit 0:6 verloren. Kiel besiegte 1860 München mit 2:0. Das Wetter für Deutschland. In der Nacht im Norden wechselnd bewölkt, sonst oft sternenklar. Im Süden später lokal neblig. Tiefstwerte 14 bis 7 Grad. Morgen dann im Norden wechselnd bewölkt mit etwas Sonne. An der Küste einige Schauer, an der Ostsee teils Gewitter. Die Höchstwerte 17 bis 25 Grad. 22:03 Uhr.
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4: Vorsicht bitte auf der A28 Oldenburg Richtung Bremen. In der Ausfahrt Großmackenstedt befindet sich eine ungesicherte Unfallstelle. Vorsicht bitte auf der A30 Bad Oeynhausen Richtung Osnabrück. Zwischen Riemsloh und Melle West liegen auf der Fahrbahn.
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5: 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Fang an.
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0: Supercup. Dortmund dreht das Spiel? Fragezeichen? Nein. Also Bayern München, Dortmund im Supercup, da stand es ja jahrelang 2-0 für die Bayern und jetzt aber in der 75. eben Dortmund der Anschlusstreffer 1-2. Wir sind jetzt in der 85. Minute. Halten euch auf dem Laufenden natürlich. So, mittlerweile ist es 22.13 Uhr und 43 Sekunden geworden und das ist die einzig mögliche Zeit heute für etwas Philosophie am späteren Abend. Das ist die gemeinsame Abendshow hier von Bremen 4, HR3, MDR Jump, NDR2, RBB888, SR1 und WDR2. Produziert für euch von SWR3. Alles, was den ganzen Tag eventuell doof war, das schieben wir jetzt beiseite für eine Minute. Ne? Ihr kennt auch das Spiel. Und dann sind die Problemchen des Tages oder so, oder die der ganzen Woche im besten, weil die sind weg. Die haben wir einfach, wir gucken da nicht mehr drauf. Wir haben die gesehen, kann man auch dem Problem sagen, jawohl Problem, ich habe dich zur Kenntnis genommen, ich habe dich gesehen, du kannst gehen. Ich glaube, es ist yogisch, oder? Wenn man das nochmal... Weiß nicht. Wir haben schon philosophiert über Sachen wie zum Beispiel, wenn der Mensch im Orchester, der die Pauke haut, ne, so einmal pro Ding, plötzlich zur Brandbekämpfung mit der Freiwilligen Feuerwehr raus muss, verpasst er dann seinen Einsatz oder nicht?
1: Hä?
0: Warum sagt uns unser Gehirn, dass wir etwas vergessen haben, aber nicht was?
1: Gehirn, du...
0: Gestern war es auch schön, von Siegfried aus Bonndorf. Muss ich als Aquarist-Neuling, das sind die mit den Aquarien, muss man als Aquarist-Neuling gleich mit hochkarätigen Goldfischen beginnen? Oder kann man erstmal Silberfische nehmen? Ich hol mal welche im Bad. Nein. 899 Trilliarden von diesen kleinen Hirnaushängern stehen auf popabend.de in der Barschen Philosophiegalerie. Viel Spaß beim Durchklickern. Wir verkabeln unsere Synapsen heute neu. Über die wieder mal sprachlich scharf beobachtete Frage von Isaac aus Mainz. Also, mit dem vorderen Rad an meinem Bike kann ich die Richtung bestimmen. Und über das hintere, wo die Kette dran ist, bewegt sich das Bike vorwärts. Ist also das vordere Rad das Lenkrad und das hintere das Fahrrad?
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20 nach 10 ist es. Vorsicht bitte noch auf der A3 Frankfurt-Köln zwischen Limburg-Süd und Limburg-Nord. Da sind Personen auf der Fahrbahn. Info aus dem Verkehrszentrum für euch.

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6: Es ist 10:30.
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7: Heute Nacht fallen die meisten Schauer weiter nördlich, weiter südlich in Niedersachsen und Mecklenburg-Vorpommern bleibt es meistens trocken. Es gibt frische 6 Grad am Harz und 15 auf den Inseln. Der Sonntag bringt wieder Sonne, Wolken und einzelne Schauer im Wechsel. Ab dem Nachmittag gibt es an der Ostsee und in Mecklenburg-Vorpommern auch ein paar Gewitter. Es werden 18 Grad in Cuxhaven und 20 in Stralsund.
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8: A7, Hannover Richtung Kassel. Die Ausfahrt Göttingen Nord wird wegen Bauarbeiten bis zum 29. August täglich zwischen 18.30 Uhr und 5.30 Uhr gesperrt. Die A28, Oldenburg Richtung Bremen. Ist in der Ausfahrt Ganderkesee Ost, ist wegen Bauarbeiten bis 4. September gesperrt.
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Hier ist Pop, eure Abendshow. Wir machen eine Zeitreise ins Jahr 1982. Da kam Sister Nancy aus Dancehall Jamaica mit diesem mittlerweile Klassiker Bam Bam. Geht ins Ohr und nie wieder raus. Das hat Sister Nancy auch nicht erfunden, ist auch wiederum inspiriert vom 1966er Song, der hieß auch Bam Bam von Toots and the Maytals, auch aus Jamaika. Aber dieser Song sorgt gerade dafür, bestimmt habt ihr es auch schon mal geschasamt, oder? Ne, dass Shazam nämlich platzt. Platz 2 der Shazam-Charts ist Bam Bam und das liegt aber am Remix von Ugel und Solto. Sie nennen es Jamaican, Klammer auf, Bam Bam. Sie haben das Arrangement ordentlich umgebaut, viel klubbiger gemacht. Aber, und das finden viele nice, Sister Nancy's Stimme ist immer noch das Herz vom Song.

Warte, Marsha. Erstmal was aus dem Verkehrszentrum. Vor Sie bitte auf der A6 Pilsen Richtung Nürnberg. Zwischen Kreuz Altdorf und Kreuz Nürnberg Ost. Da sind Personen auf der Fahrbahn. Vorsichtig sein, gut ankommen. So, was die Bayern können, das können die deutschen Basketballer schon lange, Boop. Die haben nämlich eben auch den Supercup gewonnen, die Basketballer. In Hamburg hat Deutschland gegen Kroatien gespielt. Gewonnen haben sie mit 96-87. Schon deutlich im Basketball-Supercup. Am Donnerstag geht es für die Basketballer dann auch direkt weiter. Da spielen sie nämlich schon wieder ein WM-Quali-Spiel gegen die Niederlande.

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1: Um 23 Uhr mit Heike Lüttich. Der französische Präsident Macron hat die EU-Staaten zu noch mehr Unterstützung für die Ukraine aufgerufen. Es sei wesentlich, dass sich alle Länder, die dazu in der Lage seien, beteiligten. Moritz Gleis.
2: Frankreich will Kiew nach den russischen Angriffen der vergangenen Tage weitere Abfangraketen liefern. Die Ukraine müsse ihren Luftraum gegen ballistische Raketen verteidigen können, erklärte Macron. Auch Bundesaußenminister Wadefuhl hat bei seinem Besuch in Kiew zu weiterer Unterstützung für die Ukraine aufgerufen. Er warf Russland wahllosen Mord an ukrainischen Zivilisten vor. Die Bundesregierung hat zusätzliche Hilfen in Höhe von 50 Millionen Euro angekündigt. Am Montag wollen die Unterstützerstaaten der Ukraine über das weitere Vorgehen beraten.
1: Italien beharrt trotz neuer EU-Regeln darauf, keine Migranten aus Deutschland zurückzunehmen. Vizeregierungschef Salvini sagte bei einem Treffen seiner rechten Partei Lega, Deutschland habe kein Recht, auch nur einen einzigen illegalen Einwanderer zurückzuschicken, solange Schiffe deutscher NGOs im Mittelmeer unterwegs seien, um Flüchtlinge in Italien an Land zu bringen. Laut dem neuen EU-Asyl- und Migrationspakt müssen Asylanträge in dem Land gestellt werden, in dem Europa zuerst betreten wurde. Ein französischer Urlauber ist bei extremer Hitze im kalifornischen Death Valley gestorben. Laut Parkverwaltung war der Mann mit einem Begleiter mit dem Auto auf einer abgelegenen Straße in der Salzwüste liegen geblieben. Die Männer wollten dann bei 46 Grad zu Fuß eine stärker befahrene Straße erreichen. Der 68-jährige Tourist gab nach 2 Kilometern auf. Sein Begleiter lief weiter und bekam von einem anderen Autofahrer Hilfe. Parkranger suchten nach dem zurückgebliebenen Mann und fanden ihn tot. Bayern München hat zum 10. Mal den Franz Beckenbauer Supercup gewonnen. Der deutsche Fußballmeister und DFB-Pokalsieger gewann eine Woche vor dem Bundesliga-Start das erste Pflichtspiel der Saison gegen Vizemeister Borussia Dortmund mit 2:1. Die Erstrundenspiele von München und Dortmund im DFB-Pokal sind wegen des Supercup-Finales auf den 1. und 2. September verschoben worden. Deshalb wird die zweite Runde des DFB-Pokals erst am Samstag in 2 Wochen ausgelost. Im DFB-Pokal steht Drittliga-Aufsteiger Sonnenhof Groß-Asbach überraschend in der 2. Runde. Der Dorfklub besiegte Zweitligist Bielefeld mit 3:0 im Elfmeterschießen. Nach der Verlängerung hatte es 2:2 gestanden. Trier verlor gegen Leipzig mit 0:6. Kiel besiegte 1860 München mit 2:0. Das Wetter für Deutschland. In der Nacht im Norden wechselnd bewölkt, sonst oft sternenklar, im Süden später lokal Nebel, Tiefstwerte 14 bis 7 Grad. Tagsüber im Norden wechselnd bewölkt mit etwas Sonne, an der Küste einige Schauer, an der Ostsee teils Gewitter, 17 bis 25 Grad.
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3: A7, Hannover Richtung Kassel. Die Ausfahrt Göttingen Nord wird wegen Bauarbeiten bis zum 29. August täglich zwischen 18.30 Uhr und 5.30 Uhr gesperrt. A7, Hannover Richtung Kassel. Die Einfahrt Göttingen Nord wird wegen Bauarbeiten bis zum 29. August täglich zwischen 18.30 Uhr und 5.30 Uhr gesperrt. Die A28, Oldenburg Richtung Bremen. Ist in der Ausfahrt Ganderkesee Ost, ist wegen Bauarbeiten bis 4. September gesperrt.
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4: 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Hallo.
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0: Beautiful Life, Fast Boy. Hallo Deutschland, hier ist Pop, eure Abendshow. Jetzt reden wir über Tiere. Tiere gehen immer. Wir müssen über Larry reden. Spätestens seit die Briten mit Andy Burnham, man muss sich ja langsam alle möglichen Namen merken in Großbritannien, also die Briten mit Andy Burnham schon wieder, seit einigen Wochen ja, einen neuen Premierminister haben, wissen alle, die eigentliche Macht in der Downing Street Nummer 10 hat doch jemand völlig anderes, nämlich ein Kater, Larry, der ist 15 und kann sich mittlerweile die vergangenen Premierministerinnen und Minister an seinen an 6 bis 7 Krallen abzählen. Larry wohnt da nämlich auch seit 2011 und er ist im Gegensatz zu den Zweibeinern, die da ständig wechseln, eine Touristenattraktion. Aber gestern, da hat Larry eine kleine Staatskrise ausgelöst bei seinen 900.000 Ex-Followern. Steffi Linkscheid ist hier aus dem Katzenbeauftragten Spezialteam.
1: Drama, sag ich dir. Ein Online-Portal hat gemeldet, Larry ist tot.
0: Hysterie.
1: Leichte Hysterie im Netz, du sagst es, aber dann Überraschung. Larry meldet sich persönlich, also ich meine, ist eine Katze, ne? Ja. Auf seinem Ex-Account mit den Worten, ja. Berichte über meinen Tod sind stark übertrieben.
0: Süß.
1: Offensichtlich hat ein Hacker seinen Account geknackt. Egal, ja. Wichtig nur, der Kater lebt und hat wie immer die ganze Sache mit Stil kommentiert.
0: Wie immer, du hast es gerade schon gesagt, das ist eine Katze, die kann Twitter und soziale Netzwerke schreiben und sprechen. Wir sagen es ihnen mal nicht. In England ist aber süß. Aber wie kommt es eigentlich, dass so ein Kater so berühmt ist und politisch ja mehr Reichweite hat als manch Minister? Das ist doch wieder richtig typisch britisch. Süß ist das.
1: So ist es. Der ist halt einfach so eine Art Influencer, der kommentiert regelmäßig sarkastisch, ironisch auf Social Media, was da politisch abgeht, ist ja auch klar. Wenn einer die Übersicht hat, dann ja wohl er.
0: Larry.
1: Ja, Larry lebt inzwischen länger in der Downing Street als jeder Premier seit dem 19. Jahrhundert. Dazu kommen etliche Staatsgäste, die ja da ein- und ausgehen. Und wenn Katzen eins können, dann raffiniert lauschen. Hm. Manche sagen sogar, würde Larry kandidieren, wäre das die erste Wahl, bei der wirklich alle zufrieden wären.
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212 noch was aus dem Verkehrszentrum. Vorsicht bitte auf der A5 Basel-Karlsruhe zwischen Ettenheim und Lahr. Da sind Personen auf der Autobahn und auch Vorsicht in beiden Richtungen auf der A7 Hamburg-Hannover zwischen Soltau Süd und Dorfmark läuft eine Person.

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1: Es ist 11:30.
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3: Heute Nacht fallen die meisten Schauer weiter nördlich, weiter südlich in Niedersachsen und Mecklenburg-Vorpommern bleibt es meistens trocken. Es gibt frische 6 Grad am Harz und 15 auf den Inseln. Der Sonntag bringt wieder Sonne, Wolken und einzelne Schauer im Wechsel. Ab dem Nachmittag gibt es an der Ostsee und in Mecklenburg-Vorpommern auch ein paar Gewitter. Es werden 18 Grad in Cuxhaven und 20 in Stralsund.
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4: A7, Hannover Richtung Kassel. Die Ausfahrt Göttingen Nord wird wegen Bauarbeiten bis zum 29. August täglich zwischen 18.30 Uhr und 5.30 Uhr gesperrt. Die A28, Oldenburg Richtung Bremen. Ist in der Ausfahrt Ganderkesee Ost, ist wegen Bauarbeiten bis 4. September gesperrt.
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0: Hier ist Pop, eure Abendshow. Hallo Deutschland. Was ist? Ihr habt noch nicht gelacht heute?
1: Das muss doch nicht sein. Ihr habt doch uns. Wir ändern das sofort mit Atze. Atze Schröder, den ist Verlass. Der ist ja auch auf Tour mit seinem aktuellen Programm Love Machine. Unter anderem in Bamberg oder Dresden, sehe ich Bremen, Berlin. Oder er kauft halt Karten fürs Musical.
2: Das ist immer so schön. Ne? Wenn so Pärchen ins Musical gehen. Musical-Karten werden zu 100% von Frauen gekauft. Plus, minus, null. Und Frauen bereiten sich auf so ein Wochenende auch vor. Ne? Die gehen nochmal zum Friseur, kaufen vielleicht nochmal ein, zwei Blusen. Ne? Und dann Mutti hat alles geplant, die checkt dann auch ein im Savoy. Fatty steht so dahinter in seinem Hemd vom Vortag. Aber freut sich. Er ist gern dabei. So, und dann checken die ein, dann gehen die ins Musical und so gegen 11 kommen die wieder an die Savoy-Bar und dann hauen die sich eine Stunde rein, was geht. Dann wird Mutti oben im Zimmer nochmal eine halbe Stunde in Mehl gewendet und dann... Das war ein schöner Musical-Abend, dann freuen sie. So, und folgende Geschichte ist am nächsten Tag wirklich passiert. Sie ist verbrieft. Ich schwöre euch, dass es wahr ist. Ich habe Zeugen dafür. Dieses gerade von mir beschriebene Pärchen sitzt im Frühstücksraum vom Savoy. Mutti hinten in der Ecke ihre zweite Bluse an. Fatty stand am Buffet. Du hast gesehen, der hat Hunger. Der hätte das am liebsten alles gegessen da vom Buffet. Aber wenn du so lange in der Partnerschaft bist, dann entscheidest du das nicht mehr alleine. Nicht ohne Freigabe von Langley. Von ganz oben. So, und so war ich hier stehe, er steht da mit dem Teller in der Hand und ruft durch den ganzen Frühstücksraum, Mutti, mag ich Gouda?
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Warte mal. Achtung, Faltfahrer auf der B4 Erlanger Straße, Nürnberg, Erlangen, zwischen Boxdorf und Ausfahrt Großgründlach. Da kommt ein Faltfahrer entgegen. Das ist die längste Meldung der Welt. Ich lese weiter. Ganz rechts fahren, nicht überholen. Auf der B4 Erlanger Straße, Nürnberg, Erlangen, zwischen Boxdorf und Ausfahrt Großgründlach. Faltfahrer unterwegs, Vorsicht in beiden Richtungen.

0: Nein.
1: Ist ja schon gleich 12. Was poppt denn hier noch für ein Posting auf, wie ein Pilz aus dem Boden in unseren Lieblingssozial-O-Netzwerken? Hier Sasa postet, das ist süß. Ich sehe gerade die Kindergärtner im Gänseschritt in Richtung Wald gehen. Es regnet von allen Seiten. Aber die Kinder sind alle im Ganzkörperregenschutz am Rumhüpfen, fröhlich. Wieso gibt's keine solchen Regenkleider für Erwachsene? Pink, grün oder gelb mit Streifen. Ich will auch sowas. Das war Pop die Abendshow. Mein Name ist Markus Barsch. Ich gehe mir jetzt so ein Ding besorgen, wo man Ganzkörperregenschutz hat in Streifen. Und gleich ist Sabrina Droste hier für euch, okay? Machen wir so? Machen wir so.

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1: Um 0 Uhr mit Milat Kupay. 2 Tage nachdem Einsatzkräfte den Waldbrand an der deutsch-belgischen Grenze gelöscht haben, hat Bundeskanzler Merz das Gebiet besucht. In der Eifelgemeinde Hürtgenwald dankte er den verschiedenen Helfern, etwa von Feuerwehr, THW und Bundeswehr, für ihren Einsatz. Zugleich bezeichnete Merz den Brand als Folge des Klimawandels.
2: Ich will allen Leugnern des Klimawandels sagen, schauen Sie sich das genau an, was hier passiert ist. Das ist der Klimawandel. Wir werden alles tun, um den Klimawandel zurückzudrängen, aber wir müssen auch mit dem Klimawandel leben. Aber es ist vor allem dankenswerterweise noch möglich, diesem Phänomen gemeinsam zu begegnen, weil wir diese großartigen Organisationen in Deutschland haben.
1: Bundeskanzler Merz. Anwohner kritisierten, dass sein Besuch viel zu spät gekommen sei. Bundesaußenminister Wadephul hat der Ukraine weitere Unterstützung zugesagt. Bei einem Besuch in Kiew kam er unter anderem mit Präsident Selenskyj zusammen. Überschattet wurde das Treffen von einem Luftalarm. Wadephul sagte anschließend, man sei auch in Kiew in einem Kriegsgebiet. Zuvor hatte er der Ukraine zusätzliche Finanzhilfe über 50 Millionen Euro zugesichert. Vor der tunesischen Küste ist ein Boot mit mindestens 15 Migranten an Bord gekentert. Eine Person konnte lebend gerettet werden, nachdem sie offenbar stundenlang im Wasser trieb. Die übrigen werden noch vermisst. Sie werden von der tunesischen Küstenwache mit Schiffen und Flugzeugen gesucht. Bei 4 geborgenen Leichen ist unklar, ob es sich um Insassen des Bootes handelt. Tunesien galt lange Zeit als ein Hauptausgangspunkt für die illegale Einwanderung nach Europa über das Mittelmeer. Nach verschärften Kontrollen der tunesischen Behörden ist die Zahl der Überfahrten deutlich zurückgegangen. Der FC Bayern München hat den Franz Beckenbauer Supercup gewonnen und Borussia Dortmund im heimischen Signal Iduna Park mit 2:1 geschlagen. Aus der Sportredaktion Armin Lehmann.
3: Eine Halbzeit lang dominierten die Bayern, führten mit 2:0, Brown und Elisse mit den Toren. Da war sogar mehr drin für den Rekordmeister. Im zweiten Durchgang gestaltete Schwarz-Gelb das Ganze dann schon offener, hatte selber ein paar gute Möglichkeiten. Und Fabio Silva, eine Viertelstunde vor Schluss, gibt noch einmal Hoffnung zurück in das weite Rund des Dortmunder Stadions. Er erzielt das 1:2. Maxi Bayer hat in der Nachspielzeit die Riesenausgleichschance. Benze Baini sieht nach hartem Foul noch rot. Und die Bayern gewinnen mit 2:1.
1: Das waren die Nachrichten. Das Wetter in Deutschland. Örtlich Schauer, teils gewittrig, Tiefstwerte 15 bis 6 Grad. Tagsüber heiter bis wolkig, im Norden etwas Regen, im Nordosten später Gewitter. Maximal 18 bis 25 Grad, die höheren Werte am Oberrhein. Und am Montag 19 bis 28 Grad. Und die Zeit, es ist 0:03 Uhr.
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4: Vorsicht bitte in beiden Richtungen auf der A7 Hamburg-Hannover. Zwischen Soltau Süd und Dorfmark läuft eine Person. Vorsicht bitte auf der A7 Hannover Richtung Hamburg. Zwischen Rastplatz Dorfmark und Soltau Süd liegt ein Tier. A7 Hannover Richtung Kassel. Die Ausfahrt Göttingen Nord wird wegen Bauarbeiten bis zum 29. August täglich zwischen 18.30 Uhr und 5.30 Uhr gesperrt.
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5: 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Vielleicht wusstet ihr das noch nicht, aber wenn ein Kleinkind einen Sticker auf euch draufklebt, dann ist das ein Zeichen großen Respekts in deren Kultur.
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1: Hier ist sie ja wohl wieder, die Popnacht von HR3, NDR 2, MDR Jump, RBB 888, Bremen 4, SR 1 und WDR 2, liebevoll produziert von SWR 3. Und wir kommen jetzt um 13 Minuten nach Mitternacht gemeinsam entspannt in diesen Sonntag. Der Tag ist noch jung, könnten ihn jetzt nutzen, um, keine Ahnung, Lupofo platzen lassen und uns auch die Zeit nehmen, Luftpolsterfolie dazu zu sagen. Oder schon mal die Monstera umpflanzen, obwohl wir keine besitzen, dann haben wir es weg. Ne? Oder wir hängen einfach gemeinsam ein bisschen ab und hören schöne Musik und unterhalten uns dazwischen was. Das wäre doch auch eine Idee. Chris de Serendi jetzt mit Good Old Days. 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

0: 20 Minuten ist er schon alt, dieser Sonntag. Conor Skinner ist ein 21-jähriger Typ, der gerade schwer durch die Decke geht mit seiner Musik. Er ist Brite und hat vermutlich schon mehr erreicht, als er gedacht hat. Er war nämlich vor einem Monat ungefähr bei Ina Müller in ihrer NDR-Sendung Inas Nacht zu Gast. Und wenn Ina Müller dich anmoderiert hat, ist es ja wohl nicht mehr weit zum Stern auf Walk of Fame.
1: Begrüßt mit mir Conor Skinner mit seinem Song My Pain.
0: Den Song hat er da gesungen. Hier in der Popnacht singt er jetzt Find You.

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1: Halb eins ist es.
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6: Heute Nacht fallen die meisten Schauer weiter nördlich, weiter südlich in Niedersachsen. Und Mecklenburg-Vorpommern bleibt es meistens trocken. Es gibt frische 6 Grad am Harz und 15 auf den Inseln. Der Sonntag bringt wieder Sonne, Wolken und einzelne Schauer im Wechsel. Es werden 18 Grad in Cuxhaven und 20 in Stralsund. Ab Montag wird es dann wieder freundlicher und wärmer. Am Dienstag bekommt der Norden Temperaturen bis 26 Grad. Am Mittwoch werden es sogar bis zu 28 Grad.
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7: A7, Hannover Richtung Kassel. Die Ausfahrt Göttingen Nord wird wegen Bauarbeiten bis zum 29. August täglich zwischen 18.30 Uhr und 5.30 Uhr gesperrt.
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0: Sabrina, ich frage dich, sind wir verloren?
1: 07221 2011, das ist der dramatische Beginn einer Nachricht hier ins Popnachtstudio von Lisa. Ich bin 26, schreibt sie, und habe gestern mit Freunden gekniffelt. Als die Runde vorbei war, meinte der 20-Jährige am Tisch, er rechnet aus, wer gewonnen hat, holt sein Handy raus und macht ein Foto vom Block. Ich war etwas irritiert. Da sagt er, er fragt jetzt die KI, wer wie viele Punkte hat. Ich bin fast umgefallen und habe ihm entsetzt den Block aus den kleinen, technikabhängigen Händen gerissen. Und halt dich fest, mein Hirn benutzt, um's zu errechnen. Davon abgesehen, dass ich mit den 6 Jahren Altersunterschied mich uralt gefühlt habe, habe ich mich nachher gefragt, wo hat uns Technik noch so verkümmern lassen? Lisa? Ich liebe den Vibe, dass du mit 26 Jahren nach also zu meiner Zeit klingst, aber ich verstehe auch deine Reaktion. Die Frage ist, ab wann oder bis wann ist es praktisch und ab wann geben wir unser Gehirn freiwillig in den Energiesparmodus?

0722 1211. Das ist die Nummer, an die ihr alles schicken könnt. Auch die Unangenehmlichkeiten, die ihr mit euch ausmacht, weil Technik uns ein bisschen faul werden lässt. So wie Tina, sie schreibt, apropos nicht mehr mit dem Kopf rechnen. Ich stand gestern mit Taschenrechner im Supermarkt und wollte 3 × 2,49 € ausrechnen. 3 × 2,49 € hat sie nochmal ausgeschrieben. Mein ehemaliger Mathelehrer hat wahrscheinlich in der Ferne Gänsehaut bekommen. Und Simone schreibt, hallo Sabrina, ich wollte wissen, wie spät es in Berlin ist und habe ernsthaft mein Handy gefragt. Ich lebe in München.

0: Wenn Ray Dalton nur noch zwei Dinge anbauen könnte, also Pflanzen, Nutzpflanzen, sowas, anbauen halt, dann würde er Folgendes anbauen.
1: I'd have watermelon.
2: Watermelon.
1: Because everyone loves watermelon and I love watermelon. I would have agave plants so I could make my own syrup and my own tequila because I love tequila.
0: Ja, also er würde Wassermelonen anbauen, weil alle lieben Wassermelonen und Agave, damit er sich selber Sirup und Tequila machen kann, weil er liebt Tequila. Es sind doch die kleinen Infos, die wir brauchen, um einen Menschen richtig kennenzulernen. Hier ist er, Ray Dalton, mit Got That High in der Popnacht.

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1: Um 1 Uhr mit Milat Kupay. 2 Tage nachdem Einsatzkräfte den Waldbrand an der deutsch-belgischen Grenze gelöscht haben, hat Bundeskanzler Merz das Gebiet besucht. In der Eifelgemeinde Hürtgenwald dankte er den verschiedenen Helfern, etwa von Feuerwehr, THW und Bundeswehr, für ihren Einsatz. Zugleich bezeichnete Merz den Brand als Folge des Klimawandels.
2: Ich will allen Leugnern des Klimawandels sagen, schauen Sie sich das genau an, was hier passiert ist. Das ist der Klimawandel. Wir werden alles tun, um den Klimawandel zurückzudrängen, aber wir müssen auch mit dem Klimawandel leben. Aber es ist vor allem dankenswerterweise noch möglich, diesem Phänomen gemeinsam zu begegnen, weil wir diese großartigen Organisationen in Deutschland haben.
1: Bundeskanzler Merz. Anwohner kritisierten, dass sein Besuch viel zu spät gekommen sei. Bundesaußenminister Wadephul hat der Ukraine weitere Unterstützung zugesagt. Bei einem Besuch in Kiew kam er unter anderem mit Präsident Zelensky zusammen. Überschattet wurde das Treffen von einem Luftalarm. Wadephul sagte anschließend, man sei auch in Kiew in einem Kriegsgebiet. Zuvor hatte er der Ukraine zusätzliche Finanzhilfe über 50 Millionen Euro zugesichert. Bewaffnete haben im Westen Nigerias zahlreiche Menschen aus einer Reihe von Dörfern entführt. Bei der Attacke gingen hunderte Angreifer gezielt gegen Gläubige in Moscheen vor. Die Polizei bestätigte die Entführung dutzender Menschen. Von der Regierung oder der Armee gibt es bislang keine Stellungnahmen. In Nigeria sind seit langem bewaffnete Banden aktiv, darunter auch Islamisten, die immer wieder Zivilisten töten oder entführen. In der ersten Runde des DFB-Pokals sind die Bundesligamannschaften ihrer Favoritenrolle gerecht geworden. Unter anderem setzte sich Leipzig in Trier mit 6:0 durch. Bremen gewann 2:0 gegen den Lüneburger SK. Aus der Sportredaktion Moritz Kassalet.
3: Eine Überraschung gab es am Abend dann doch. Drittligist Sonnenhof Groß-Asbach hat Zweitligist Arminia Bielefeld im Elfmeterschießen besiegt. Die Bundesligisten waren souverän. Leipzig am Abend, vorher unter anderem schon Leverkusen und Bremen. Und ansonsten gibt's die kleinen Geschichten. Die vom Bremer Fünftligisten SV Hemelingen zum Beispiel. Die hat im Weserstadion gegen Zweitligist Hannover 96 mit 1:9 verloren, sich aber tierisch über den Ehrentreffer gefreut. Torschütze Ledion Fikay sagte, ich bin im Traum und kann noch gar nicht aufhören zu lächeln.
1: Außerdem hat der FC Bayern den Supercup gegen Borussia Dortmund mit 2:1 gewonnen. Das waren die Nachrichten. Das Wetter in Deutschland. Örtlich Schauer, teils gewittrig, Tiefstwerte 15 bis 6 Grad. Tagsüber heiter bis wolkig, im Norden etwas Regen, im Nordosten später Gewitter, maximal 18 bis 25 Grad. Die höheren Werte am Oberrhein und am Montag bis 28 Grad. Es ist 1:03 Uhr.
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4: Vorsicht bitte auf der A1 Bremen Richtung Hamburg. Zwischen Posthausen und Stuckenborstel befindet sich eine ungesicherte Unfallstelle. Vorsicht bitte in beiden Richtungen auf der A2 Berlin-Hannover. Zwischen Königslutter und Kreuz Wolfsburg-Königslutter sind Personen auf der Fahrbahn. A7 Hannover Richtung Kassel. Die Einfahrt Kassel-Ost ist wegen Brückenarbeiten bis zum 5. September gesperrt.
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5: Mit Sabrina Droste, Nacht zusammen. Wenn euch ein Kleinkind einen matschigen, halb aufgegessenen Goldfischcracker in die Hand drückt, dann ist das ein Zeichen großen Respekts in deren Kultur.
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Wenn euch an einem Samba-Song mal irgendwann irgendwas nicht gefallen sollte, dann könnt ihr mit dem Feedback direkt an Herrn Somba selbst rantreten, weil der macht nämlich alles allein und verzichtet auch komplett auf Co-Autoren. Aber das ist ja eigentlich eine Info für den Fall, der niemals eintreten wird. Hier ist er jetzt, der Somba, mit My Body Isn't Ready in der gemeinsamen Popnacht von HR3, MDR Jump, NDR 2, RBB 888, Bremen 4, SR1 und WDR 2, produziert von SWR 3.

0: 20 nach 1 ist es. Ihr hört die Popnacht mit Sabrina Droste. Hi.
1: Hey Mausis, ich teste jeden Matschelatsche, bis mir inner schmeckt.
0: Das war Opa Werner auf seinem TikTok-Kanal. Der Mann hat mit 89 Jahren über 200.000 Follower. Und das hat er geschafft, indem er immer wieder was probiert hat. Was nochmal, Opa Werner?
1: Mausis, ich bin der härteste Matschelatsche-Tester der Welt.
0: Ja, und dass das stimmt und er wirklich der härteste Matschelatsche-Tester der ganzen Welt ist, sehen wir auch daran, dass jetzt sogar die New York Times ein fettes Porträt über den Berliner Opa gedruckt hat. Vielleicht wollten sie auch einfach mal über einen Opa berichten, den man mögen kann. Kann ja sein. Ach so, und wen es interessiert? Bisher hat Opa Werner noch keinen Matschelatte gefunden, der gut ist.
1: Matschelatsche und Icke, das sind zwei Paar Stiefel.

0: Kurz nach halb zwei ist es.
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2: Heute Nacht fallen die meisten Schauer weiter nördlich. Es gibt frische 6 Grad am Harz und 15 auf den Inseln. Der Sonntag bringt wieder Sonne, Wolken und einzelne Schauer im Wechsel. Ab dem Nachmittag gibt es an der Ostsee und in Mecklenburg-Vorpommern auch ein paar Gewitter. Es werden 18 Grad in Cuxhaven und 20 in Stralsund. Ab Montag wird es dann wieder freundlicher und wärmer. Am Dienstag bekommt der Norden Temperaturen bis 26 Grad. Am Mittwoch werden es sogar bis zu 28 Grad.
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3: A7, Hannover Richtung Kassel. Die Ausfahrt Göttingen Nord wird wegen Bauarbeiten bis zum 29. August täglich zwischen 18.30 Uhr und 5.30 Uhr gesperrt. A7, Hannover Richtung Kassel. Die Einfahrt Göttingen Nord wird wegen Bauarbeiten bis zum 29. August täglich zwischen 18.30 Uhr und 5.30 Uhr gesperrt.
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0: Der DFB-Pokal ist ja immer gut für Überraschungen. Und am Abend gab es wieder so eine Überraschung. Gerade läuft die erste Runde und in den allermeisten Fällen hat der Favorit aus der höheren Liga gegen den Außenseiter gewonnen. Und dann kam die SG Sonnenhof Groß-Aspach. Die sind gerade erst in die dritte Liga aufgestiegen, haben gestern Abend gegen den Zweitligisten Arminia Bielefeld gespielt, die 2025 ja sogar bis ins Finale gekommen sind. Und in dem Fall siegt der Underdog 0:3 im Elfmeterschießen. Auch weil der Torwart von der SG Groß-Aspach, Maximilian Reule, einfach 2 Elfmeter gehalten hat. Ja, und danach ist er quer über den Platz zu den Fans gesprintet. Ging einfach nicht anders.
1: Ich habe es, ich glaube, gar nicht realisiert, wo der Spieler drüber geschossen hat, dass wir das Spiel gewonnen haben. Und dann waren einfach pure Glücksgefühle. Ich wollte einfach nur zu unseren Fans. Die haben, was sie da Woche für Woche abliefern. Wir sind nicht viel. Das machen die überragend. Und dann wollte ich einfach den Moment mit denen teilen. Und die ganze Mannschaft hat hinterhergezogen. Und dann ging halt mal nochmal nach dem Elfmeterschießen nochmal so ein Sprint hin. Mit 32 Jahren.
0: Ja, auch wenn er schon 32 ist und damit ja uralt, sagen wir es wie es ist, wird heute noch so gefeiert, als wäre er erst 31, der Maximilian.
1: Dafür sind wir, glaube ich, bekannt hier in dem Verein. Wenn Siege errungen werden, brutale Siege, dann werden wir das natürlich schon ausgiebig feiern. Wir gehen jetzt in die Kabine rein und dann geht's rund.
0: Sein Teamkollege Fabian Eisele sieht das übrigens ganz genauso.
2: Wer Geschichte schreibt, ich habe das schon mal erlebt, nach so Abenden, da darf man mal richtig die Sau rauslassen. Ja.
0: So. Also wir wissen auf jeden Fall, wo in Deutschland heute am längsten Licht brennt. Die SG Sonnenhof Groß-Aspach hat im DFB-Pokal einfach mal Arminia Bielefeld rausgehauen. Und der Pokal hat damit seine erste Überraschung.

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1: Nachdem Einsatzkräfte den Waldbrand an der deutsch-belgischen Grenze gelöscht haben, hat Bundeskanzler Merz das Gebiet besucht. In der Eifelgemeinde Hürtgenwald dankte er den verschiedenen Helfern, etwa von Feuerwehr, THW und Bundeswehr, für ihren Einsatz. Zugleich bezeichnete Merz den Brand als Folge des Klimawandels.
2: Ich will allen Leugnern des Klimawandels sagen, schauen Sie sich das genau an, was hier passiert ist. Das ist der Klimawandel. Wir werden alles tun, um den Klimawandel zurückzudrängen, aber wir müssen auch mit dem Klimawandel leben. Aber es ist vor allem dankenswerterweise noch möglich, diesem Phänomen gemeinsam zu begegnen, weil wir diese großartigen Organisationen in Deutschland haben.
1: Bundeskanzler Merz. Anwohner kritisierten, dass sein Besuch viel zu spät gekommen sei. Die Bahngewerkschaft EVG hat mit bundesweiten Arbeitsniederlegungen im Regionalverkehr ab Januar gedroht. Sie will damit den Druck auf die Bundesregierung erhöhen, die Strafen bei Angriffen auf das Zugpersonal zu verschärfen. Aus der Nachrichtenredaktion Ronald Lessig.
3: Gewerkschaftschef Burkert sagte der Bild am Sonntag, das versprochene Gesetz müsse noch in diesem Jahr in den Bundestag. Seitens der Regierung gebe es nur große Worte, aber keine Taten. Sie habe den Zugbegleiter vergessen, der vor einem halben Jahr in einem Regionalexpress bei Landstuhl in Rheinland-Pfalz von einem Fahrgast angegriffen und tödlich verletzt wurde. Ähnlich äußerte sich der Gesamtbetriebsratschef bei DB Regio Damde.